0: Verhältnis zwischen Merz und Trump ist wegen dem Streit über den Iran-Krieg und Zölle angespannt. Fußball-Bundestrainer Jürgen Klopp ist mit einer langen Liste zur Vorstellung seines ersten Kaders gekommen. Er nimmt gleich 2 Kader mit insgesamt 44 Spielern in die Nations League mit, darunter 16 Debütanten. Am Donnerstag spielt die deutsche Elf in Amsterdam gegen die Niederlande.
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1: Gleich geht's los.
2: Diesmal heißt es Edinburgh City Lights. Wir sind unterwegs zwischen der Royal Mile und dem Castle. Eine schottische Gin Distillery steht auf dem Programm. Wir erkunden zwar nicht, was die Schotten unterm Rock tragen, aber was sie aus der Küche auf den Tisch bringen. Und das mit diesen netten Gästen.
3: Hallo, ich heiße Linda. I am a tour guide here in Edinburgh.
4: Hello, my name is Scott and welcome to the show.
5: Ich bin Alan. Ich spreche ein bisschen Deutsch. Am die Schule für 3 Jahre.
6: Hallo, hier ist die Hannah aus Kiel, die jetzt in Edinburgh in Schottland lebt.
7: This is Bill Thompson and I'm from Hello Scotland.
8: So, ich bin Archie und willkommen in der Radioreise.
9: My name is Freddie Henderson from Edinburgh Gin Distillery.
10: Hello, my name is James Fraser. A very warm welcome to Edinburgh and don't forget, in Edinburgh, life's bro.
2: Was James genau meint, werden wir erleben. Viel Spaß diesmal in Schottland, wo man weiß, die Füße sollen nicht schneller laufen als die Schuhe. Gleich geht's los.

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1: Ich bin Christian Lang. Kurz vor der Landtagswahl in Mecklenburg-Vorpommern hat die SPD laut einer ZDF-Umfrage die AfD überholt. Die Kanzlerpartei CDU rutscht dagegen weiter ab und kommt der 5%-Hürde bedrohlich nahe. Die SPD von Ministerpräsidentin Manuela Schwesig kommt demnach auf 37%, 3 Prozentpunkte mehr als in der Vorwoche. Die AfD mit Herausforderer Holm büßt einen Punkt auf 36% ein. Über lange Zeit hat die SPD in Umfragen hinter der AfD gelegen. In Russland hat die erste Parlamentswahl begonnen seit Beginn des Angriffskrieges gegen die Ukraine. Im flächenmäßig größten Land der Erde mit seinen 11 Zeitzonen haben auf der Halbinsel Kamtschatka die Wahllokale zuerst aufgemacht. Bis Sonntag sind mehr als 110 Millionen Russinnen und Russen zur Wahl aufgerufen. Erste Ergebnisse werden am Sonntagabend um 20 Uhr erwartet, nach Schließung der letzten Wahllokale in Kaliningrad. Trotz neuer Drohungen von US-Präsident Trump sucht Kanada die Nähe zu Europa. Premierminister Carney zeigt sich offen für eine Art EU-Sondermitgliedschaft. Carney will, dass Kanada und Europa wirtschaftlich und sicherheitspolitisch enger zusammenrücken. Eine große Mehrheit der Kanadier kann sich eine engere Beziehung zu den Europäern gut vorstellen. Zum Fußball. Jürgen Klopp hat bei der Bekanntgabe seines ersten Kaders der deutschen Fußballnationalmannschaft ein Plädoyer für Offenheit und richtig verstandenen Nationalstolz gehalten.
2: Vor kurzem erst sind Dinge passiert. Es hat eine Wahl stattgefunden, die manchen Leuten wahrscheinlich, die das okay fanden, viele andere haben gedacht, du lieber Himmel, was passiert denn da? Ich kann aber aus meiner Sportlerperspektive kann ich sagen, ich würde mir oder uns gerne die Fahne zurückholen, wenn ich ganz ehrlich bin. Ich möchte, dass, wenn man sie schwingt, dass niemand denkt, was ist mit dir nicht in Ordnung?
1: Klopp nimmt gleich 2 Kader mit insgesamt 44 Spielern in die Nations League mit, darunter 16 Debütanten.
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5: Das ist die Radioreise, die neue Horizonte öffnet und damit Reiselust wecken soll. Im Studio Alexander Tauscher. Herzlich willkommen hier bei uns in dieser Show. Heute geht es auf die britischen Inseln ins Königreich und dort im Speziellen ins stolze Schottland. Nur wenige Städte in Großbritannien bieten solch eine große Vielfalt an Kultur, Geschichte und Baukunst wie die schottische Hauptstadt. Sie ist gebaut auf 7 Hügeln und geprägt vom Sandstein. Die Stadt, die wir heute besuchen werden, Edinburgh. Wir erkunden die gepflasterten Straßen und versteckten Gassen in einer UNESCO City of Literature und UNESCO Welterbestätte. Es ist eine Stadt der vielen besonderen Geschichten. Das Edinburgh Castle ist das am häufigsten belagerte Gebäude in der britischen Geschichte. Starten wir nun in der Royal Mile, der königlichen Meile, die länger als eine Meile ist, mit unserem Guide Linda. Sie erklärt uns mal, dass der Name Edinburgh aus den alten gälischen Worten Schloss und Abhang stammt.
6: Welcome to Edinburgh. And Edinburgh, the name, comes from the Scottish Gaelic. Dunedin. Dun means fortress. And Eden means sloping ridge.
7: A big silver moon is shining on Edinburgh Castle tonight.
6: The biggest and best known street in Edinburgh is called the Royal Mile.
5: Die wichtigste Straße in Edinburgh ist die, auf der wir uns jetzt gerade befinden, die Royal Mile, die das königliche Schloss mit der königlichen Residenz verbindet, die aber länger als eine Meile ist, aber eben benannt Royal Mile.
6: And the palace at the bottom, but it is longer than a standard mile. The castle in Edinburgh sits at the top of the Royal Mile.
5: Edinburgh Castle ist das größte Gebäude an der Royal Mile. Es liegt auf einem runden Vulkan.
6: An extinct volcano. The volcano that it sits on is 340 million.
5: Dieser Vulkan ist mehr als 310 Millionen Jahre alt. Er ist damit älter als die Dinosaurier und auch älter als der Ring des Saturn.
6: Than the dinosaurs and 200 million years older than the rings of Saturn.
5: Yeah. Linda, this is a monument where all the tour guides start their tour throughout of Edinburgh.
6: So our company,
5: Mercatours, die Firma, für die Linda arbeitet, kommt aus dem alten schottischen Wort für Markt.
6: As it's called Markt. The Market Cross was historically the place of trade.
5: Und dieser Marktplatz war ein Treffpunkt der Menschen, wo man sich traf, einkaufte unterhalten wurde. Es gab ja aber auch Bestrafungen bis hin zu Hinrichtungen auf diesem Platz. Und dieser Platz, Market Cross, dieses jetzige Stone, also Steinmonument, wurde erstmals 1356 erwähnt, damals noch aus Holz.
6: On the Market Cross, at the very top.
5: Und auf der Spitze dieses Market Cross Monuments befindet sich das Symboltier Schottlands, das Einhorn.
6: The national animal of Scotland. It is the unicorn. The unicorn was chosen especially because.
5: Das Einhorn wurde auch deshalb gewählt, weil es ein starkes, ein mutiges, ein loyales Tier ist, weil es auch das einzige Tier ist, was den Kampf gegen den Löwen gewinnen und also bezwingen kann.
6: It is meant to be the only animal that can defeat a lion in a battle. Which country to the south of Scotland?
5: Da stellt sich doch die Frage, welches Land, was südlich an Schottland grenzt, hat die drei Löwen, three lions? Es ist England.
6: So you will see unicorns all over Scotland.
5: Und deswegen wird man überall in Schottland Einhörner sehen. All over, because they have to fight against England, because of those historic fights.
6: Yes.
5: Immer weil sie eben historisch bedingt die Einhörner immer gegen die Löwen kämpfen mussten.
6: So we always need to remember.
5: Wir müssen immer bedenken, dass dieses Großbritannien aus drei verschiedenen Ländern besteht. Wales im Süden mit 3 Millionen Einwohnern, Schottland im Norden mit 5 Millionen Einwohnern und England mit 58 Millionen Einwohnern.
6: 5.5 million people, but England has 58 million people.
5: That makes a big difference. So England is always the biggest one, the powerfulest. Also England war immer das Größte, das Stärkste.
6: Yes, and that means that whatever England wants.
5: Und so war es immer geschichtlich gewesen, das, was England beschlossen hat, das musste auch Schottland umsetzen. Gar nicht unbedingt politisch so gemeint, einfach aus der Realität heraus.
4: That means also the Brexit. You had to follow the English decision. Auch beim Brexit musste man sich dem Willen Londons beugen. I think the majority wanted to stay here in the European Union. Die Mehrheit wollte hier in der EU bleiben.
6: For example, during the Brexit,
5: zum Beispiel auch im eben Brexit-Referendum hatten alle Regionen Schottlands für den Verbleib in der Europäischen Union gestimmt. Aber weil eben England mehr Stimmen hat, mussten wir dem Brexit dann folgen. Es gab immer wieder Versuche, die Unabhängigkeit Schottlands durchzusetzen, auch mit Blick auf den Brexit. Und auch heute zum Beispiel wird es hier um 12 Uhr auf der Royal Mile eine große Demonstration geben, die eben für den Verbleib in der Europäischen Union sich stark machen wird.
8: Ach so, Engländer, für Sie, der Union ist vorbei.
5: Das war eine der Pro-EU-Stimmen eines großen Motorradkorsos über die Royal Mile an diesem Vormittag. Sie trugen schottische und EU-Flaggen. Aber wir wollen nicht die Tagespolitik thematisieren, sondern steigen Jahrhunderte zuvor ein. Wer Edinburgh zum ersten Mal besucht, für den gehört sicher das Edinburgh Castle zum Pflichtprogramm. Die Burg aus dem 12. Jahrhundert, sie war einst königliche Residenz und militärische Festung. Sie ist in verschiedene Bereiche unterteilt, die jeweils einem bestimmten Thema gewidmet sind. In einer der Ausstellungen kann man zum Beispiel die schottischen Kronjuwelen, die Honours of Scotland, sehen. Linda begleitet uns weiter.
6: We are now at Edinburgh Castle. But the castle is not one.
5: Wir befinden uns jetzt vor dem Edinburgh Castle. Es ist nicht ein Gebäude, es besteht aus mehreren Gebäuden. Diese Festung, sie war in ihrer Geschichte eben eine Festung, ein königliches Schloss, eine Militärbasis und heute ist sie ein Besuchermagnet. Wir haben hier Artefakte, Schätze, die 3000 Jahre zurück in die Bronzezeit reichen. Wir wissen, dass die Römer hier im ersten Jahrhundert nach Christus waren.
6: But this was as far north as the Romans ever got. They never conquered Scotland.
5: Das war der nördlichste Punkt, den die Römer erreicht hatten. Sie hatten niemals

0: ist ganz Schottland erobert. Wir hatten damals winzige kleine Kugeln, kleine Munitionen, die wie Bienen sind, und wir denken, die Römer haben sie nicht gemocht. Dieses Schloss hat 23 Mal die Besitzer gewechselt. Schotten und Engländer. 23 Mal wurde um dieses Schloss gekämpft. Und 23 Mal waren es neue Schlossherren. Wir sehen Sir William Morris und links King Robert the Bruce auf der linken Seite. Diese beiden Statuen, sie wachen am Eingang zum Edinburgh Castle.
1: And these men were fighting back against the English King Edward I.
0: Und diese beiden hatten gegen den englischen König Edward den Ersten gekämpft.
1: This was in the late 12 and early 1300s.
0: Das war im späten 12. und im frühen 13. Jahrhundert.
1: But then the next man comes along for Scotland. That's the statue on the left. That is the King Robert the Bruce.
0: Und die zweite Figur, King Robert the Bruce.
1: And Robert the Bruce became king in 1306 when Edward I was an old man.
0: William wurde ja im Jahr 1305 exekutiert. Im nächsten Jahr bekam Robert the Bruce die Ehre, Schottland als König zu führen. 1306 wurde er gekrönt.
1: King Edward I dies.
0: Nachdem König Edward starb, wurde sein Sohn König Edward II, der König von England.
1: Of England. But Edward II is not as good as his.
0: Aber der Sohn von König Edward war nicht so stark wie sein Vater, war kein guter Kämpfer, und das wiederum half unserem schottischen König Robert the Bruce zu gewinnen.
1: Robert the Bruce and his supporters.
0: Robert the Bruce und seine Unterstützer schrieben einen Brief an den Papst im Jahr 1320.
1: It is known as the Declaration of Arbroath.
0: Bekannt als die Deklaration von Arbroath, eine Stadt etwas nördlich in Schottland.
1: And these are the words from the declaration. For as long as but 100 of us remain alive, never will we on any conditions be brought under English rule.
0: Und das sagt im Kern aus, solange es noch 100 Menschen gibt in Schottland, die leben, werden wir uns niemals unter die englische Macht begeben. Das ist nicht für etwas Großes, nicht für Reichtum, es ist einfach für die Freiheit, für das kein ehrlicher Mann etwas abgeben würde, außer sein eigenes Leben.
1: Genau. We are now almost at the very top of the Royal Mile.
0: Wir befinden uns am Ende der Royal Mile an einer Kirche mit einem sehr hohen Turm.
1: In front of a church with a really tall steeple. This is called the Highland Tolbooth Kirk.
0: Die Highland Tolbooth Kirk genannt.
1: This church opened in 1844.
0: Die Kirche öffnete im Jahr 1844 und war damals gälisch. Es war die Zeit, als viele von der britischen Armee aus den Highlands vertrieben wurden, und die Kirche gab ihnen neue Aufgaben hier. Es war eine Kirche bis zum Jahr 1952. Heute ist es das Hauptquartier des Edinburgh Festivals.
1: Edinburgh Festival. It is the world's largest festival of arts.
0: Edinburgh Festival ist das weltweit größte Festival. Es reicht von Street Art über Musical, Theater, Oper, Operette. All das kann man hier erleben. You can have it here around this cathedral.
1: But the whole city.
0: Nicht nur hier an der Kathedrale, in der gesamten Stadt.
1: It's always the first 3 weeks of August.
0: Es findet immer in den ersten drei Augustwochen statt, läuft seit 1947, also nach Ende des Zweiten Weltkrieges.
1: Since 1947. Since the end of the Second World War.
2: I sing the Edinburgh Song.
0: Der Edinburgh Song, ein Rundgang durch die Hauptstadt von Schottland, die übrigens mehr Bäume pro Einwohner hat als jede andere britische Stadt. Hier soll auch der einzige zum Ritter geschlagene Pinguin der Welt leben. Ja, und in Edinburgh befindet sich unter den Straßen der Altstadt eine unterirdische Stadt. Seit dem 15. Jahrhundert ist Edinburgh die Hauptstadt von Schottland. Und eine halbe Million Menschen leben in dieser zweitgrößten Stadt Schottlands. Denn Glasgow ist größer als Edinburgh und liegt im Osten Schottlands schon sehr nah an der See. Aber auch in Edinburgh, genauer gesagt in Leith, vor den Toren der Stadt, kann man auf den Dampfer steigen. Hier liegt sie, die königliche Yacht von Großbritannien, die Royal Yacht Britannia. Sie war einst der schwimmende Palast der Queen. Was man hier so alles sieht, erklärt uns nun Archie Bell Hicks. Er ist Front Officer Supervisor, auch gewissermaßen in einem vom Namen her zumindest königlichen Gebäude, nämlich im Mount Royal Hotel Edinburgh by the Unlimited Collection.
3: It's an incredible boat. Really is a sight to behold.
0: Es ist ein unglaublich tolles Schiff. Es war die Yacht der Königsfamilie vom Jahr 1953 bis zum Jahr 1997.
3: The first thing you experience when you get there.
0: Das erste, was man spürt, wenn man an Bord der Royal Britannia geht, ist das sehr freundliche Personal. Ich meine, wir Edinburgh sind sehr freundliche Menschen und diese Menschen da vor allem auch.
3: Edinburgh is known for its wonderful people. Firstly, you work through her history.
0: Man durchläuft die Geschichte des Schiffes, man durchläuft die Touren des Schiffes und sieht vor allem auch all die Kleidung, die getragen wurde von der königlichen Familie, aber auch von der Besatzung, bis hin auch zu den traditionellen militärischen Kleidungen, die man dort sieht.
3: The royal family wore. You get to see the outfits that the military processions wore. There's 5 levels that you get to experience.
0: Und dann folgt man durch die 5 Decks der Royal Britannia und das Ganze passiert auch mit einem Audioguide, der einen dann durch die verschiedenen Etagen führen wird.
3: The 5 decks of Royal Yacht Britannia. You will look out at first for the cuddly corgi plush.
0: Und wenn man dann diesem Weg folgt, kommt man zum ersten zu dem cuddly corgi plush. Also das war einer der Lieblingshunde der Queen. Und dann kommt man zur Kapitänsbrücke der Royal Britannia.
3: To enter to the bridge of Royal Yacht Britannia. Here on the bridge is where you can kind of get a sense of.
0: Ja, auf der Kapitänsbrücke kann man dann sehen, wie die Royal Britannia navigiert wurde, wie sie durch die Weltmeere zog. Und beispielsweise, wenn man mit einer Familie unterwegs ist, kann man sich einmal ans Steuerrad stellen und dann so tun, als ob man die Royal Britannia gerade steuert.
3: Pretend you're steering the boat as well. From there you make your way past the navigation room.
0: Und dann kommt man ins größte Deck, ins Royal Deck, dort wo die königliche Familie ihre Empfänge abhielt, wo sie die Sonnenuntergänge beobachtet hat. All das kann man als Besucher hier sehen.
3: And where they would walk about, enjoy the sun and the views of the sea. From here you will also see the royal.
0: Man sieht auch die königlichen Schlafräume, die königlichen Wohnräume und erkennt damit die Schönheit dieser königlichen Räume.
3: That they slept in. The next area you'll get to experience is the Sun Lounge.
0: Die Sun Lounge sieht man, Lieblingsraum von Königin Elisabeth. Und sie sagte, es ist der einzige Raum, in dem ich wirklich entspannen kann.
3: Where was the only place the Queen said she could truly relax. See if you can also find the hidden drinks cabinet as well, as the Queen did love a drink.
0: Und man kann auch mal schauen, ob man die versteckten Drinks der Königin findet in einem Raum, weil die Königin doch gerne trank. I think gin. She loved Queen Mum.
3: Oh, she did. She did. She loved gin. Bombay Sapphire.
0: Die Königin Mutter mochte ja vor allem den Gin, den Bombay Sapphire, and I heard every day once.
3: Oh, at least.
0: Mindestens einmal am Tag.
3: At least maybe even once in the morning, once in the evening.
0: Mindestens ein, vielleicht früh am Abend, and after dinner, of course, also. She did it till the end of her days.
3: Yes, she needed to. It was something she was very partial to. She did enjoy it quite a lot.
0: Sie hat's getan bis zum Ende ihres Lebens genossen, sehr stark. Her daughter, Elizabeth, also drank gin, not so much. Hat sie Tochter auch so getan?
3: Not as much, surprisingly, one of her favorites was actually rum.
0: Überraschenderweise war eines ihrer Lieblingsgetränke der Rum.
3: So you'll also find within the Sun Lounge a secret what's known as a rum tub.
0: Deswegen findet man auch da in der Lounge von ihr so einen kleinen geheimen Rumschrank.
3: From there you'll then get to make your way past.
0: Und dann sieht man den Lieblingsjeep von Prince Philip, den Jeep, den sie nahmen für Landgänge.
3: Drive when they would reach land. Following on from here you then find the state drawing room.
0: Kommt dann auch durch den Drawing and Dining Room, der Drawing Room, ein Raum, wo man unterhalten wurde, also ein Gesellschaftsraum, der Dining Room, der Raum, in dem die besonderen Dinner abgehalten wurden, auch mit prominenten Gästen.
3: What's then really interesting is you then get to experience a completely different side of Britannia.
0: Ein ganz anderes Bild bietet sich, wenn man vom Ober- zum Unterdeck kommt und in die Bereiche kommt, wo die Besatzung arbeitete und lebte, und man sieht dann deren Räume und erkennt, es ist eine ganz andere Welt verglichen mit der königlichen Welt.
3: And it's completely different to where the royals.
0: Denn im Prinzip sind alle Menschen gleich, nur einige sind etwas gleicher. Trotz oder wegen des oft regnerischen Wetters ist Schottland ja für viele ein Sehnsuchtsziel. Es heißt hier, my heart is in the Highland, my heart is not here, my heart is in the Highlands, at chasing the deer. Also die Highlands, die schaffen wir heute nicht, wohl aber schaffen wir es bis Edinburgh, die Hauptstadt von Schottland. Auch in der Hauptstadt von Schottland kann man übrigens wandern, nämlich auf den Arthur's Seat. Dieses von der Natur geschaffene Monument ist ein 250 Meter hoher, rauer, felsiger Hügel. Er ist sagenumwoben, wie so vieles in Schottland. Dieser längst erloschene Vulkan ist rund 350 Millionen Jahre alt. Mehrere Wege führen nach oben, kurz oder steil, länger oder etwas langsamer ansteigend. Vom Gipfel aus sieht man die gesamte Stadt, im Hintergrund das Meer und auch die Berge. Man kann einen fast so guten Blick auch über die Stadt von der Aussichtsterrasse in der 7. Etage des Schottischen Nationalmuseums bekommen. Dahin gehen wir jetzt. Alan Todd arbeitet seit einigen Jahrzehnten im Gästeservice des Museums.
4: Das Nationalmuseum von Schottland ist ein Museum, was vom Staat finanziert wird. Wir sind mehrere Museen über Schottland verteilt, mehrere hier in Edinburgh, unter anderem auch das Militärmuseum im Edinburgh Castle.
5: And the War Museum in the castle, and we have the Museum of Flight, which is about 30 miles to the east of Edinburgh.
4: Auch das Museum der Fluggeschichte befindet sich etwa 30 Meilen östlich von Edinburgh.
5: Our job basically is to care for the national collection.
4: Unsere Aufgabe ist es, die wichtigen Utensilien der Menschen in Schottland aufzubewahren. Wir haben etwa 12 Millionen Objekte, weniger Kunstobjekte. Wir sind kein Kunstmuseum, wir sind ein Museum der Objekte.
5: A museum of objects, not paintings. We have one or two absolute favorites.
4: Eines der Objekte ist Dolly das Schaf. Das erste geklonte ist vor allem von Interesse für unsere Besucher aus dem fernen Osten.
5: Especially with our visitors from the Far East.
6: Hello, Dolly.
5: It's a great place to work. It's a great place to visit. I think your audience.
4: Es ist nicht nur ein toller Ort für uns hier zu arbeiten, es ist ein toller Ort für die Besucher. Man sollte wissen, dass dieses Museum keinen Eintritt kostet und man hier sehr viel sehen kann. Wir freuen uns auf Besucher aus aller Welt.
5: It does not charge for entry. And we're always glad to see people from all over the world. If you wished, for instance, to visit, however, the National War Museum, which is located.
4: Wenn man die anderen Museen besuchen will, beispielsweise das Militärmuseum im Edinburgh Castle, dann muss man dafür Eintritt zahlen, Eintritt in das Castle, nicht so hier. Hier gibt es freien Eintritt in das Gebäude.
5: Also, it's worth letting you.
4: Was man auch wissen sollte, dass wir 365 Tage im Jahr geöffnet haben. Der einzige Ruhetag ist der Weihnachtstag.
5: The only day we close is Christmas Day. Although this is the Museum of Scotland.
4: Obwohl wir uns Nationalmuseum von Schottland nennen, sind viele Objekte auch mit anderen Ländern verbunden, beispielsweise mit Skandinavien. Wir haben viele Objekte aus Skandinavien oder auch viele Objekte aus Irland.
5: We have many Irish objects here. We particularly have a strong relation with the Irish.
4: Wir haben eine besonders starke Beziehung zu Irland, die in den ersten 1000 Jahren hier gelebt haben. Von denen haben wir nicht nur die Röcke Skills, sondern eben auch die irisch-gälische Sprache.
5: And we speak Gaelic as well. We have a strong relationship, of course, with our English neighbors, our Welsh neighbors as well. But we are principally Irish.
4: Natürlich haben wir auch eine starke Bindung zu unseren englischen Nachbarn und zu Wales, aber wir sind im Prinzip sehr stark irisch.
5: In addition to that, I'm sure you're aware of the geography. This is a small island.
4: Großbritannien ist ja keine sehr große Insel, aber wir haben ja eine sehr starke durch Mischung der Kulturen. Die Mehrheit der Nicht-Schotten sind hier Engländer und genauso sind in England die Mehrheit der Nicht-Engländer Schotten.
5: The largest group of foreign nationals living in England are the Scots. So there's a lot of social mobility, essentially British, one way or the other, yes.
4: Wir sind alle im Kern doch Briten.
2: When you hear Big Ben.
5: But I would say to your audience, if they're in Scotland.
4: Wenn man in Edinburgh ist, dann empfiehlt Alan auf jeden Fall, dieses Museum zu besuchen. Wir sind sehr einfach zugänglich, sehr freundlich und sind offen für Menschen aus aller Welt. And especially is it worth to see the seventh floor? If you describe, es lohnt sich vor allem, in den siebten Stock zu fahren mit dem neuen Fahrstuhl, to enjoy the view of the city, um den Blick über die Stadt zu genießen.
5: Gives you a magnificent view of the old.
4: Edinburgh ist ja geteilt in Neu- und Altstadt und vor allem auf die mittelalterliche Altstadt hat man von der Terrasse aus diesen tollen Blick.
5: You got a particularly good view of the old town, the medieval part of Edinburgh. One thing I would say.
4: Was unsere Hörer, die Besucher wissen sollten, die Dachterrasse schließt noch vor dem Museum. Das heißt, wenn man dieses Erlebnis der Dachterrasse haben will, sollte man spätestens 3:30 Uhr am Nachmittag hier sein. Die Empfehlung geben, weil es immer wieder auch enttäuschte Touristen gibt, die das nicht wissen, die dann am Ende des Museums noch auf die Dachterrasse wollen und dann ist geschlossen, kommt lieber früher als später.
0: Radio Reisehörer sind einfach immer besser informiert und erfahren später auch, warum der schwarze Pudding nichts für Vegetarier ist. Wie immer an dieser Stelle, auf Weiterhören.

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2: Richtet auf eure Lauscher, denn hier spricht Herr Tauscher. Der Alexander grüßt Sie alle miteinander und wünscht auf diese Weise eine schöne Radioreise. Jeder Schotte hat in Schottland ein Schottenröckchen an. Trotzdem ist an jeder Schotte von Kopf bis Fuß ein Mann. Ja, das hatte einmal die Sängerin Dorte festgestellt. Vielleicht ja nach einem Kontrollblick unter das Röckchen. Das tun wir nicht, sondern schauen mit unserem Guide Linda auf die Stadt Edinburgh und stehen nun vor einer Statue, die angeblich Glück bringen soll. Dabei war das gar nicht so gemeint. Was da im Hintergrund so ins Ohr geht, man hört so dieses Dudelsackpfeifen. Ja, ist der Sound, den man eben erlebt, wenn man entlang der Royal Mile durch Edinburgh läuft. Der Klang der Dudelsackpfeifen. Sackspieler in den verschiedensten Schattierungen.
3: We are now standing on the Royal Mile, close to a bagpiper, but also close to the statue of David Hume.
4: Wir befinden uns auf der Royal Mile, sehr nah, man hört es an den Dudelsackspielern und sehr nah an der Statue von David Hume.
3: David Hume.
4: David Hume war im 17. Jahrhundert ein ungewöhnlicher Mensch, weil er nicht an Gott glaubte.
3: Did not believe in God. He believed in rationality, in reason and logic and science.
4: Er glaubte an Rationalität, an Logik, an Wissenschaft.
3: So he was controversial.
4: Er war damals sehr umstritten und einige der Dinge, die damals sehr streitbar diskutiert wurden, sind auch heute noch relevant.
3: So these ideas directly influenced the American Constitution.
4: Und diese Aussagen haben direkt die US-amerikanische Verfassung beeinflusst.
3: The statue was unveiled in 1997, so it's quite recent.
4: Diese Statue wurde im Jahr 1997 errichtet, also eine sehr junge noch.
3: And it shows him holding a book of
4: knowledge. Man sieht ihn in der rechten Hand das Buch des Wissens tragen und seine Füße ragen über den Boden der Statue hinaus. Warum hängt der Fuß über dem Grund?
3: Well, it's because,
4: weil man eben sagt, David Hume hatte mehr Wissen in seinem Fuß als alle anderen Menschen im gesamten Körper.
3: David Hume did not believe in luck.
4: David Hume glaubte nicht an Glück, glaubte nicht an Zufall und glaubte auch nicht an die Chance.
3: But people will come here and rob his toe.
4: Aber wenn heute Menschen hier zur Statue kommen, gerade auch Studenten der Universität vor ihren wichtigen Prüfungen, sie berühren den Fuß. David Hume würde, wenn er leben würde, verrückt werden, würde sagen, warum greift ihr meinen Fuß an? Ihr müsst hart studieren, ihr müsst arbeiten für euren Erfolg.
3: But we are human beings and we believe that some.
4: Aber wir sind nun mal menschliche Wesen und wir glauben daran, dass unsere Berührungen, unser Handeln etwas bewirken kann.
3: So for example, as a fan of the Scotland football team.
4: Zum Beispiel hat sie vor der Fußball-WM, vor den wichtigen Spielen des schottischen Nationalteams, seine Füße berührt.
3: It did not work. We're rubbish. We're terrible. We got beaten by Brazil 3-0.
4: Aber es hat nichts genützt. Schottland ist ausgeschieden, ist von Brasilien 3-0 geschlagen worden.
3: I think David Hume would be laughing at me.
4: Sie glaubt, dass David Hume über sie gelacht hat. Ja, Achtung.
3: Ja, ja,
4: we have always to look. Is it like the tourists do the wrong thing, look to the left?
3: Exactly. People almost get killed.
4: Wir schauen immer wieder falsch, wenn wir über die Straße schauen hier in Schottland. Immer wieder gibt es Tote aus USA, Kanada, aber eben auch Deutschland. Weil wir eben, wenn wir über die Straße schauen, hier nach links schauen. Das ist aber falsch, wir müssen nach rechts schauen.
3: We drive on the opposite side of the road here. And people will sometimes ask, why do people in Britain drive on the left-hand side? Why?
4: Immer wieder werden wir gefragt, warum fahren die Engländer auf der linken Seite? Warum?
3: When hundreds of years ago, before cars.
4: Linda erklärt sich den Linksverkehr damit, dass vor hunderten Jahren die Menschen ja auf Pferden unterwegs waren. Die meisten Menschen sind Rechtshändler und hatten rechts in der Hand das Speer, die Waffe, um eben sich zu verteidigen, anzugreifen. Und deswegen eben ritt man links.
3: Ah. So why did it change in Europe? It was because Napoleon was left-handed.
4: Und warum reist man in Europa nicht links, sondern im Rechtsverkehr? Weil nämlich Napoleon ein Linkshändler war. und er eben mit der linken Hand gefochten hatte. This is real, ja?
3: Ja, ja, ja.
1: You think that most of Europe drives on the wrong side? Denkt man hier in England, dass Europa eher falsch fährt? You think you are the right one and we are a little bit crazy?
3: We think we are right when we are left.
1: Wir denken, wir haben recht, wenn wir links sind.
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2: Der Left and Right Song und Radioreisehörer, die wissen ja, die Erde dreht sich links herum und wer immer nach Osten geht, kommt irgendwann im Westen an. Schottischer Gin gehört zu den meistverkauften Gins weltweit. Es gibt fast 100 Hersteller in ganz Schottland. Damit stammt rund 70% des Gins, der im Vereinigten Königreich produziert wird, aus Schottland. Viele Destillen öffnen ihre Türen und so auch eine der bekanntesten im Herzen der schottischen Hauptstadt. Edinburgh Gin Distillery, gegründet im Jahr 2010, begann mit dem Klassiker London Dry Gin. Es war die Grundlage für eine Reihe von Kreationen, die heute weltweit bekannt sind. Freddie Henderson führt uns einmal durch diese Destille.
6: Going to look in just a little moment about how we make our gins with specific botanicals.
7: Wir werden heute kennenlernen, was den Edinburgh Gin ausmacht, die Zutaten und eben auch den Geschmack dieses Gins.
6: On which we actually make the gin on. So, starting off the experience, we have provided a gin and tonic made with our classic gin.
7: This is. Wir beginnen jetzt auch klassischerweise mit einem Gin Tonic, mit einem Indian River Tonic.
6: Indian Tonic water. How do you find the gin and tonic?
7: It's really great, honestly. To say I'm a fan of gin tonic, so I wouldn't drink gin only. Also ich würde jetzt keinen Gin nur als Gin trinken. In combination with the tonic, it's always a good one. Yes?
6: Yeah, no, it's really, really nice, to this one as well. It's very refreshing. We are now in the room that we call the Flavor Arch.
7: Wir befinden uns jetzt in dem Raum, den wir Flavor Arch nennen, ein Raum mit 40 Zutaten, Ingredienzien, die wir für unseren Gin benötigen. Freddie möchte den Fokus richten auf die fünf Grundingredienzien, die wir für den Gin brauchen, egal in welchen Gin wir hier sprechen werden. Zu diesen Grundingredienzien zählen beispielsweise Wacholderbeeren, es zählt Koriander dazu oder auch die Iriswurzel. Das Wichtigste sind die Wacholderbeeren. Man kann keinen Gin ohne eben die Wacholderbeeren herstellen. Die beiden, die wir nutzen, kommen aus Italien und aus Nordmazedonien. Wir nutzen sie, weil sie bekannt sind für ihre gute Qualität und obwohl sie beide aus der mediterranen Region kommen, haben sie doch unterschiedliche Geschmacksrichtungen. Jetzt befinden wir uns gewissermaßen vor der Destille direkt. Distilling Technology.
6: In front of us we have three stills made by Karl Distilling Institute, who are a German-based company.
2: Die Technik der Brennfässer stammt aus Stuttgart, von den ältesten Brennern der Welt, sagte Freddie. Mit Gin, aber noch viel stärker mit Whisky, hatte Hannah Fers fast jeden Tag zu tun. Sie arbeitet im Royal Mountain Hotel in Edinburgh. Sie stammt aus Kiel und ist eine, wie man so schön sagt, Auswandererin nach Schottland.
8: Ein schönes Girl aus Germany, bitte, bitte, bitte, bum, bum. Das wollte gern nach Schottland hin.
9: Ich bin gelernte Hotelfachfrau, dann habe ich mich ein bisschen in die Bar verschlagen in Rostock und habe dann angefangen auf Kreuzfahrtschiff für ein paar Jahre. Und damit bin ich dann nach Schottland gekommen und ich habe mich einfach ins Land verliebt. Das ist einfach super schön hier.
7: Ist es die Natur, sind es die Menschen, ist es beides oder etwas ganz anderes?
9: Bisschen von allem und auch der Whisky.
7: Ja, wirklich?
9: Ja, auf jeden Fall. Also ich bin gerne auch ein Whisky-Liebhaber. Aber vor allem das Land, die Menschen, die sind einfach unglaublich. Egal, wo man hinschaut, ob man im Lowlands oder in den Highlands, Bayside, überall ist der Whisky anders und trotzdem lecker.
7: Als ich heute in Richtung Royal Mile lief, fiel mir auch gleich so ein Whisky-Geschäft auf, aber eben auch Whisky-Bars, die direkt den Namen Whisky schon im Namen tragen.
9: Da kann man richtig hier eine Pub-Tour machen und es gibt eine tolle Bar, die hat auch ganz, ganz viele Whiskys in der Royal Mile. Also ja, kann man auf jeden Fall ein sehr langes Wochenende von genießen.
7: Damit sind wir auch beim Thema Nightlife, deswegen sicher auch viel nach Edinburgh kommen. Also wenn man hier im Hotel wohnt, erhebt man es ja mit, wie viele Menschen tagtäglich vorbeiziehen, aber auch in anderen Straßen. Was würdest du empfehlen, wenn jemand kommt? Es gibt so viele Pubs, oder muss es gar nicht der Pub sein? Wo sollte man vielleicht den ersten Abend verbringen?
9: Also ich würde natürlich sagen, hier bei uns im Eden.
7: Natürlich.
9: Gerne den Abend starten mit einem schönen Cocktail, lecker essen. Und danach gibt es recht einfach zu viele Bars. Fast jeder Pub hier hat Live-Musik und alles super tolle Musiker auch.
7: Und kann man auch sicher sein, es ist Live-Musik im Sinne von echter schottischer Musik, also nicht für Touristen etwas gespielt, wie wir es in anderen Ländern haben, wo dann irgendwie abends die Geigenspieler kommen, nur weil sie zur Kulisse gehören sollten?
9: Nee, also es gibt tatsächlich ganz viele verschiedene Musiker. Ich habe vormals in einer Bar gearbeitet, wo wir jemanden hatten, ein richtiger Schotte, aber der macht Country-Musik. Es gibt alles hier, für jeden Geschmack was.
7: Du bist ja schon seit 2016 hier in Schottland. Lange Zeit. Yeah. Fühlt man schon sich da mehr schottisch oder denkst du noch in deutschen Kategorien? Kannst du dir noch vorstellen, woanders zu arbeiten?
9: Nein, also ich glaube, ich bin jetzt hier naturalisiert in Schottland. Yeah. Denk schon in schottisch. Viele meiner Freunde sind schottisch, mein Partner ist schottisch.
2: Die Schotten sind bei ihr dicht für die dauerhafte Ausreise nach Deutschland. Die Princess Street in Edinburgh war früher eine unauffällige Straße im Wohngebiet. Heute ist sie die Haupteinkaufsstraße im Zentrum der Neustadt, die ja für den Privatverkehr weitgehend gesperrt ist. Da am Südrand der Straße kaum Gebäude liegen, hat man eine schöne Aussicht auf die Princess Street Gardens, die Altstadt und auch das Edinburgh Castle. Genau hier liegt das Mount Royal Hotel Edinburgh, das sich in einem Design präsentiert, welches von Schottlands Landschaften, Literatur und Reisen der alten Schule inspiriert ist. Die Zimmer sind auch mit Leder gestaltet und bieten Lederdetails, gemusterte Stoffe und auch Anspielungen auf traditionelle Eisenbahnwaggons. Ja, und so verbinden sich historischer Charme mit modernem Komfort. General Manager James Fraser, ein echter Schotte, und die nach Schottland ausgewanderte Restaurantmitarbeiterin Hannah sie übersetzt.
10: The hotel itself is in an absolute fantastic location. We're very fortunate to be on Princess Street, the main street and the most famous street in Edinburgh.
9: Wir sind in der wunderbaren Position, dass wir zentral in Edinburgh sind. Wir haben die berühmteste Straße, die Princess Street. Wir haben den Ausblick auf das Edinburgh Schloss.
10: We see the castle. And with Edinburgh being such a fantastic city,
9: wir haben hier so viel Kultur und kulturelle Hintergründe in Edinburgh.
10: Heritage and culture. The hotel in its present state has been here since the 1950s.
9: Das Hotel selbst steht seit den 1950er Jahren. Allerdings hat in dieser Position schon seit 1864 ein Hotel existiert. Als dieses Hotel wieder übernommen wurde, wurde die Entscheidung getroffen, wieder zum ursprünglichen Namen zurückzugehen. Und die lokalen Menschen finden das ganz toll.
10: And that endears us to the locals. They've got their hotel back. And they're absolutely delighted. When we were going through the planning stages of it, we wanted it to be a little bit special.
9: Der Designer, Balon Swift, die haben die Aufgabe gehabt, Edinburgh in das Hotel hineinzubringen, vor allem auch Prince Street Gardens. Und als der Besitzer des Hotels kam, hat er genau das gesagt. Er sieht die Farben, er sieht, wie Edinburgh sich im Hotel widerspiegelt und war ganz begeistert davon. Und das haben wir natürlich an die Designer weitergegeben und die waren sehr, sehr erfreut darüber.
10: So when I gave that feedback to the designers, they were absolutely delighted. They'd done their job. And we didn't stop there when it came to the design, because we adopted that as well. In the restaurant in Eden.
9: Das Ganze hat sich natürlich auch im Eden-Restaurant widergespiegelt. Es fängt mit dem Namen Eden an, der aus dem Bretonischen kommt und ein alter Name für Edinburgh ist. Es spiegelt sich natürlich auch nicht nur in die schottischen Farben wider, sondern auch die schottische Küche. Das Essen, das Fleisch, Whisky, Bier, alles ist lokal bezogen, wo es möglich ist. Das ist, was wir hier machen.
10: The local breweries, Scottish beef, Scottish fish, Scottish seafood. So when it comes to a wee bit of Scottish hospitality, it's something that if you could bottle it, it would be great.
9: Wenn wir uns die schottische Nationalität anschauen, wir möchten die Wärme, das Willkommen der Gäste sehr in den Vordergrund stellen. Und das spiegelt sich wieder in der Natürlichkeit, dass die Mitarbeiter auch sich selber sein dürfen, mit ein bisschen Frechheit hin und wieder, wenn es angepasst ist. Wenn man die schottische Herzlichkeit in eine Flasche füllen könnte, das wäre natürlich ganz ausgezeichnet. Leider geht das nicht. Von daher hoffen wir, dass unsere Mitarbeiter das widerspiegeln können in der natürlichen Wärme und Herzlichkeit in Schottland.
10: That warmth of personality that should just flow over into the guest experience and allow the staff and the team members to be themselves. We have guests that stay here from all over the world, and many of the visitors do come from the United States and Canada.
9: Wir haben natürlich viele Gäste, die aus dem Ausland kommen, oftmals aus Kanada. Die haben Ursprung in Schottland, Familienwurzeln, und die möchten sie hier wieder entdecken und erkunden. Und das möchten wir natürlich auch unterstützen und widerspiegeln, indem wir die schottische Herzlichkeit ganz nach vorne bringen.
10: Scottishness is there in the hotel is important to those that are seeking their roots.
11: Unter dem Schottenrock ist gar nichts. Da ist nichts und da war nichts.
10: We're speaking to German listeners.
9: Es wird gemunkelt, dass die Deutschen eigentlich das Haggis erfunden haben, obwohl ich habe es da selber nicht gesehen, bevor ich nach Schottland gekommen bin. Von daher glauben

0: wir das als schottisch bleibt.
1: Developed the first haggis, but I'm in doubt there.
2: Was er mit diesem Gericht genau meint, das klären wir. Denn natürlich darf auch in dieser Radioreise die Kulinarik nicht fehlen. Und wie immer auf den Touren im Ausland spielen.

0: think what really distinguishes Scottish from British is the connection to the landscape and the provenance. Scotland's got extraordinary natural larder. We've got deep.
1: Die schottische Küche unterscheidet sich wirklich von der britischen Küche, der Verbindung zur Landschaft und generell der Herkunft. Schottland hat eine außergewöhnlich große und natürliche Vorratskammer, wenn man möchte. Man hat die Küsten, die tiefen, kalten Gewässer. Wir haben tolle Sachen wie die Barra-Jakobsmuscheln, Langustinen von der Isle of Skye, Loch Ryan Austern und natürlich auch Fisch, Lachs, Forelle, Kabeljau. Und ja, Schottland ist einfach so grün und hat so viele Felder, auch das Rind, Lamm, Wild und natürlich auch so die ganzen Zutaten wie Hafer, Wurzelgemüse, Obst produziert werden können. Und das ist eine richtig, wirklich natürliche Vorratskammer.
0: Beef, Lamb, Venison, Game, Oats, Barley, Vegetables. It's a true larder, very close to the land.
2: Welche Einflüsse haben die schottische Küche geprägt in ihrer Geschichte?
0: Well, all cuisine is influenced by geography and climate, but I would suggest.
1: Natürlich die Geografie und das Klima beeinflussen alle Küchen, aber gerade auch Schottland hat sich aus der Notwendigkeit heraus entwickelt. Traditionell haben die Menschen natürlich zubereitet, was ihnen zur Verfügung stand. Und das hat natürlich wiederum zu einer starken Abhängigkeit zur Saisonalität geführt. Man hat versucht natürlich alles von den Tieren, von Lebensmitteln durch Räuchern, Salzen und Pökeln zu konservieren, dass man durch die langen Wintermonate kommt. Und das sieht man natürlich heute auch immer noch in Gerichten wie Abruth, Rauch oder gesalzenem Hering, Marmeladen und Konfitüren von Beeren. Das schottische Essen, das war nie isoliert. Wir haben so viele internationale Einflüsse und viel auch aus nordisch und skandinavischen Ecken, vor allem auch auf den Inseln. Unsere historische Beziehung zu Frankreich mit der Old Alliance und natürlich auch andere internationale Handel und Einwanderung haben eine große Rolle gespielt. Angeblich hat Glasgow das Tikka Masala Curry erfunden.
0: Glasgow did allegedly invent the tikka masala.
2: Was sind denn die typischsten Gerichte der schottischen Küche?
0: The mind goes automatically to haggis, neeps and tatties, but there's so much more.
1: Also das typischste, was man natürlich so kennt und was auch ganz traditionell ist, ist das haggis, neeps and tatties. Übersetzt ist das haggis, das ist vom Schaf. Und Neeps und Tatties sind Rüben und Kartoffeln. Es gibt natürlich noch viel, viel mehr. Man hat Cullen's Gang, Scotch Broth, das ist wie eine Gemüsesuppe, ganz herzhaft. Stovies, Scotch Pies, alles gehört zu dem Erbe dazu. Aber wenn man auf die süßen Sachen guckt, mein Favorit sind Cranachan. Das ist mit Whisky, Sahne, Haferflocken und Himbeeren sehr, sehr lecker. Kann ich nur empfehlen. Shortbread, Tablet, das sind so die Back- und Dessert-Traditionen. Was wir hier repräsentieren möchten, ist, dass typisch nicht immer jedes Mal gleich bedeuten muss.
0: Typical doesn't always need to mean the same every time.
2: Ja, wie erlebt denn der Gast die Kultur und Geschichte dieses schottischen Whiskys, der ja auch Teil des Hotels, des Restaurants ist? Übrigens, wie viele verschiedene Whisky-Sorten werden denn hier in diesem Restaurant angeboten?
0: There's a common thread in our whisky, wine and cocktail list.
1: Also wir haben über 50 Whiskys auf unserer Liste und wir möchten erkennbare Brennereien haben, aber nicht nur alles, was so Standard ist, sondern auch Sondereditionen, wenn man möchte. Aber auch da möchten wir nicht, dass man sich das Produkt anschaut, sondern wir möchten, dass man es genießen kann. Ursprünglich Whisky wurde ganz viel privat gebrannt, um dem Steuermann zu entkommen. Es war von den Menschen, für die Menschen. Und ja, das Produkt Whisky, das nachher verkauft wurde, das kam dann ein bisschen später. Jeder von unseren Bartendern hat einen Lieblingswhisky oder eine Empfehlung, die vielleicht mit einem schönen Anlass zusammenhängt. Und das ist natürlich etwas, was wir hier machen. Wir möchten Geschichten erzählen, Geschichte machen und auch in der Geschichte leben.
0: The experience for whisky in Eden.
2: Wie funktioniert diese abendliche Amber Hour hier?
0: It's a ritual we do every night at about 6 o'clock, just as the sun's beginning to dip.
1: Ja, die Amber Hour, das ist ein Ritual, das wir eingeführt haben, jeden Abend gegen 18 Uhr, wenn so langsam die Sonne sich dem Horizont nähert, wenn die orangenen, warmen, gelben Farben, die den Abend in Szene setzen, dann machen wir das hier im Restaurant Eden auch. Wir haben eine Laternenzeremonie, drei der größten oder bekanntesten Autoren, Bilder von denen hier in Eden. Sir Walter Scott, Robert Louis Stevenson und Robbie Burns. Jedes Bild bekommt eine Laterne und eine letzte kleine Laterne.

0: wird auf der Bar positioniert und angezündet.
1: And a final lantern's placed on the bar to signify that the amber hour is upon us before the lights dim and the table lamps are lit.
2: Scott Galvey über einen schottischen Sundowner und über die schottische Küche und auch deren Weiterentwicklung. Die raue Schönheit des Landes spiegelt sich über Generationen hinweg eben auch im Kochtopf wieder. Edinburgh ist eine Stadt voller Mythen, in der es sogar spuken soll. Ja, versteckt zwischen den Hügeln der Lowlands blickt die Stadt von ihrem Schloss auf einem ehemaligen Vulkan auf die raue See hinaus. Weiter in den Highlands, da beginnt eben dieses raue, unverwechselbare Schottland. Aber schon vor den Toren der Stadt lässt sich einiges erkunden. Bill Thompson von Hello Scotland.
3: Barnbugle Castle. It's an incredible venue, located only half an hour from the city of Edinburgh.
2: Barnbugle Castle ist ein toller Ort, der sich etwa eine halbe Stunde entfernt von Edinburgh befindet, auf einer Insel im Fluss. Der originale Turm des Schlosses wurde im 13. Jahrhundert gebaut. Der größere Teil entstand im 19. Jahrhundert für den damaligen Premierminister von Großbritannien, Earl of Rosebery.
3: Earl of Rosebery, who at that time was Prime Minister of the UK. Now we have this beautifully restored castle.
2: Dieses tolle restaurierte Schloss nutzen wir für verschiedenste Veranstaltungen. Es besteht aus 6 Bibliotheksräumen und einem Schlafzimmer. Denn der Premier war damals ein vielbelesener Mann und er nutzte eben dieses Schloss, wenn er sich zurückziehen wollte. Earl of Rosebery las und gönnte sich als Premierminister öfter eine Auszeit.
3: So the upper library itself.
2: In der oberen Bibliothek hatten bis zu 140 Gäste Platz bei einem Dinner. Es war eine festliche Tafel mit einem majestätischen Blick auf die Umgebung des Schlosses. Diese Räume können heute sehr flexibel genutzt werden, für zum Beispiel Grillessen am Mittag oder besondere Abende, die dann auch an die Historie erinnern, oder auch für feine Dinner im Schottenrock. Also für alles kann man hier catern. Und auch den Schlossgarten kann man für die verschiedensten Aktivitäten nutzen, zum Beispiel für besondere Fotoshootings oder wenn man mit dem Quadbike fahren will oder für festliche Mittagessen. Es ist wunderschön.
3: Lunches out in the grounds as well. The days are beautiful. So what this offers.
2: Also ein absolut flexibel nutzbares schottisches Schloss, weil es Erinnerungen fürs Leben schafft, weil es wirklich spektakulär ist. Bill Thompson meldete sich hier aus dem Inneren eines majestätischen Schlosses vor den Toren von Edinburgh. Wir haben heute viel erlebt in Edinburgh, aber nicht den Jahreswechsel. Den bietet unsere andere Radioreise. Da habe ich nämlich das traditionelle Hogmanay in der schottischen Hauptstadt erlebt. Als Urlaubsverlängerung haben wir eine Radioreise zu unbekannten Orten in London, eine Tour von Belfast nach London oder auch einen entspannten Kurzurlaub an der britischen Südküste in Brighton. Der akustische königliche Urlaubskatalog unter www.radioreise.de. Unsere Sendungen als Podcast mit Blogs, also mit vielen Bildern und wichtigen Textinfos. Radioreise.de und überall da, wo man in Großbritannien trotz Brexit gute Podcasts finden kann. In diesem Sinne, au revoir, adios, hey, ciao, do svidaniya, ayawawam, salam alaikum und shalom und natürlich goodbye. Und was die Schotten sagen, das hören wir jetzt.
4: Tschüss, Radioreise. Ich bin Linda. Auf Wiedersehen. We are from Edinburgh. We want to see you here in Edinburgh. We love our European friends, so we hope that you come and visit us soon.
5: 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For marking wildly scattered flowers, as on the banks of air I strayed, and singing lone in the lingering hours, I sheltered in thy honoured shade.
6: Hi, my name is Freddie Henderson. I would like to say goodbye and slangeva. Slangeva is cheers in Gaelic.
7: And this is Archie saying tschüss to all listening to Radio Reise.
8: Schöne Grüße aus Schottland von der Hannah und ich hoffe, man sieht sich hier mal.
3: This was Bill Thompson from Hello Scotland and this was the Radio Travel Show with Alex.
9: Aus allen, tschüss, auf Wiedersehen. We hope to see you in the museum. We love having foreign guests coming to the museum. Edinburgh is a great city and a great little country.
10: Okay, well, thanks very much. It's bye from James. It's an old tradition in Scotland that when somebody's leaving your house, sometimes you do it in song, but you would say, will you no come back again? Better load you canny be, will you no come back again?

Yes, I will come back again, of course. In Schottland wünscht man sich zum Abschied auch Long may your lumrig, übersetzt, möge dein Kamin lange rauchen, im Sinne eines langen und gesunden Lebens. Und ich füge noch hinzu, bleiben Sie schön reisefreudig, meine Damen und Herren, denn es gibt noch mindestens 1000 Orte in dieser Welt zu entdecken.

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1: Ich bin Christian Lang. 3 Tage vor der Landtagswahl in Mecklenburg-Vorpommern hat die SPD laut einer ZDF-Umfrage die AfD überholt. Die Kanzlerpartei CDU rutscht dagegen weiter ab und kommt der 5%-Hürde bedrohlich nahe. Die SPD von Ministerpräsidentin Manuela Schwesig kommt demnach auf 37%, 3 Prozentpunkte mehr als in der Vorwoche. Der AfD mit Herausforderer Holm büßt einen Punkt auf 36% ein. Über lange Zeit hat die SPD in Umfragen hinter der AfD gelegen. Russland wählt und das im Schatten des Angriffskriegs gegen die Ukraine. Von heute Freitag bis Sonntag stimmen die Menschen über ein neues Parlament ab. Kreml-Chef Putin ruft die Russen auf, mit ihrer Stimme zum Sieg des Landes beizutragen. Kritiker halten die Wahl schon im Vorfeld für unfair und werten sie vor allem als Stimmungstest dafür, ob der Krieg gegen die Ukraine weitergehen soll. Kanzler Merz und US-Präsident Trump haben am Donnerstag telefoniert. Beide haben über die Anschläge vom 11. September, den Ukraine-Krieg und die Lage im Nahen Osten gesprochen. Merz betonte die enge Verbundenheit zwischen Deutschland und den USA und begrüßte das neue Sanktionsgesetz gegen Russland. Außerdem waren die blockierten Seewege in der Straße von Hormuz und im Roten Meer Thema. Das Verhältnis zwischen Merz und Trump ist wegen dem Streit über den Iran-Krieg und Zölle angespannt. Trotz neuer Drohungen von US-Präsident Trump sucht Kanada die Nähe zu Europa. Premierminister Carney zeigt sich offen für eine Art EU-Sondermitgliedschaft. Carney will, dass Kanada und Europa wirtschaftlich und sicherheitspolitisch enger zusammenrücken. Eine große Mehrheit der Kanadier kann sich eine engere Beziehung zu den Europäern gut vorstellen.

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1: Ich bin Christian Lang. Guten Morgen. Kurz vor der Landtagswahl in Mecklenburg-Vorpommern hat die SPD laut einer ZDF-Umfrage die AfD überholt. Die Kanzlerpartei CDU rutscht dagegen weiter ab und kommt der 5%-Hürde bedrohlich nahe. Die SPD von Ministerpräsidentin Manuela Schwesig kommt demnach auf 37%, 3 Prozentpunkte mehr als in der Vorwoche. Die AfD mit Herausforderer Holm büßt einen Punkt auf 36% ein. Über lange Zeit hat die SPD in Umfragen hinter der AfD gelegen. In Russland hat die erste Parlamentswahl seit Beginn des Angriffskrieges gegen die Ukraine begonnen. Im flächenmäßig größten Land der Erde mit seinen 11 Zeitzonen haben auf der Halbinsel Kamtschatka die Wahllokale zuerst aufgemacht. Bis Sonntag sind mehr als 110 Millionen Russinnen und Russen zur Wahl aufgerufen.
2: Für die Menschen hier in Russland ist es die erste Parlamentswahl seit Beginn des Angriffskrieges gegen die Ukraine. Tatsächlich ist die Stimmung im 5. Kriegsjahr aber gedrückt, weil viele unzufrieden sind. Tatsächlich gab es für die Kreml-Partei Geeintes Russland nie eine Duma-Wahl unter schwierigeren Bedingungen. Präsident Putin rief hier in Moskau zur Geschlossenheit auf und er setzt darauf, dass es bei der Abstimmung trotz aller Probleme eine klare Bestätigung für seinen Kriegskurs gibt.
1: Erste Ergebnisse werden am Sonntagabend um 20 Uhr erwartet, nach Schließung der letzten Wahllokale in Kaliningrad. Zur Erinnerung an den Zugbegleiter, der bei einer Fahrscheinkontrolle getötet wurde, wird heute eine Gedenktafel im Hauptbahnhof Mannheim enthüllt. Zur Zeremonie auf Gleis 1 wird neben Bundesverkehrsminister Bilger auch Bahnchefin Paller erwartet. Der FC Bayern München will sich heute Abend mit einem vorübergehenden Sprung an die Tabellenspitze auf seinen traditionellen Wiesnbesuch einstimmen. Am Abend vor dem Beginn des Oktoberfestes ist Union Berlin zu Gast in der Allianz Arena. Der Fokus gelte Berlin, sagte Trainer Vincent Kompany. Am Sonntag geht es dann für die Bayern ins Festzelt.
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7: In Lüchen in Brandenburg, da ist die Marion. Und bei ihr vor der Haustür ist der Himmel heute früh ja ziemlich dicht, momentan zumindest. Ein bisschen Nieselregen kann da auch dabei sein. Und heute wird es deutschlandweit wechselhaft. Im Norden viele Wolken, regional Regen zwischendurch, kommt aber auch immer wieder die Sonne raus. Südlich der Donau bleibt sowieso trocken. 15 bis 24 Grad. Morgen dann im Norden eher Wolken am Start, während es in der Mitte bis nach Süddeutschland richtig freundlich wird. Bis zu 26 Grad dann für morgen. Sonntag sind 27 Grad. Im Süden gibt's wieder viel Sonne. Im Norden mehr Wolken.
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8: Ich bin Stefan Schütz. Guten Morgen. Seit Wochen steht Kanzler Merz in der Kritik. Spätestens die Wahlniederlage in Sachsen-Anhalt hat auch in der CDU viele Personaldebatten ausgelöst. Laut YouGov-Umfrage glauben 48% der Menschen in Deutschland, dass es noch in diesem Jahr eine Ablösung gibt. Diana Kramer berichtet.
9: Spätestens seit dem Wahldebakel in Sachsen-Anhalt wird darüber spekuliert, ob sich Friedrich Merz im Amt halten kann und wie lange. In dieser Woche hatte der Kanzler zwar Rückendeckung von den 8 CDU-Ministerpräsidenten bekommen, das könnte sich aber auch ändern, wenn die CDU bei den Landtagswahlen an diesem Sonntag weiter abschmiert. In Mecklenburg-Vorpommern liegt sie laut aktuellem ZDF-Politbarometer bei nur noch 6% und droht sogar aus dem Landtag zu fliegen.
8: Der Sieger steht schon fest bei der begonnenen Parlamentswahl in Russland. Jeder Urnengang in den vergangenen 20 Jahren wurde von der Regierungspartei Geeintes Russland gewonnen, die unterstützt Präsident Putin. Es ist die erste Parlamentswahl seit Beginn des Angriffskrieges gegen die Ukraine. Die Opposition ist nicht zugelassen. Die 10 Parteien auf dem Wahlzettel gelten durchweg als kremlnah. Im Mannheimer Hauptbahnhof wird heute an einen im Februar getöteten Zugbegleiter erinnert. Am Nachmittag wird eine Gedenktafel enthüllt, unter anderem mit Bundesverkehrsminister Bilger und Bahnchefin Paller. Der 36-Jährige war Anfang Februar nach einem Angriff eines Fahrgasts ohne Ticket in einem Regionalexpress in der Pfalz an einer Hirnblutung gestorben. Der Täter wurde zu 10 Jahren Gefängnis verurteilt. Hoffenheim hat in der Fußball-Europa League einen Fehlstart hingelegt und das Gastspiel auf der griechischen Urlaubsinsel Kreta verloren. Die TSG unterlag dem Außenseiter OFI Kreta 0:2. Heute geht's weiter in der Bundesliga mit der Partie Bayern München gegen Union Berlin um 20.30 Uhr.
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7: So, Freunde, heute hat der Wecker das erste Mal diese Woche geklingelt und man dachte nicht sofort, ich bring ihn um. Nein, man hat gedacht, den Tag schaffe ich auch noch. Guten Morgen am Freitag und es ist ein schöner Tag. Wir erinnern uns heute nämlich mal an unsere erste Liebe. Es ist Tag der ersten Liebe. Und wenn Sie mir dazu Ihre Geschichten erzählen wollen, zu Ihrer ersten großen Liebe und vielleicht der Musik, die damals dazugehört hat, dann schicken Sie mir eine WhatsApp-Nachricht. Würde ich mich freuen. 0173 104 33 33. Jetzt kommen Sie aber erstmal gut zur Kaffeemaschine. Guten Morgen.

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1: 18. September 1963. Die Beatles bringen ihre Debütsingle Love Me Do in den USA raus. Bei dieser Single arbeiten die Beatles mit dem Produzenten George Martin zusammen. Der ist sehr mutig, denn er veröffentlicht beide Seiten der Single mit Eigenkompositionen einer Band, die zu dem Zeitpunkt noch völlig unbekannt ist. Von Love Me Do gibt es drei verschiedene Aufnahmen. Auf jeder Aufnahme spielt ein anderer Schlagzeuger. Auf der ersten hört man Pete Best an den Drums. In der zweiten Version spielt dann Ringo Starr. George Martin ist mit dieser Version allerdings nicht ganz so zufrieden. Deswegen engagiert er einen neuen, dritten Musiker dafür. Das ist der Studioschlagzeuger Andy White. Bei der Aufnahme mit ihm ist Ringo Starr dann am Tambourin zu hören. Im Endeffekt findet Produzent George Martin aber auch Andy White am Schlagzeug irgendwie nicht besser, sodass 1962 die Version mit Ringo Starr rauskommt. Später wird es dann wieder ausgetauscht. Eine verwirrende Angelegenheit, aber egal, welche Version nun gespielt wird, Love Me Do bringt die Beatles groß raus und macht den Weg frei für eine lange und erfolgreiche Karriere. Und vor allem ist der Song einfach fantastisch und erinnert uns immer wieder an die Anfänge einer der erfolgreichsten Bands aller

Und da hatten wir zwar gerade das Tagebuch der großen Hits hier bei Schwarzwaldradio, aber der nächste große Hit lässt bei uns nicht lange auf sich warten. Wir gehen mal genau 50 Jahre zurück. Da lief im deutschen Fernsehen etwas, das die Musikwelt auf den Kopf gestellt hat. Und ganz viele von Ihnen erinnern sich vielleicht noch dran, der 18. September 1976. Da gab es einen TV-Produzenten, Michael Leckebusch, der hat damals eine völlig unbekannte Formation in den Musikladen eingeladen. Und was dann passierte, war einfach nicht zu fassen. Innerhalb kürzester Zeit hat sich Daddy Cool, um den Song geht's nämlich, 100.000 Mal verkauft. Und am Ende waren es sogar 800.000 Exemplare dieser Platte, die über den Ladentisch ging. Und der Name dieser Band, ja, das wissen wir natürlich alle, Boney M. She's crazy like

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13: Bei Heiko in Kellinghusen in Schleswig-Holstein, da hat er Freitag noch gute Laune, hat er geschrieben. Noch sieht's okay aus. Ja, später kommen dann aber da auch dicke Wolken an und die bringen heute Nachmittag auch Regen. Ansonsten gibt's einen netten Mix aus Sonne und Wolken und 15 bis 24 Grad für heute. Morgen an der Küste eher grau, windig und stellenweise nass. Der Süden, Der dreht wettermäßig spätsommerlich auf und wir kriegen noch mal bis zu 26 Grad morgen. Am Sonntag im Norden weiter wechselhaft und windig, im Süden reichlich Sonne und das sogar bei 27 Grad.
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0: da sind wir schon wieder auf dem Weg ins Bad und denken Sie dran, auch da sind Ihre Musikwünsche gefragt. Kurze Dinger brauche ich. Also in Sachen Musik. 0173 104 33 33. Das ist unsere WhatsApp-Nummer. Da schicken Sie bitte eine Sprachnachricht, wenn Sie da eine Idee für einen Musikwunsch haben. Und wir putzen Zähne nach Bananarama und den Jackson 5. Guten Morgen.
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2: Da kommt er, der Zahnputz-Oldie Musikwunsch.
3: Und zwar fürs Abtempo-Zähneputzen. The Ventures, Walk, Don't Run. Wäre cool, wenn es laufen würde. Danke und tschüss.
2: Und das war der Horst und dem erfüllen wir natürlich seinen Musikwunsch. Los geht's, das Abtempo-Zähneputzen.

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13: Trocken und alles ruhig bei Katrin in Bergisch Gladbach in Nordrhein-Westfalen. Aber auch da kommen dann ein paar Wolken an im Laufe des Vormittags spätestens. Und ja, es kann heute vor allem im Norden eben schon mal ab und zu Schauer geben. Der Süden bleibt ein bisschen trockener und er bleibt ein bisschen freundlicher. Temperaturen heute bei bis zu 24 Grad. Ansonsten haben wir dann das Wochenende, was auch recht schön wird, aber nur im Süden, im Norden wieder dickere Wolken und ab und zu Schauer, gerade an den Küsten. Da kann es auch mal ein bisschen länger regnen. Aber die Temperaturen, die werden echt spätsommerlich. Morgen 26, am Sonntag sogar 27 Grad.
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14: Ich bin Stefan Schütz. Guten Morgen. Mit großen Schritten geht es Richtung zwei weiterer Landtagswahlen. Am Sonntag steht der Urnengang in Berlin und Mecklenburg-Vorpommern an. Schlechte Abschneiden der CDU könnten Kanzler Merz weiter in Bedrängnis bringen. Diana Kramer berichtet.
15: Spätestens seit dem Wahldebakel in Sachsen-Anhalt wird darüber spekuliert, ob sich Friedrich Merz im Amt halten kann und wie lange. In dieser Woche hatte der Kanzler zwar Rückendeckung von den 8 CDU-Ministerpräsidenten bekommen, das könnte sich aber auch ändern, wenn die CDU bei den Landtagswahlen an diesem Sonntag weiter abschmiert. In Mecklenburg-Vorpommern liegt sie laut aktuellem ZDF-Politbarometer bei nur noch 6% und droht sogar aus dem Landtag zu fliegen.
14: Das Meinungsforschungsinstitut YouGov hat die Menschen in Deutschland gefragt, wie sie die Debatte um Kanzler Merz einschätzen. Dabei kam heraus, dass knapp über 30% der Ansicht sind, dass er über den Jahreswechsel hinaus in seinem Amt bleiben wird. Fast die Hälfte glaubt an einen früheren Wechsel, etwas mehr als 20% hatten dazu keine Meinung. Das Umweltbundesamt spricht sich angesichts der hohen Spritpreise für einen schnelleren Umstieg auf Elektromobilität aus. Präsident Messner sagte, kurzfristige Maßnahmen wie Tankrabatte oder Steuerbefreiungen greifen zu kurz und sind sehr teuer. Entlastungen sollte es aktuell für einkommensschwache Haushalte geben, fügte er hinzu. Die Regierung hat Spritpreisentlastungen angekündigt, ließ bisher aber offen, wie die aussehen sollen. Schwacher Auftritt am Abend von Hoffenheim zum Auftakt der Europa-League-Saison. Der Fußball-Bundesligist unterlag auswärts dem griechischen Team Ofi Kreta mit 0:2. Besser machen will es der FC Bayern heute Abend in der Bundesliga gegen Union Berlin. Das Spiel beginnt um 20.30 Uhr.
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13: Wir haben irgendwie die Westernwoche in Sachen Popcorn für alle. Es gibt einen Film mit viel Wüste, mit jeder Menge schwarzem Humor und nimmt ganz besonderen Blick auf den Wilden Westen heute. Und da darf natürlich auch einer nicht fehlen, Ennio Morricone, der diesem Film einen eigenen Stempel aufgedrückt hat, definitiv. Es wird schön bei Popcorn für alle. Das gibt's gleich hier bei uns in 7 Minuten. Ich wünsche einen schönen guten Morgen.

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2: Mein Name ist Nobody, einer der großen Italo-Western von Sergio Leone. Henry Ford spielt den Revolverheld Jack, der in die Jahre gekommen ist, hat keine Lust mehr auf das Geballer. Er will sich in Europa zur Ruhe setzen. Aber da ist Nobody Terence Hill, sein größter Bewunderer, der will ihm einen Abgang fürs Geschichtsbuch verschaffen. Sorgt für einen Showdown mit 150 Outlaws. Da genügt dann ein Schuss auf die Satteltasche der Reiter, die ist nämlich voll mit Dynamit. Leichtsinniger Anfängerfehler.
3: Hoch die Hände!
4: Drei Schuss und nur ein einziges Loch. Du machst dich.
5: Du musst mir mal was verraten, ganz ehrlich. Wie ist es dir als Kind damals gelungen, aus dem Mülleimer rauszukommen?
6: Hä? Du stinkst vielleicht aus dem Mund. Du musst was für deine Bronchien tun, Mausezahn.
2: Gedreht in einer Geisterstadt in New Mexico. Zwischen deutschem Kinoerfolg und erstmals im Fernsehen lagen satte 12 Jahre. So teuer waren damals die Vermarktungsrechte. War ja auch erfolgreich genug für eine Fortsetzung.
6: Wie sehe ich das? Ein Spiel zu zweit? Warum nicht, wenn du das Spiel beherrschst? Ein großes Spiel, eine große Hand. Und wie heißt der Verlierer?
7: Er wird morgen früh hier eintreffen. Er heißt Jack Beauregard.
6: Ein Name, der Respekt und Angst einflößt.
7: Wie hoch der Angstzuschlag? 500 genug?
6: Ich habe Angst, dass ich sie nicht mehr ausgeben kann.
2: Der Titelsong kam von Ennio Morricone und jeder kann sofort mitpfeifen.

0: Freitagmorgen, ja, ist wie Freitagabend, nur mit weniger Freizeit und mehr Kaffee. Aber wir schaffen den Tag auch. Ich bin mir ganz sicher und dann geht's ins Wochenende. Hier ist Schwarzwaldradio.
1: Moin moin, meine liebe Kathi, der Thomas hier aus dem nassen Norden. Obwohl heute der Kumpel von Vize-Freitag dran ist, hätte ich heute Morgen um 20 vor 4 schon den Wecker in den Wald schmeißen können. Wie wär's mit dem Kickstarter? Dead or Alive und My Heart Goes Boom. Liebe Grüße ins Studio und auch allen Hörern ein wunderschönes Wochenende. Ciao, ciao.

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11: Und da gucken wir uns mal die Wolken an, die da über Deutschland hängen. Da hängt einmal ein Wolkenband, ja, über Hessen. Da gibt es gerade ein bisschen Regen. Hat uns auch die Sophie aus Alsfeld geschrieben. Da kommt gerade auch ein bisschen was runter. Wird nicht viel werden. Generell nicht viel Regen heute, aber eben ab und zu, ne? So ein paar kleine Schauer. Temperaturen heute bei 15 bis 24 Grad. Morgen dann eigentlich das Gleiche, im Norden eher durchwachsen, mit ein paar Schauern, im Süden eher Sonne. Das bei 26 Grad und Sonntag noch wärmer. Und dann gibt es bis zu 27 Grad und ebenfalls im Süden mehr Sonne als im Norden.
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Freitag ist es geht ins Wochenende. Hier ist Schwarzwaldradio und da klingelt hoffentlich gleich auf Ihrem Talerkonto. Denn ich hätte da wieder 100 Schwarzwaldtaler für Sie. Die würde ich Ihnen schenken, wenn Sie mir die richtige Antwort geben. Wir spielen ein Fakt oder Fake. Heute ist der Todestag von Jimi Hendrix. Da müssen wir natürlich drüber reden. Und da gibt es zwei Geschichten über diesen Wahnsinnsgitarristen. Eine Story ist wahr und die andere ist falsch. Und Ihre Aufgabe ist es eben, die wahre Geschichte zu finden. Geht gleich los hier in 7 Minuten.

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1: Zwei Geschichten über Jimi Hendrix gibt's heute bei Fakt oder Fake. Heute ist der Todestag von Jimi Hendrix und da habe ich mir gedacht, erzähle ich Ihnen mal zwei Stories. Allerdings stimmt nur eine davon. Die erste Geschichte ist, dass Jimi Hendrix auf Reisen seine Zähne immer nur mit roten Zahnbürsten putzte. Das ist die erste Geschichte. Das war quasi sein Talisman, hat ihm Glück gebracht. Also rote Zahnbürsten. Zweite Geschichte, Jimi Hendrix konnte, obwohl er Linkshänder war, eine Rechtshänder-Gitarre nehmen und die einfach umdrehen, sodass auch die Saiten quasi andersrum waren, von unten nach oben oder von oben nach unten, und konnte die trotzdem spielen. Welche Geschichte ist wahr? Haben Sie eine Idee? 0173 104 33 33. WhatsApp-Nummer, da tüdeln Sie uns schnell eine Sprachnachricht rüber. Oder Sie rufen an 0800 504 33 33.

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14: Strahlender Sonnenschein bei Cindy in Göttingen in Niedersachsen. Und das stimmt, da ist es richtig schön. Weiter östlich, da haben wir allerdings ein paar Regenwolken hängen in Sachsen-Anhalt zum Beispiel. In Sachsen, da ist auch so ein bisschen was los. Und im Norden, boah, da kann es heute auch immer mal wieder regnen. Im Süden, südlich der Donau vor allem, da bleibt es richtig schön heute größtenteils. Und da wird es auch am wärmsten mit bis zu 24 Grad. Morgen dann. Da haben wir eigentlich das Gleiche. Im Norden eher ein paar Schauer, im Süden eher freundlich. Morgen 26 Grad. Sonntag ändert sich auch nicht viel. Nur am Thermometer gibt es sogar bis zu 27 Grad.
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15: Ich bin Stefan Schütz. Guten Morgen. Verteidigungsminister Pistorius nimmt in Texas heute den ersten bestellten Tarnkappenjet vom Typ F-35 entgegen. Die Flugzeuge sollen die veraltete Tornado-Flotte der Luftwaffe ablösen. Tina Eck berichtet.
16: Der Tarnkappenjet F-35 gilt als das modernste Kampfflugzeug der Welt und Deutschland kauft knapp 3 Dutzend dieser Maschinen. Sie sollen nach den Worten von Verteidigungsminister Pistorius die Luftverteidigung der Zukunft bilden, kombiniert mit unbemannten Systemen. Aufgrund von Form- und Außenbeschichtung sind diese Jets für gegnerischen Radar schwer zu finden.
15: Im Mannheimer Hauptbahnhof wird heute an einen im Februar getöteten Zugbegleiter erinnert. Am Nachmittag wird eine Gedenktafel enthüllt, unter anderem mit Bundesverkehrsminister Bilger und Bahnchefin Paller. Der 36-Jährige war Anfang Februar nach einem Angriff eines Fahrgasts ohne Ticket in einem Regionalexpress in der Pfalz an einer Hirnblutung gestorben. Der Täter wurde zu 10 Jahren Gefängnis verurteilt. Der Sieger steht schon fest bei der begonnenen Parlamentswahl in Russland. Jeder Urnengang in den vergangenen 20 Jahren wurde von der Regierungspartei Geeintes Russland gewonnen, die unterstützt Präsident Putin. Es ist die erste Parlamentswahl seit Beginn des Angriffskrieges gegen die Ukraine. Die Opposition ist nicht zugelassen. Die 10 Parteien auf dem Wahlzettel gelten durchweg als kremlnah. Hoffenheim hat in der Fußball-Europa League einen Fehlstart hingelegt und das Gastspiel auf der griechischen Urlaubsinsel Kreta verloren. Die TSG unterlag dem Außenseiter OFI Kreta 0:2. Heute geht's weiter in der Bundesliga mit der Partie Bayern München gegen Union Berlin um 20.30 Uhr.
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14: Welche Geschichte stimmt? Hat Jimi Hendrix auf Tour immer rote Zahnbürsten benutzt, weil es ihm Glück brachte? Oder konnte er als Linkshänder eine Rechtshändergitarre einfach umdrehen und andersrum spielen, obwohl die Saiten dann auch eben andersrum drauf gespannt waren? Welche Geschichte stimmt? Was ist die wahre Story? 0173 104 33 33. Schicken Sie eine Sprachnachricht per WhatsApp oder rufen Sie noch an 0800 504 33 33. Ein paar Minütchen haben Sie noch Zeit. Ich wünsche Ihnen einen schönen Freitag. Guten Morgen. Well,

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1: Todestag von Jimi Hendrix und da gibt's zwei verrückte Stories über diesen Wahnsinnsmann. Hat er sich immer mit roten Zahnbürsten die Zähne geputzt oder konnte er als Linkshänder die Rechtshänder-Gitarren einfach umdrehen und trotzdem spielen, obwohl die Saiten dann andersrum waren? Welche Story stimmt?
2: Ja, guten Morgen, liebe Kathi. Hier ist Dietrich aus Wernigerode. Und ich sage, das ist die Variante 2. Denn Jimmy konnte ja sogar seine Gitarre mit den Zähnen spielen. Gut, danke. Schöne Grüße aus dem Harz. Tschüss.
1: Das stimmt tatsächlich. Der hatte ja manchmal mit den Zähnen gespielt. Und er konnte wirklich Rechtshänder-Gitarren einfach umdrehen, obwohl dann die Saiten eben andersrum waren. Und konnte das trotzdem spielen. Ein irrer Typ ist das gewesen. Der Dietrich kriegt jetzt von mir 100 Schwarzwaldtaler. Herzlichen Glückwunsch. Und hier ist er, der Jimi Hendrix mit Crosstown Traffic.

0: Es geht in Richtung 8:30. Guten Morgen, hier ist Schwarzwaldradio. Und es fehlt natürlich noch eine Sache. Wir schauen auf die Retro-Charts. Die Retro-Charts to go gibt's hier bei uns ja immer freitags 8:50. Und da müssen wir natürlich noch rausfinden, in welches Jahr es heute geht. Und das machen wir jetzt. Wir drehen wie immer um diese Zeit am Glücksrad. Mal gucken. 1991 steht hier. Da geht's mal wieder in die 90er. Das ist auch schön. Also, die Retro-Charts to go hier um 8:50.
1: Moin, Kati. Ich würde mir mal Roffos Theme wünschen von Roffo. Das habe ich im Radio noch gar nicht gehört. Schönen Tag euch.

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13: Auch in Kandel in Rheinland-Pfalz beim Markus, da gibt's noch ein paar Wolken. Aber da kommt heute auch noch die Sonne raus. Also wir haben im Süden heute hauptsächlich angenehmes Spätsommerwetter, würde ich es einfach mal noch nennen, mit bis zu 24 Grad. Im Norden ein paar mehr Wolken, auch in der Mitte Deutschlands hängen so ein paar mehr Wolken rum. Und da kann es auch ab und zu mal regnen. Bleibt eigentlich alles so am Wochenende, Samstag und Sonntag. Aber es wird ein Stückchen wärmer. Morgen 26 und am Sonntag sogar 27 Grad.
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3: Was war in den Charts am 18. September 1991 los? Also vor 35 Jahren. Schauen wir jetzt mal. Und da gab es jede Menge Sommermusik, zum Beispiel von den Gypsy Kings. Herrlich. Schmachtfetzen waren aber auch am Start. Gänsehaut. Mit Extreme. Und dann gab es auch jede Menge deutsche Mucke. Können wir auch noch alle mitsingen. Achim Reichel. So, Cher mit dem Schub-Schub-Song. Auch in den Charts 1991, klar. Mehr Jungfrauen küssen besser, ne? Ganz angesagter Film. Und 25 Wochen in den Charts damals. Die Scorpions, Wind of Change natürlich. Und wie immer spiele ich Ihnen jetzt auch drei Songs vom 18. September 1991. Einmal wird das sein David Hasselhoff mit Do the Limbo Dance, Metallica, Enter Sandman und das hier ist der Knaller, Dieter Krebs und Gundula. Ich bin der Martin, ne?

Expertin, ne? Also rein inhaltlich finde ich das total gut, wie dir das aus dem Mund rauskommt. Du machst das echt cool. Aber geht das auch auf Deutsch? Ich kann nämlich kein Französisch. Ich bin der Martin, ne? Du, das hast du schon mal gesagt.

du, das bringt doch alles nix. Ich bin der Martin, ne? Find das voll gut, wie du dich artikulieren kannst. Aber bei uns in der Männergruppe haben wir diese Problematik auch schon mal durchdiskutiert. Weißt du, du kannst mir nicht einfach einen Ballon aufblasen und dann nachher die Luft rauslassen.

0: Ich könnte das ja auch draußen ausdiskutieren. Wenn dir kalt ist, dann leuchte dir mein Rentierpulli. Nur die Korksandalen behalte ich an, sonst krieg ich kalte Füße. Wir können auch zu mir gehen. Aber meine Mutti ist, glaub ich, noch wach. Oder gehen wir zu dir? Kannst du dich nicht entscheiden?
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9: Bei Heiko in Kellinghusen in Schleswig-Holstein, da hat er Freitag noch gute Laune, hat er geschrieben. Noch sieht's okay aus. Ja, später kommen dann aber da auch dicke Wolken an. Und die bringen heute Nachmittag auch Regen. Ansonsten gibt's einen netten Mix aus Sonne und Wolken. Und 15 bis 24 Grad für heute. Morgen an der Küste eher grau, windig und stellenweise nass. Der Süden, der dreht wettermäßig spätsommerlich auf. Und wir kriegen nochmal bis zu 26 Grad morgen. Am Sonntag im Norden weiter wechselhaft und windig, im Süden reichlich Sonne und das sogar bei 27 Grad.
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10: Ich bin Stefan Schütz, guten Morgen. Die Impfquoten bei Kinderimpfungen stagnieren oder sinken in vielen EU-Ländern, auch in Deutschland. Das zeigt eine Studie, die in einem Fachjournal veröffentlicht wurde. Der Rückgang begann vielfach zwischen 2019 und 2022 während und nach der Corona-Pandemie. Als mögliche Faktoren werden unter anderem Fehlinformationen und Veränderungen im Vertrauen in Impfstoffe genannt. CDU-Generalsekretärin Hoppermann hat Zahlen zur Spritpreisentlastung genannt. Sie sprach im ZDF von 21 bis 25 Cent pro Liter ab Anfang Oktober. Weiter offen ist, welchen Weg die Regierung einschlagen wird, um das zu erreichen. Das Umweltbundesamt spricht sich für einen schnelleren Umstieg auf Elektromobilität aus. Präsident Messner sagte, kurzfristige Maßnahmen wie Tankrabatte oder Steuerbefreiungen greifen zu kurz und sind teuer. Mit großen Schritten geht es Richtung zwei weiterer Landtagswahlen. Am Sonntag steht der Urnengang in Berlin und Mecklenburg-Vorpommern an. Schlechte Abschneiden der CDU könnten Kanzler Merz weiter in Bedrängnis bringen. Diana Kramer berichtet.
11: Spätestens seit dem Wahldebakel in Sachsen-Anhalt wird darüber spekuliert, ob sich Friedrich Merz im Amt halten kann und wie lange. In dieser Woche hatte der Kanzler zwar Rückendeckung von den 8 CDU-Ministerpräsidenten bekommen, das könnte sich aber auch ändern, wenn die CDU bei den Landtagswahlen an diesem Sonntag weiter abschmiert. In Mecklenburg-Vorpommern liegt sie laut aktuellem ZDF-Politbarometer bei nur noch 6% und droht sogar aus dem Landtag zu fliegen.
10: Heftige Regenfälle haben in Vietnam teils schwere Überschwemmungen ausgelöst und mindestens 3 Menschen das Leben gekostet. In den nördlichen Provinzen und rund um die Hauptstadt Hanoi wurden fast 20.000 Häuser überflutet. Tausende Menschen mussten in Sicherheit gebracht werden. Wie in vielen Teilen Südostasiens herrscht in Vietnam noch bis Oktober Monsunzeit.
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9: So, jetzt machen wir es aber wirklich. In dieser Stunde kümmern wir uns um Ihre erste Liebe und um die Geschichten dazu und um die Musik, die Sie damals gehört haben. Erzählen Sie mal, wie das war mit Ihrer ersten Liebe. Heute ist nämlich Tag der ersten Liebe. Müssen wir drüber sprechen. 0173 104 33 33, WhatsApp-Nummer, und ich wünsche Ihnen einen schönen Start ins Wochenende.

0: wir legen mal los mit den Geschichten über die erste Liebe. Heute am Tag der ersten Liebe. Ist das nicht schön? Und mein lieber Kollege Tobias Siegwart, der hat auch eine schöne Story beizutragen zur ersten Liebe. Die ist besonders schmerzhaft. Erzähl.
1: Oh ja, das war zu frühen Teenie-Zeiten. Kim hieß sie. Mhm. Und ja, ich habe das leider ein bisschen verdummbeutelt, weil wir hatten eine tolle Zeit, haben viel miteinander gemacht, aber ich habe mich am Anfang nie getraut, es ihr zu sagen. Mhm. Und als ich es mich dann getraut habe, ja, da war es dann schon zu spät. Ach, und ich weiß noch genau, das war an einem Aschermittwoch. Da hat sie mir gesagt, als wir gerade in Karlsruhe auf dem Weg zum Kino waren, Du, das wird nichts mit uns. Und dann diesen fiesen Satz, aber wir können ja Freunde bleiben. Wir laufen da also nebeneinander auf dem Gehweg. Und ich war ja dann total baff, schau so zu ihr rüber und knall genau in diesem Moment gegen eine Straßenlaterne. Also das tat dann quasi doppelt weh.
0: Och, der arme Tobi. Aber er hat's verkraftet. Er ist ja inzwischen verheiratet. Zwar nicht mit Kim, aber er hat es verkraftet. So, erzählen Sie Ihre Story zur ersten Liebe doch auch. 0173 104 33 33.
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0: Tag der ersten Liebe hier bei Schwarzwald Radio und Ihre Geschichten sind gefragt.
1: Erste große Liebe war tatsächlich im allerersten Mal Urlaub, wo wir geflogen sind als Kind, Türkei damals noch. Und ich erinnere mich auch noch ganz genau dran, da gab es doch abends immer diese Mini-Disco, Kinder und Mädchen in meinem Alter. Und ja, und danach der Mini-Disco gab es dann so eine Mini-Playback-Show, wo alle mitmachen durften. Unter anderem auch diese spezielle junge Dame, ich habe auch ihren Namen vergessen, ich weiß gar nicht, wie sie heißt, ist auch schon so lange her. Ich erinnere mich aber nur, dass sie zu Eiffel 65 und Blue Dabba Dee die Mini-Playback-Show gesungen hat. Und ich dann wochenlang nur dieses Lied im Kopf hatte, meine Eltern schon tierisch genervt waren. Und ja, tatsächlich, also ich war total verknallt. Wir hatten auch den kompletten Urlaub eigentlich immer zusammen verbracht, dort am Strand Ausflüge zusammen gemacht. Ging auch ziemlich lange, haben auch immer mal getroffen. Sie kam, glaube ich, irgendwo aus Thüringen. Aber es ist dann leider irgendwie, ist dann immer abgeflacht. Ja, aber jedes Mal, wenn dieses Lied kommt, muss ich natürlich dran denken, an diesen mega geilen Urlaub, an diese tolle, lustige Zeit. Ja, das war eigentlich so meine erste große Liebe.
0: Na, da wollen wir dich mal in die Zeit zurückversetzen. Lieber Erik aus Chemnitz, und vielleicht hört es ja. Hier ist Eiffel 65 mit Blue.

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0: ab ins Wochenende geht's. Es ist Freitag und Sie hören Schwarzwaldradio.
1: Guten Morgen, liebe Kathi. Ich würde mir gerne von Nena Ich bleib im Bett wünschen, weil ich habe heute einen Gleittag und würde am liebsten im Bett bleiben. Liebe Grüße.
0: Na los, Mindy, raus aus den Federn. Großer Kaffee. Schaffst du. Ich wünsche einen schönen Freitag, einen schönen Start ins Wochenende.
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0: Wir müssen über den Schwarzwald-Adventskalender reden. Dankeschön für Ihre vielen Bilder, die Sie uns geschickt haben. Da sind die ersten ja schon angekommen. Und ey, der sieht so schick aus, oder?
1: Ich wäre stolz an Ihrer Stelle, wenn ich einen ergattert hätte. Und falls Sie auch einen haben wollen, beeilen Sie sich. Ich kann Ihnen sagen, es gibt nicht mehr so viele Exemplare. Und wenn Sie dann am 1. Dezember ein Türchen aufmachen wollen, dann bestellen Sie sich Ihren Adventskalender, Ihren Schwarzwald-Adventskalender auf schwarzwald-adventskalender.de. Ist also ganz leicht.
2: Guten Morgen, ihr Lieben. Mein Schwarzwaldkalender ist auch angekommen. Das Bild habe ich euch geschickt.
0: Yay.
2: Und ich wünsche mir von Desmond Decker Israelites. Danke euch, viel Grüße noch und schönen Tag.

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13: Trocken und alles ruhig bei Katrin in Bergisch Gladbach in Nordrhein-Westfalen. Aber auch da kommen dann ein paar Wolken an im Laufe des Vormittags spätestens. Und ja, es kann heute vor allem im Norden eben schon mal ab und zu Schauer geben. Der Süden bleibt ein bisschen trockener und er bleibt ein bisschen freundlicher. Temperaturen heute bei bis zu 24 Grad. Ansonsten haben wir dann das Wochenende, was auch recht schön wird, aber nur im Süden, im Norden wieder dickere Wolken und ab und zu Schauer, gerade an den Küsten. Da kann es auch mal ein bisschen länger regnen. Aber die Temperaturen, die werden echt spätsommerlich. Morgen 26, am Sonntag sogar 27 Grad.
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14: Ich bin Stefan Schütz. Von Seiten der deutschen Industrie kommen ermutigende Signale. Der Bundesverband BDI rechnet mit einem Wachstum von 1% in diesem Jahr. Das ist fast eine Verdoppelung der bisherigen Prognose. Die Wachstumsaussichten hellen sich auf, sagte BDI-Hauptgeschäftsführerin Gönner. Vor allem das starke Geschäft mit europäischen Partnern gebe der Wirtschaft Rückenwind. Verteidigungsminister Pistorius nimmt in Texas heute den ersten bestellten Tarnkappenjet vom Typ F-35 entgegen. Die Flugzeuge sollen die veraltete Tornado-Flotte der Luftwaffe ablösen. Tina Eck berichtet.
15: Der Tarnkappenjet F-35 gilt als das modernste Kampfflugzeug der Welt und Deutschland kauft knapp 3 Dutzend dieser Maschinen. Sie sollen nach den Worten von Verteidigungsminister Pistorius die Luftverteidigung der Zukunft bilden, kombiniert mit unbemannten Systemen. Aufgrund von Form- und Außenbeschichtung sind diese Jets für gegnerischen Radar schwer zu finden.
14: Die Debatte um die Spritpreise dauert an. Erstmals hat CDU-Generalsekretärin Hoppermann Zahlen genannt, die aus ihrer Sicht eine spürbare Entlastung darstellen. Im ZDF sprach sie davon, dass je Liter 21 bis 25 Cent weniger fällig sein sollten. Es gibt viele Vorschläge, welcher Weg der gerechteste wäre. Die SPD ist für eine Extrasteuer für die Mineralölkonzerne. Wirtschaftsministerin Reiche favorisiert eine niedrigere Mehrwertsteuer. In Wuppertal ist es der Polizei offenbar sehr schnell gelungen, den Verursacher eines Brandes an der Bergischen Synagoge zu fassen. Es soll sich um einen 37 Jahre alten Afghanen handeln. Dem Mann wird vorgeworfen, eine Flüssigkeit auf den Treppen eines Nebeneingangs angezündet zu haben. Die Flammen wurden schnell gelöscht. Es entstand nur geringer Sachschaden.
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20: Freitag ist es. Schönen Start ins Wochenende.

Schwarzwaldradio hier zum Start ins Wochenende, das Hühnchen im Studio und wir gehen jetzt mal 43 Jahre zurück. Da haben KISS nämlich was gemacht. Ja, das war für die Band ungefähr so mutig wie für uns morgens ohne Kaffee ins Studio zu kommen. Am 18. September 1983 haben sich Gene Simmons, Paul Stanley, Eric Carr und Vinnie Vincent zum ersten Mal öffentlich ohne ihre berühmte Schminke gezeigt bei MTV. 10 Jahre lang waren diese bemalten Gesichter ja Teil der KISS-Identität und plötzlich hieß es Vorhang auf und guckt mal, wie wir wirklich aussehen. Der Zeitpunkt war natürlich überhaupt kein Zufall, ne? Ihr Album Lick It Up ist erschienen, auf dessen Cover die vier ebenfalls ungeschminkt zu sehen waren. Und genau das war der Plan. Neue Platte, neuer Look, neues KISS. Und die Fans haben sich natürlich damals gefragt, kann KISS überhaupt noch KISS sein, wenn Gene Simmons nicht mehr aussieht wie ein Dämon? Die Antwort kam schnell, denn die Mucke und die große Show, die sind geblieben. Und jetzt hören wir genau den Song, mit dem die neue unmaskierte KISS-Ära begonnen hat damals. Hier sind KISS mit Lick It Up.

Das Wochenende kommt näher. Ich wünsche einen schönen Freitag mit Schwarzwaldradio und da gehen wir ihm doch ein Stück entgegen, oder? Also Sie zumindest mit Jochen Knallfeld gleich hier ab 10:30 und wir stehen dann morgen früh einfach wieder zusammen auf. Allerdings nicht um 6, sondern um 7. Da bin ich wieder hier im Studio. Ich wünsche Ihnen einen ganz schönen Vormittag jetzt mit Jochen und passen Sie auf sich auf.

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0: Und ich habe mir mal so ganz bestimmte Titel wieder ausgesucht in dieser halben Stunde. Zum Beispiel eine besondere Nummer von The Symbol aka Prince und Golds. Das kommt gleich. Außerdem Pixies, Here Comes Your Man. Und vielleicht auch mal noch was von Paco Paco und Tackern wir uns mal ins Wochenende rein. Ich wünsche allen einen schönen Freitag.
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schönen guten Morgen und ein schönes Wochenende mit Schwarzwaldradio. Da habe ich mir ein paar Titel zurechtgelegt. Da liegt einer auf. Ja, bei Prince war 1995 sogar der Namenpolitikum. Statt Prince nannte er sich nur noch nach seinem unaussprechlichen Symbol. Mitten im Machtkampf mit der Plattenfirma Warner. Gold. Ja, klingt entsprechend nach musikalischer Selbstbehauptung. Große Gitarren, großes Pathos, null Bescheidenheit und auf der B-Seite widersprach er Lenny Kravitz. Rock'n'Roll lebt natürlich in Minneapolis. The Symbol, a.k.a. Prince mit Gold, jetzt bei Schwarzwaldradio.

0: In Deutschlands größter Jukebox kommt jetzt ein Titel, der erinnert mich sofort an unseren Oldie-Block. Denn in unserem Oldie-Block war bis vor kurzem auch noch Supertramp. Jetzt haben wir Cher drin. Aber das Tolle ist ja, in der Radiothek, besser gesagt, dann in unserem Oldie-Block, da findet ihr natürlich auch noch viel mehr zum Stöbern. Also wenn ihr Supertramp verpasst haben solltet, einfach mal reinklicken auf schwarzwaldradio.com. Und aktuell ist da, wie gesagt, die 7 Epochen der unsterblichen Cher. Aber zu Supertramp habe ich jetzt noch einen tollen Wunsch in Deutschlands größter Jukebox. Halli, Hallöchen.
1: Hallo und guten Morgen zusammen. Ich würde mir gerne einen Song wünschen von Supertramp, und zwar Lady. Vielen Dank dafür. Tschüss.

Und jetzt kommt bei Schwarzwald Radio Popmusik, die ihren eigenen Erfindern fast peinlich war. The Pixies hielten Here Comes Your Man für viel zu glatt und nannten ihn intern nur den Tom Petty Song. Black Francis hatte ihn schon mit 14 oder 15 geschrieben und während die Gitarren fröhlich glitzern, ja, geht es im Text um Landstreicher in Güterzügen und

Morgen und ein schönes Wochenende mit Schwarzwaldradio. Ich habe noch einen Song vorbereitet. Das sind so 2,5 Minuten Sonne. Und die begannen in einer Kneipe in Antwerpen. Paco Paco, bürgerlich Francisco Ropero Gomez, sang dort Anfang der 70er jeden Abend, bis ihn eine Plattenfirma entdeckte. Und taka, taka, taka, taka, taka, tak, wurde 1972 zum Sommerhit in Belgien und den Niederlanden. Und im selben Jahr gab es sogar noch eine französische Version. Also, jetzt kommt Paco Paco und Takan, takan, takan, takan, war uns ins Wochenende.

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11: Na, wie wird er denn heute der Freitag? Sonne und Wolken im Wechsel, im Norden später örtliche Schauer, vereinzelt auch Gewitter. Südlich der Donau ist es meist trocken, 17 bis 23 Grad. Morgen dann der Samstag, in der Nordhälfte stark bewölkt bis bedeckt, gebietsweise Regen. In der Südhälfte nach Auflösung örtlicher Nebelfelder. Heiter bis sonnig und trocken, 19 bis 26 Grad. Noch ein paar Temperaturen von unseren Wetterwächtern. Matthias aus Wartenberg in Hessen meldet 15 Grad, wechseln bewölkt und Sabine aus Maßdorf in Brandenburg. 15 Grad und bedeckt. 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
12: Ich bin Oliver Urbanke. Die Impfquoten bei Kinderimpfungen stagnieren oder sinken in vielen EU-Ländern, auch in Deutschland. Das zeigt eine Studie, die in einem Fachjournal veröffentlicht wurde. Der Rückgang begann vielfach zwischen 2019 und 2022, während und nach der Corona-Pandemie. Als mögliche Faktoren werden unter anderem Fehlinformationen und Veränderungen im Vertrauen in Impfstoffe genannt. Im kriselnden Wohnungsbau zeichnet sich eine leichte Erholung ab. Im Juli wurden laut Behörden 22.500 Wohnungen genehmigt, knapp 2% mehr im Vergleich zum Vorjahr. Von Januar bis Juli lag das Plus bei fast 13%. In Deutschland fehlen geschätzt etwa 1 Million Wohnungen. Der Sieger stand schon fest, bevor die Parlamentswahl in Russland begonnen hatte. Jeder Urnengang in den vergangenen 20 Jahren wurde von der Regierungspartei Geeintes Russland gewonnen, die unterstützt Präsident Putin. Es ist die erste Parlamentswahl seit Beginn des Angriffskriegs gegen die Ukraine. Die Opposition ist nicht zugelassen. Das dürfte sogar Verkehrspolizisten überrascht haben, die täglich Lkw kontrollieren. In Lüdenscheid haben sie einen Autotransporter unter die Lupe genommen und gefunden wurden 39 Mängel. Unter anderem waren die Reifen so stark abgefahren, dass das innere Metallgewebe zum Vorschein kam. Die Bremswirkung lag bei unter 50%. Metallrahmen und Träger waren gebrochen. Fahrer und Halter wurden angezeigt. Zum Start des 4. Spieltags der Fußball-Bundesliga will der FC Bayern erstmals in dieser Saison die Tabellenführung übernehmen. Andere Teams können erst morgen reagieren, wie Freiburg, Dortmund und Augsburg. Die Münchner aktuell auf Platz 4.
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14: Schönen Freitag. Einige Stories habe ich auch bei mir im Programm heute mit Tag der ersten Liebe. Oh ja, da denkt man gerne zurück, vielleicht auch in Verbindung mit einem wunderbaren Titel aus den 60ern, 70ern, 80ern oder 90ern. Aber ich habe in dieser Stunde auch einen Moment, in denen 3 Minuten eine Karriere verändern konnten. Heute vor 50 Jahren stehen Boney M. mit Daddy Cool im Musikladen. Und die Single lief bis dahin eher mau. Wie sich das änderte, das hören wir in dieser Stunde.

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0: Heute bei Schwarzwaldradio ist auch Tag der ersten Liebe. Und das ist also Zeit, alte Fotos, ein bisschen Herzklopfen und Erinnerungen von früher rauszukramen. Und einer unserer Hörer, der bestellt auch gleich einen Soundtrack, einen passenden dazu.
1: Hier ist der Jörg aus Jastorf. Ja, zum Thema erste Liebe. Da fällt mir glatt Trio mit Sabine an. Das kam damals so ungefähr zur gleichen Zeit raus. Und es war so viel Wahres da noch dran. Und ja, war schon eine geile Zeit damals. Ich wünsche allen Zuhörern noch einen schönen Freitag und bis zum nächsten Mal. Ciao.
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0: Hello? Sabine?
1: Sabine, Sabine,
0: wie geht's? Ne? Pass mal auf. Ja, ja, es ist im Radio. Und wir hatten diese Musik im Radio und da musste ich natürlich an dich denken. Ah. Weil du ja auch letztes Mal gesagt hattest, ich soll ruhig wieder anrufen, ne? Und doch, doch, hast du gesagt, doch. Doch, bestimmt, bestimmt. Und dann diese Musik, weißt du? Ja, und dann dachte ich, ruf doch mal an und was? Hallo? Hallo? Sabine? Nee, ich dachte nur, dass du dann mal rumkommst. Ja, wie? Wie? Nee, ach, weißt du doch. Ja. Nee. Nee, das sehe ich nicht so. Nee, das muss ja auch nicht sein. Nee, weißt du doch, das ist doch jetzt. Du und ich und weißt du auch, wie letztes Mal, hä? Hä? Wieso? Das verstehe ich nicht. Letztes Mal hast du ganz anders, also, was? Ja, genau. Und da hast du gesagt, das wäre alles dufte und das ginge ruhig so und, was? Ach, hör doch. Ist ja gar nicht wahr. Ach Mensch, nee, und überhaupt, das ist, nee, wenn das so ist, dann passt mir das auch nicht. Passt? Nee. Klar wäre das dufte und würd mich auch, ja, oder doch, wa? Nee, weil, ich meine, das ist doch alles nicht so wichtig. Mensch, Hauptsache du und ich und zusammen und wohlfühlen, oder? Kutschi, ne? Nichts mit Kutschi, sich ausgekutschit. Ja, denn ab dafür. Okay, ja. Alles klar, muss ja auch nicht. Ja, ist klar, du rufst dann wieder an, oder? Nee, das ist schon auch noch. Nee.
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In dieser Stunde geht es bei Schwarzwaldradio um eine Geschichte, bei der man mal sehen kann, was Fernsehen früher noch anrichten konnte. Heute vor genau 50 Jahren war es, da schaffte Boney M. den großen Durchbruch. Boney M. begann ursprünglich gar nicht als richtige Band, das wissen ja aber die meisten. Und Produzent Frank Faria nahm den ersten Titel selbst auf und sang dabei sogar unterschiedliche Gesangsstimmen. Erst als Auftritte gefragt waren, stellte er eine Gruppe zusammen, die dem Projekt so ein richtiges Gesicht gab. Und Bobby Farrell, ja, der war vor allem der wilde Tänzer und Showman auf der Bühne, während diese tiefe Männerstimme, die wir immer hören, auf vielen Aufnahmen tatsächlich von Frank Farian selbst kam. Und Disco war eben manchmal auch ein bisschen Zauberei hinter dem Mischpult. Und es war so, dass diese erste Musiknummer Daddy Cool gar nicht so funktionierte. Die stand in den Musikläden und keiner hat sich dafür interessiert. Dann kam dieser Auftritt im Musikladen, einer Sendung im Fernsehen. Und dann sieht Deutschland diesen Auftritt und plötzlich explodiert das Ding. Zeitweise werden mehr als 100.000 Singles pro Woche verkauft und TV-Produzent Michael Leckebusch hatte offenbar den richtigen Riecher. Aus einem fast gescheiterten Disco-Projekt wird praktisch über Nacht Boney M. Und den Titel, den bringe ich natürlich auch. Daddy Cool, jetzt bei Schwarzwaldradio, später sogar auf Platz 1 der deutschen Charts. 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

0: In diesen Wochen klingelt bei vielen von euch das Telefon. Dann werdet ihr gefragt, welches Radio hört ihr?
1: Sag mal, Charlie, warum rufen die eigentlich an?
2: Ja, die wollen ja eigentlich niemanden groß nerven. Das ist einfach die Umfrage zur Mediennutzung. 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
1: Aber stell dir vor, was ist jetzt, wenn ich gerade keine Zeit habe?
2: Das ist bei denen auch kein Problem. Das kann man denen sagen und einen Wunschtermin ausmachen. Die rufen dann passend zurück. Da muss man sich auch nicht vorbereiten. Alles, was man braucht, wäre ein bisschen Zeit und den Willen, ehrlich zu antworten.
1: Bleib freundlich.
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0: Moin.
1: Ja, servus Oliver, ich grüße dich. Also deine WhatsApp hier ins Studio. Schwarzwaldregistrierung kommt immer wieder öfter momentan vor. Wie bist du drauf gekommen, dich jetzt zu registrieren? Erklär mal.
0: Ja, wie bin ich drauf gekommen? Ich verfolge euer Programm eigentlich täglich. Mhm. Dadurch, dass ich Müllauto, also Sammelauto fahre, mache ich zwei Lader hin, kriege das ja nicht mit, aber ich höre halt vorne meistens Radio und durch dieses neue Fahrzeug, was ich habe, habe ich DAB-Radio und dann bin ich auf euren Sender aufmerksam geworden und dann habe ich gedacht, das ist immer richtig gut, weil das Neumodische, das kann man eh nicht so viel hören, das ist ja eh nicht so langlebig. wenn man dann so einen Sender hat, wo auch mal Musik läuft, wo man an die Jugend erinnert wird, was ja heute sehr selten ist, und dann habe ich mir gedacht, registrieren, weil ich dann immer höre mit den Schwarzwaldtaler und alles. Und dann habe ich mir gedacht, ja, ich probiere es einfach mal. Ich wusste ja nur nicht wie.
1: Aber ich muss sagen, du hast das sehr, sehr schnell gemacht. Du hast hier eine WhatsApp reingeschrieben, wie registriere ich mich? Dann schicke ich dir einen Link zu unserer Registrierung, also auf schwarzwaldradio.com. Da kann man sich dann ja unter der Rubrik registrieren. War es schwer?
0: Nee, es war nicht schwer. Das Einzige, was ich jetzt nicht gehabt habe, war meine Festnetznummer. Aber gut, ich bin ja eh meistens den ganzen Tag unterwegs, die ganze Woche, von Montag bis Freitag. Und dann habe ich mir gedacht, die Handynummer reicht eigentlich.
1: Ja, hast du dich schon mal umgesehen, was es da so alles gibt, was man mit den Schwarzwaldtalern so einlösen kann?
0: Nee, noch nicht. Das mache ich dann immer gemütlich zu Hause, weil beim Fahren ist das ein wenig schwierig, weil ich muss ja immer gucken, was mein Zwei da immer machen.
1: Also, mein lieber Oliver, super, dann wollen wir hoffen, dass viele Schwarzwaldtaler draufkommen auf dein neues registriertes Konto und eine gute Fahrt weiterhin und auch ja mit DAB Plus einen guten Empfang, den haben wir ja mit glasklarer Qualität hier mit Schwarzwaldradio, ja?
0: Richtig, dankeschön, Jürgen.
1: Okay, dann herzlich willkommen im Schwarzwaldradio Talersammler Konto, ja?
0: Okay.
1: Ciao, danke. Ciao, hab einen schönen Tag, servus, ciao, ciao.
0: Ja, gleichfalls.

0: was gibt es Schöneres als die erste Liebe? Heute ist nämlich Tag der ersten Liebe, auch bei Schwarzwaldradio. Und es ist Zeit, einfach mal in Erinnerungen zu schwelgen. Und wenn da sogar ein ganzes Bett drauf geht, das dann bei einem Urlaub mit der ersten großen Liebe einfach zusammenbricht.
1: Das ist die Gabriele aus München. Ja, zum Thema erste Liebe. Gut, es war nicht die allererste, aber die erste große Liebe. Meine Freundin und ich, wir haben uns, als wir ziemlich jung noch im Studium waren, beim Studentenwerk für einen Skikurs für eine Woche nach Achenkirch eingetragen. Haben unseren Eltern selbstverständlich erzählt, dass wir ein Zimmer teilen, was wir ihnen nicht erzählt haben, dass unsere beiden Freunde auch dabei waren und die sich dann im Endeffekt doch bei uns jeweils eingenistet haben, beziehungsweise eine von uns bei den Männern. Naja, jedenfalls, das war sehr angenehm und sehr lustig und sehr nett. Allerdings ist leider meinem Freund und mir gleich in der ersten Nacht das Bett durchgebrochen. Das war dann nicht mehr so angenehm und lustig. Aber insgesamt war es eine schöne Reise. Mit dem Skifahren hatten wir wenig am Hut, aber der Rest war gut. Einen schönen Tag wünsche ich noch. Ciao!

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1: Gehen wir mal nach Mecklenburg-Vorpommern, nach Wismar. Da haben wir 17 Grad, leicht bewölkt. Danke an Wetterwächter Ralf. Und Hartwig aus Vaterstetten in Bayern, 18 Grad, bedeckter Himmel. Heute Sonne und Wolken im Wechsel. Im Norden später örtlich Schauer, vereinzelt auch Gewitter. Südlich der Donau meist trocken, 17 bis 23 Grad. Morgen der Samstag in der Nordhälfte stark bewölkt bis bedeckt. Gebietsweise Regen. In der Südhälfte nach Auflösung örtlicher Nebelfelder heiter bis sonnig und trocken. 19 bis 26 Grad. 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
2: Ich bin Oliver Urbanke. Vor den Landtagswahlen in Mecklenburg-Vorpommern und Berlin zeichnen sich enge Rennen um Platz 1 ab. Im Nordosten liegt die SPD laut ZDF-Politbarometer mit 37% knapp vor der AfD mit 36%. In Berlin kommt die Linke auf 22%, die CDU auf 20. Die Wahlen könnten auch für die politische Zukunft vom Bundeskanzler Merz Bedeutung haben. Fast die Hälfte der Menschen in Deutschland rechnet laut YouGov-Umfrage damit, dass Bundeskanzler Merz zum Jahreswechsel nicht mehr im Amt ist. Von Seiten der deutschen Industrie kommen ermutigende Signale. Der Bundesverband BDI rechnet mit einem Wachstum von 1% in diesem Jahr. Das ist fast eine Verdopplung der bisherigen Prognose. Die Wachstumsaussichten hellen sich auf, sagt BDI-Hauptgeschäftsführerin Gönner. Zum ersten Mal seit Beginn des russischen Angriffskriegs auf die Ukraine wird in Russland wieder das Parlament gewählt. Die Regierungspartei Geeintes Russland geht von einem klaren Sieg aus. Die Opposition ist zur Wahl nicht zugelassen. Die Wahlen finden nicht nur in Russland selbst, sondern auch in einigen von Russland kontrollierten Gebieten in der Ukraine statt. Im Kampf gegen Wohnungsmangel und steigende Mieten gibt's neuen Schwung. Im Juli haben Ämter 22.500 Wohnungen genehmigt, 1,9% mehr als im Vorjahresmonat. Das Statistische Bundesamt sieht damit den Aufwärtstrend aus dem ersten Halbjahr bestätigt. Die Bayern eröffnen heute Abend um 20.30 Uhr gegen Union Berlin den 4. Spieltag der Fußball-Bundesliga. Ganz zufrieden dürften beide Teams mit dem Saisonstart nicht sein. Union Berlin steht aktuell auf Platz 16 und der FC Bayern auf einem für die Münchner ungewohnten 4. Tabellenplatz.
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1: Und wie einfach man sich für unsere Schwarzwaldtaler registrieren kann auf schwarzwaldradio.com, das haben wir in der letzten Stunde gehört. Deswegen spielen wir jetzt wieder um 100 Schwarzwaldtaler in unserem Quiz. Wer steht vor der Haustür? Heute stehen ausnahmsweise gleich zwei wieder vor der Haustür. Der Anlass liegt 48 Jahre zurück, 18. September 1978. Da stand ihr gemeinsamer Song in Deutschland ganz oben in den Charts. Gleich gibt's die ersten Hinweise nach zwei Songs.

0: Wer steht vor der Haustür?
1: Boah. Ja, es stehen gleich zwei vor der Haustür. Anlass liegt 48 Jahre zurück, denn ihr gemeinsamer Song, der schaffte es am 18. September 78 ganz nach oben in die Charts in Deutschland. Aber wer ist das, wer da draußen steht? Naja, die beiden, die lernten sich für einen Film kennen, der Ende der 70er zum weltweiten Phänomen wurde. Er spielte den coolen Lederjackentypen mit ordentlich Haargel und sie das zunächst brave Mädchen, das am Ende plötzlich in schwarzer Hose und Lederjacke auftaucht. Und hinter den Kulissen war er sogar maßgeblich daran beteiligt, dass sie überhaupt die weibliche Hauptrolle bekam. Also wer steht denn da vor der Haustür? Zwei sind es. Ja, es sind Olivia und John, aber wie heißen sie mit kompletten Namen? Das will ich von Ihnen wissen. 0173 104 33 33 100 Schwarzwaldtaler gehen auf Ihr Konto bei Schwarzwaldradio, wenn Sie die richtige Lösung haben. 0173 104 33 33.
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1: Boah, also wer jetzt noch nicht drauf gekommen ist, gibt's jetzt noch weitere Hinweise. Dann müsste alles glasklar sein. Denn jetzt wird's auch musikalisch von den beiden, die heute vor der Haustür stehen. Zwei Stück sind es. Und ihre Filmfiguren heißen Danny und Sandy. Und wenn die beiden zusammen singen, da fallen Titel wie Summer Nights. Und natürlich der Song, der heute vor 48 Jahren auf Platz 1 stand. You are the one that I want. Na, wer steht denn jetzt vor der Haustür? Bitte mit kompletten Namen. Die ersten habe ich ja schon fast genannt. Die ersten, also Vornamen, Olivia und John. Wie heißen die mit kompletten Namen? 0173 104 33 33. 100 Schwarzwaldtaler gehen aufs Konto, wenn sie noch keins haben. Registrieren geht ganz einfach. 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
1: Boah, ich glaube, ich habe es euch heute wirklich leicht gemacht. John und Olivia stehen vor der Tür. In der Leitung habe ich jetzt zur Auflösung für die richtige Lösung den Marc aus Wiesbaden. Hallihallöchen, lieber Marc.
2: Hallo.
1: So, du kannst auflösen. Wer steht denn da heute vor der Tür? Zwei Stück sind es.
2: Ich denke, es sind John Travolta und Olivia Newton-John.
1: Und das ist natürlich völlig korrekt. Die beiden stehen heute vor der Haustür. Denn heute vor 48 Jahren, es war der 18. September 78, da standen die ganz weit oben in den Charts. Und du bist wahrscheinlich auch ein toller Tänzer, Marc, oder?
2: 0,0.
1: Also genau so wie ich. Ich schaue gerne zu beim Tanzen, aber selbst tanzen, nee, das ist auch nicht so meine Sache. Wie war das früher bei dir? Wollten die Frauen, die Mädels nicht tanzen?
2: Also als der Film rauskam, 78, da war ich genau ein Jahr alt. Gab es noch keine Mädels, die mit tanzen wollten. Später schon, aber ich habe mich dann immer geweigert.
1: Oh, verweigert. Wie kam das an, nicht zu tanzen?
2: Oh, ich kam immer ganz gut an.
1: Jetzt hast du 100 Schwarzwaldtaler, du bist Sammler, Marc, oder?
2: Nee, ich bin tatsächlich noch nicht registriert.
1: Echt? Hoi. Okay, also geht ganz einfach. Wir haben es vorhin gehört. Ich habe gerade ein Interview gehabt mit einem Hörer, der hat sich auch gerade heute registriert. Geht ganz easy auf schwarzwaldradio.com, dann unter Schwarzwaldtaler Registrierung gehen und das geht eigentlich ganz flott. Und wenn du dich angemeldet hast, dann sagst du mir Bescheid, dann werde ich dir dann die Taler gut schreiben, okay?
2: Super, dann mache ich das, ja. Vielen Dank.
1: By the way, kann man auch mal ein bisschen reinstöbern, was es da eben mit diesen Talern von uns, mit unseren Prämientalern, was man damit alles im Shop einkaufen kann. 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Marc, dann wünsche ich dir noch einen schönen Freitag und ein schönes Wochenende, ja?
2: Vielen Dank, ich dir auch.
1: Alles klar, dann mach's gut. Und alle anderen, die mitgemacht haben, wünsche ich auch einen schönen Freitag. Habt ein tolles Wochenende hier mit Schwarzwaldradio. 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Also, die Lösung war Olivia Newton-John und John Travolta. Jetzt wollen wir aber auch die Nummer 1 hören mit You Are The One.

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2: Hallo Jochen, hier ist der Jens aus Friedrichroda und heute ist ja der Tag der ersten Liebe und ich hätte da einen Musikwunsch, den ich auch gern meiner Frau widme, und zwar die Münchner Freiheit mit Ohne dich.

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6: 19 Grad, wechselnd bewölkt haben wir in Berlin. Danke an Wetterwächterin Nina und Fritz aus Schenkenzell in Baden-Württemberg meldet 22 Grad und sonnig. Ja, heute Sonne und Wolken im Wechsel, im Norden später örtlich Schauer, vereinzelt auch Gewitter. Südlich der Donau meist trocken, 17 bis 23 Grad. Morgen der Samstag in der Nordhälfte stark bewölkt bis bedeckt und gebietsweise Regen. In der Südhälfte nach Auflösung örtlicher Nebelfelder heiter bis sonnig und trocken, 19 bis 26 Grad.
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7: Ich bin Oliver Urbanke. Seit Anfang der Woche hält der Fund von Drohnenteilen nahe einem Militärflughafen in Niedersachsen Ermittler auf Trab. Die Bundesanwaltschaft prüft jetzt einen möglichen Zusammenhang mit dem Drohnenvorfall am Flughafen Leipzig. Der NDR berichtet, die Bauweise der Drohne ähnle der Drohne in Leipzig. Ein Teil solle aus einem 3D-Drucker stammen und so nicht im Handel erhältlich sein. Zahlreiche Vorschläge gibt's zur Senkung der

0: der Spritpreise und nun schalten sich ADAC und das Deutsche Handwerk in die Debatte ein. Sie sind für eine Senkung der Stromsteuer, das würde private Haushalte entlasten und einen weiteren Anreiz für den Kauf von E-Autos schaffen. Weitere Vorschläge sind eine gesenkte Mehrwertsteuer, Preisdeckel und Übergewinnsteuer für Ölmultis. Fast die Hälfte der Menschen in Deutschland rechnet laut einer YouGov-Umfrage damit, dass Bundeskanzler Merz Ende des Jahres nicht mehr im Amt ist. Knapp ein Drittel der Befragten glaubt, dass Merz Kanzler bleibt. Der CDU-Chef steht seit dem schlechten Wahlergebnis in Sachsen-Anhalt innerparteilich unter Druck und der könnte nach den Landtagswahlen am Sonntag in Mecklenburg-Vorpommern und Berlin noch einmal steigen. Im Wohnungsbau zeichnet sich eine leichte Erholung ab. Im Juli wurden nach Angaben des Statistischen Bundesamts 22.500 Wohnungen genehmigt, knapp 2% mehr als ein Jahr davor. Von Januar bis Juli lag das Plus bei fast 13%. Besonders deutlich steigen die Genehmigungen für Zwei- und Mehrfamilienhäuser. Kann sich der FC Bayern über Nacht die Tabellenführung der Fußball-Bundesliga zurückholen? Heute Abend treffen die Münchner zu Hause auf Union Berlin. Die Berliner warten noch auf den ersten Saisonsieg und stehen aktuell auf Rang 16, die Münchner auf Platz 4. Anstoß ist um 20.30 Uhr.
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2: Manchmal braucht eine Band keinen großen Geistesblitz, sondern nur einen Hustenbonbon. Ja, wie es da zu dem Namen Wild Cherry kam, mitten im Hustenbonbon, das hören wir gleich in dieser Stunde mit unserem Hits des Tages. Und heute ist auch Tag der ersten Liebe. Dazu gibt's auch noch die ein oder andere Story. Allen ein schönes Wochenende.

0: Jetzt zaubern wir mal noch einen ganz besonderen Moment bei Schwarzwaldradio. Heute zum Tag der ersten Liebe. Und da gehen wir zusammen ins Auto, denn da entstand eine ganz besondere Situation.
1: Ja, moin. Hier ist Silvi aus Brunsbüttel. Zu dem Thema erste Liebe habe ich auch was beizusteuern. Den Moment, wo man zusammen Auto fährt, ganz am Anfang des Kennenlernens und plötzlich läuft ein Lied und beide werden ganz, ganz ruhig. Ja, und in meinem Fall war das von Pete Frampton, Do You Feel Like I Do? Und es wäre super, wenn ich das mal wieder hören könnte. Ich wünsche euch allen noch einen schönen Tag und bis ganz bald. Tschüss.
0: Und ich habe dafür eine ganz besondere Version rausgekramt. Do You Feel Like We Do? Peter Frampton, eine Live-Version.

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1: Und heute machen wir ausnahmsweise mal keine Gefangenen auf der Tanzfläche. Vor genau 50 Jahren, 18. September 1976, schoss Wild Cherry mit Play That Funky Music auf Platz 1 in den USA und blieb dort 3 Wochen. Und die Entstehung ist fast besser als der Song selbst. Wild Cherry waren eigentlich eine Rockband, mussten aber immer öfter in Discos spielen. Das Publikum wollte Funk statt Gitarren. Irgendwann kam sinngemäß der Zuruf: Hey, spielt endlich Funky Music! Und Bandleader Rob Parisi schnappte sich einen Bestellblock aus der Bar, schrieb die Idee darauf und daraus wurde Nummer 1 Hit. Und noch verrückter geht's auch, selbst der Bandname entstand eher zufällig. Parisi sah im Krankenhaus eine Packung Wild Cherry Hustenbonbons und plötzlich hatte die Band ihren Namen. Wild Cherry, also vom Kneipenzuruf direkt an die Spitze der Charts. Play That Funky Music, mein Hit des Tages hier bei Schwarzwaldradio mit Wild Cherry.

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0: Heute Morgen hatten wir auch eine kleine Sternstunde bei Schwarzwaldradio. Die Mischung macht's und unsere Hörerinnen und Hörer, die danken uns das. Also Kathi Huhn muss heute Morgen einen wieder vom Stapel gelassen haben. Da ist alles zu spät. Aber was ist denn da genau passiert? Also rein musikalisch muss man jetzt mal sagen, was ist da? Wir betrachten es mal aus der Hörerperspektive.
1: Guten Morgen, liebes Schwarzwaldradio-Team. Hier ist der Thomas aus Laatzen. Wer wie heute früh Titel von Dieter Krebs, Metallica und David Hasselhoff hintereinander spielt, hat entweder voll ein an der Waffel oder ist genial. Und ihr seid genial. Diese Mische ist super. Vielen lieben Dank dafür. Ich wünsche euch frohes Schaffen. Weiter so.
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0: Heute bei Schwarzwald Radio, Tag der großen Liebe. Kathi Huhn hat das heute Morgen schon angeleiert, seit 6 Uhr. Ich habe das so ein bisschen fortgeführt. Und jetzt kommt so eine vertrackte Liebessituation. Das will man eigentlich gar nicht wirklich so wahrhaben, aber es passiert einfach.
1: Ja, schönen guten Morgen, ist der Peter aus dem Sauerland. Die erste große Liebe, da war wirklich Holland in Not, wie man heute sagt. Ich war verliebt, sie auch, aber es wollte nicht so richtig zusammenpassen. Und ich bin daran ganz schön, ja nicht verzweifelt, aber es tat weh. Aber ich bin auch mal drüber weggekommen. Letztendlich sind wir zusammengekommen und es hat auch ein paar Jahre gehalten. Und wie das dann so ist, man lebt sich auseinander. Aber nichtsdestotrotz könntest du mal bitte von 1976 den schönen Udo Lindenberg spielen, meine große Liebe. Das würde ja auch ganz gut zu diesem Thema passen. Ich wünsche dem Schwarzwaldradio alles Gute, ein schönes Wochenende. Macht so weiter. Bis dahin, auf Wiedersehen.

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11: Ja, der Freitag heute Sonne und Wolken im Wechsel. Im Norden später örtlich Schauer, vereinzelt auch Gewitter. Südlich der Donau meist trocken, 17 bis 23 Grad. Ein paar Temperaturen von unseren Wetterwächtern. Mia aus Ingolstadt in Bayern meldet 21 Grad, wechselnd bewölkt. Und Dominik aus Hamburg 17 Grad bedeckt. Morgen blicken wir noch auf den Samstag. In der Nordhälfte stark bewölkt bis bedeckt, gebietsweise Regen. In der Südhälfte nach Auflösung örtlicher Nebelfelder heiter bis sonnig und trocken, 19 bis 26 Grad.
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12: Ich bin Oliver Urbanke. Die Impfquoten bei Kinderimpfungen stagnieren oder sinken in Deutschland und anderen EU-Ländern. Das zeigt eine Studie, die jetzt in einem Fachjournal veröffentlicht wurde. Der Rückgang begann vielfach zwischen 2019 und 2022, während und nach der Corona-Pandemie. Als mögliche Faktoren werden unter anderem Fehlinformationen und Veränderungen im Vertrauen in Impfstoffe genannt. Am Sonntag wird in Mecklenburg-Vorpommern und Berlin gewählt. Die CDU mit Bundeskanzler Merz steht dabei unter Druck. Umfragen sehen sie derzeit bei keiner der Wahlen als stärkste Kraft. In Berlin ist derzeit die Linke mit 22% vorne, in Mecklenburg-Vorpommern die SPD mit 37%. Die Bundesregierung berät weiter über Maßnahmen gegen die hohen Spritpreise. Finanzminister Klingbeil spricht sich für einen Preisdeckel und eine europäische Übergewinnsteuer für Mineralölkonzerne aus. Die Union lehnt das ab und schlägt stattdessen vor, die Mehrwertsteuer auf Benzin und Diesel von 19% auf 7% zu senken. Von Seiten der deutschen Industrie kommen ermutigende Signale. Der Bundesverband BDI rechnet mit einem Wachstum von 1% in diesem Jahr. Das ist fast eine Verdopplung der bisherigen Prognose. Die Wachstumsaussichten hellen sich auf, sagt BDI-Hauptgeschäftsführerin Gönner. Vor allem das starke Geschäft mit europäischen Partnern gebe der Wirtschaft Rückenwind. Zum Start des vierten Spieltags der Fußball-Bundesliga will der FC Bayern zumindest über Nacht die Tabellenführung übernehmen. Andere Teams können erst morgen reagieren, wie Freiburg, Dortmund und Augsburg. Die Münchner

0: Aktuell auf Platz 4 empfangen um 20.30 Uhr Union Berlin. Der Hauptstadtclub hat erst einen Zähler auf dem Konto und steht auf Platz 16.
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2: Im Tagebuch der großen Hits geht's gleich um die Beatlemania, die langsam Fahrt aufnimmt. 1962 bringen die vier aus Liverpool Love Me Do raus. Kein Bombast, kein Studiozauber, nur Mundharmonika, Beat. Und dieser Refrain, der hängen bleibt, gleich die ganze Story nach zwei Songs.

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1: 18. September 1963. Die Beatles bringen ihre Debütsingle Love Me Do in den USA raus. Bei dieser Single arbeiten die Beatles mit dem Produzenten George Martin zusammen. Der ist sehr mutig, denn er veröffentlicht beide Seiten der Single mit Eigenkompositionen einer Band, die zu dem Zeitpunkt noch völlig unbekannt ist. Von Love Me Do gibt es 3 verschiedene Aufnahmen. Auf jeder Aufnahme spielt ein anderer Schlagzeuger. Auf der ersten hört man Pete Best an den Drums. In der zweiten Version spielt dann Ringo Starr. George Martin ist mit dieser Version allerdings nicht ganz so zufrieden. Deswegen engagiert er einen neuen, dritten Musiker dafür. Das ist der Studioschlagzeuger Andy White. Bei der Aufnahme mit ihm ist Ringo Starr dann am Tambourin zu hören. Im Endeffekt findet Produzent George Martin aber auch Andy White am Schlagzeug irgendwie nicht besser, sodass 1962 die Version mit Ringo Starr rauskommt. Später wird es dann wieder ausgetauscht. Eine verwirrende Angelegenheit, aber egal, welche Version nun gespielt wird, Love Me Do bringt die Beatles groß raus und macht den Weg frei für eine lange und erfolgreiche Karriere. Und vor allem ist der Song einfach fantastisch und erinnert uns immer wieder an die Anfänge einer der erfolgreichsten Bands aller Zeiten.

0: Dieser Freitag ist doch bis jetzt optimal gelaufen hier bei Schwarzwaldradio. Und wir haben Freitag.
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0: Und jetzt kommt The Digger Man bei uns hier bei Schwarzwaldradio, auch bekannt als Charlie. Ja. Viel Spaß mit Charlie. Ab 19 Uhr die 90er Show und auch heute Abend 23 Uhr der Vinylclub, die Wiederholung vom Sonntag. Also jetzt gibt's am Sonntag auch nochmal eine neue Folge und die kann man heute Abend im Übrigen auch nochmal hören. Also, ein schönes Wochenende. Wir hören uns morgen früh ab 7 Uhr. Am Mikrofon war Jochen Kneifeld.

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18: Es ist Freitag. Nix Vize, der heute ist echt genauso, wie es sein muss. Also Original-Prädikatsfreitag mit allem drum und dran und mit dem Geruch vom Wochenende. Starten wir im Jahr 83 mit Rod Stewart und Baby Jane. Und guck mal, was so bis 19 Uhr alles passiert. Ich bin mir sicher, wir kriegen da schon was auf die Reihe.

0: Hier ist mal wieder der Jörg aus Eging am See im schönen Niederbayern. Ich bin gerade unterwegs mit meinen netten Arbeitskolleginnen Melissa, Tabea und Barbara und wir haben heute einen Action-Nachmittag. Und ganz besonders würden wir uns jetzt freuen, wenn wir auf die Fahrt noch von Limahl Never Ending Story kriegen könnten.
1: Tja, aber bitte nicht runterfliegen. 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

The Neverending Story und Lee Mal bei Schwarzwaldradio aus der endlichen Geschichte. Irgendwie sind die deutschen Filme dieser Woche dabei. Gestern ging es um die absolute Weltpremiere und Uraufführung von Das Boot. Heute vor 45 Jahren kam er dann auch in die Kinos. Wobei, ich muss dazu sagen, es ist ein toller Film. Aber sind wir mal ganz ehrlich, ich glaube, wenn man Das Boot wirklich einigermaßen miterleben will, reicht die Serie. Das ganze Ding muss man diese vollen 5,5 Stunden ausgehalten haben. Es ist schon heftig, was einen das abverlangt. Vor allem, es nimmt einen wirklich mit. Auch wenn man zu Hause vorm Fernseher sitzt, auf diese Tauchfahrt. Man macht das Ding irgendwie mit. Tja, es ist Freitag. Nach wie vor kommen hier unfassbar viele Meldungen rein, dass unser Schwarzwald-Adventskalender bei euch zu Hause angekommen ist. Also super, die ersten sind bereits unterwegs. Und wer gerade im Schwarzwald selbst unterwegs ist, also ich sag jetzt mal in Offenburg, in Lahr, Oberkirch und wie die ganzen Ortschaften drumherum heißen, gute Nachrichten gibt's auch für euch. Der Einzelhandel hat ihn nämlich mittlerweile auch schon bekommen. Das heißt, wenn ihr euch da gepflegt umguckt, werdet ihr auch fündig werden. Da ist ebenfalls mittlerweile der Schwarzwald-Adventskalender im Handel zu bekommen. Und das heute am 18. Nee, was haben wir heute? Den 18. September. Ich glaube, schneller war keiner. Wir haben uns den Lebkuchenstollen, Dominosteinen, was alles so kommt, da ein bisschen angepasst. Hier ist ein Song, der schon längst mal fertig gewesen wäre. Ja, die nächsten 8,5 Minuten könnte man einen kräftigen Hausputz hinlegen zum Wochenende, wenn ihr mögt. Die Philadelphia International All-Stars, let's clean up.

0: Die größte maximale Anrottung Philadelphia-Musiker, die man sich hätte vorstellen können, hat sich damals zusammengeworfen zu diesem Ding, The Philadelphia International All-Stars. Das waren Archie Bell, Billy Paul, lief gestern als Soul-Häppchen vom Mittwoch am Donnerstag, mit Mean Mrs. Jones, Dee Sharp Gamble, Harold Melvin und The Blue Notes waren dabei, Mr. Lady Love, Lou Rawls, außerdem Teddy Pendergrass und die Intruders. Also das war schon, ja, eine ziemlich heftige Geschichte. Man dachte sich damals, nachdem das mit MFSB, Mothers, Fathers, Sisters und Brothers für den Philly Sounds herausragend gut geklappt hat, aber das eigentlich eine recht namen- und gesichtslose Truppe war, machte man es vielleicht damit mal ein bisschen internationaler und auch ein bisschen öffentlich aufmerksamer. Deswegen hat sich dieses großartige Ding zu dieser Supergroup damals zusammengebastelt. Die hier kennt man heute maximal auch vom Titel her, aber wer dahinter steckt, das war damals irgendwie schon relativ nebenweg, 1983, The Musical Youth und Supposed to G.
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6: Nun ja. Also aktuell nichts, worüber man sich großartig unterhalten muss. Das Wort Wolken und bedeckt hört man heute relativ oft. In Bochum zum Beispiel wolkig, 18 Grad, aber trocken, hat Gottfried geschickt. Dann hätten wir momentan anzubieten in Greiz in Thüringen 17 Grad, wechselnde Bewölkung, hat Martina übermittelt. Ja, gut, ne? Ist eben wie es ist. Dann in Ingolstadt momentan bei der Roswitha 20 Grad, wechselnde Bewölkung und ein schönes Danke mit dazu. Das ist mit das Wärmste, was ich momentan so gelesen habe in der Runde. Und Berlin momentan 19 Grad, wechselnde Bewölkung, hat Sandra geschickt. Naja, also das wird mit dem großartigen Sommer nichts mehr werden, der ist durch, der Herbst kommt. Wobei Ende nächster Woche soll es nochmal schöner werden, aber bleibt alles hinter dem zurück und irgendwo, was ein Glück, was wir da im Sommer so alles erlebt haben. Die Nachtwerte heute liegen so bei ungefähr 15 Grad auf Sylt und 7 Grad am Alpenrand, wird also wieder ähnlich laufen wie gestern Abend. Das wird eine entspannte Geschichte. Ansonsten hätten wir dann am Samstag dann Temperaturen von 18 Grad auf Rügen, 26 Grad am Oberrhein. Also durchaus mild und warm und angenehm, aber nicht mehr ganz das, was wir hätten. Vereinzelt ist ein bisschen Regen drin, wird wieder eine lokale Geschichte werden. Es gibt kein Faustrezept oder nichts irgendwie, wo man sagen kann, da wird's trockener, da wird's nass bleiben. Bisschen aufpassen, dann funktioniert das schon ganz gut.
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7: Ich bin Oliver Urbanke. Zahlreiche Vorschläge gibt es bereits zur Senkung der Spritpreise und jetzt schalten sich ADAC und das Deutsche Handwerk in die Debatte ein. Sie sind für eine Senkung der Stromsteuer, das würde private Haushalte entlasten und einen weiteren Anreiz für den Kauf von E-Autos schaffen. Weitere Vorschläge sind eine gesenkte Mehrwertsteuer, Preisdeckel und Übergewinnsteuer für Ölkonzerne. Zollbeamte haben ein illegales Netzwerk für E-Zigaretten zerschlagen. Den 19 Verdächtigen wird vorgeworfen, von Januar 2024 bis März 2025 über 7 Millionen Einweg-Vapes nach Deutschland geschmuggelt zu haben. Geschätzter Steuerschaden 33,3 Millionen Euro, wie die Staatsanwaltschaft Düsseldorf mitteilt. Die E-Zigaretten kamen aus China und sollen unter anderem in NRW, Frankfurt und Stuttgart verkauft worden sein. Die hohen Energiepreise haben auch direkt was mit dem sogenannten Erzeugerpreis zu tun, also wie viel Geld es kostet, ein bestimmtes Produkt herzustellen. Das ist im August deutlich teurer geworden, im Jahresvergleich um 4,6%, so das Statistische Bundesamt. Erstmal kosten Produkte für den Handel mehr, mit Verzögerung kommen die Preise dann auch bei den Verbrauchern an. Bayerns Hopfenbauern rechnen mit einer deutlich schlechteren Ernte. Wegen der anhaltenden Trockenheit fällt sie nach Schätzungen des Landesamts für Statistik rund ein Fünftel kleiner aus als üblich. Engpässe drohen aber nicht. Weil weniger Bier getrunken wird, ist die Nachfrage nach Hopfen gesunken. In Bayern wird deutschlandweit der meiste Hopfen angebaut. Der FC Bayern München will sich heute Abend mit einem vorübergehenden Sprung an die Tabellenspitze der Fußball-Bundesliga auf seinen traditionellen Wiesnbesuch einstimmen. Am Abend vor dem Beginn des Oktoberfests ist der 1. FC Union Berlin in der Allianz Arena zu Gast. Der Fokus gelte Berlin, sagte Trainer Vincent Kompany. Am Sonntag geht es für die Bayern dann ins Festzelt.
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6: Diese Ansage von Kompany könnte man auch übersetzen als gekotzt wird später, erst wird gefeiert. Apropos, ja, wenn es nicht so rund läuft, vor 42 Jahren, bekommt David Bowie für das Video zu China Girl den Video of the Year Award verliehen von MTV. Das Video hat allerdings so diese Mischung aus einerseits Wettrennen, auf der anderen Seite eben ja dann doch sehr explizite Szenen mit einer Frau. Die Gemüter in Deutschland gespaltet. In der Formel 1, damals gab es ja noch kein MTV und kein Viva, lief deshalb nur

0: Andrew Donald, Michelle, was für eine Nummer aus den frühen 90ern. Und jetzt ein wirklich amerikanisches Verbrechen, das Folklore-Status erreicht hat, aus dem Jahr 1895.
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0: Also wenn man 1895 als Zahlenanagramm sieht, kommt 1958 dabei raus. Aus dem Jahr ist die Aufnahme, um die es geht. Aber die Geschichte dahinter ist tatsächlich passiert und ist deutlich älter. Es geht um Lee Shelton mit dem Spitznamen Stagger Lee. Der Mann war afroamerikanischer Zuhälter und eine Unterweltgröße in seiner Heimat und kam irgendwann am Weihnachtsabend in Memphis 1895 mit einem anderen Unterweltgrößenmenschen, nämlich William Lyons, hintereinander. Im Rahmen dieser Zauferei nahm Lyons sich den Stetson-Hut von Lee Shelton, von Stagger Lee, setzte ihn auf. Das hat den anderen so rasend gemacht, dass er ihn kurzerhand erschossen hat und die Flucht ergriffen hat. Er wurde gefasst, wurde verurteilt, kam natürlich für den Mord ins Gefängnis, bekam dann eine Begnadigung und 1909 kaum wieder auf freiem Fuß, war er 1911 wieder drin für erpresserische Räuberei. Und im Jahr 1912 hat er es dann definitiv auch nicht mehr überlebt. Diese Geschichte ist ganz schnell amerikanisches Kulturgut geworden. Es hat sich selbstständig verbreitet und sehr, sehr groß veröffentlicht und ist auch irgendwann von alleine weitergelaufen. Da haben sich sehr, sehr viele Folkforscher dran ausgesetzt, Folklorewissenschaftler. Letzten Endes war es dann Lloyd Price, der 1958 eine Version dieser Geschichte auf Platte aufgenommen hat, die sehr, sehr erfolgreich gelaufen ist. Und hier ist das Ding, Stagger Lee.

0: war der erste hochoffizielle Ausflug für Queen in den Soundtrack. Flash Gordon, Dino De Laurentiis setzt dieses Ding ab. Damals legendäre Nummer, musste aber dazu sagen, also Flash Gordon ist Kult, auch wenn der Streifen, sag mal, teilweise ein bisschen schlecht gealtert ist. Das Ding ist einfach Kult und alleine schon die Schwarz-Weiß-Serie von früher mit Buster Crabbe, das war ja auch so ein Ding. Aber naja, gut, lassen wir das mal alles komplett dahingestellt sein. Es war der erste Ausflug für Queen in den Soundtrack. Es wäre beinahe auch der letzte gewesen, denn bei Highlander, dass sie den Zuschlag bekommen hatten, das war dann auch in Anführungszeichen schon fast mehr Zufall als definitiv gewollt. So, und jetzt haben wir einen dieser ganz großen Momente bei Schwarzwaldradio. Es gibt sehr wenige deutsche Popballaden aus den 80er Jahren und vor allem aus der NDW relativ wenige. Aber Mandy hat dann tatsächlich doch eine gefunden. Und wenn ich ehrlich bin, heute so zum Tag der ersten Liebe, das haben wir heute auch schon verfrühstückt, sind sehr schöne Geschichten von euch reingekommen, passt das wirklich sehr gut.
1: Ich wünsche mir von Markus und Nina kleine Taschenlampe und vielen Dank, dass es euch gibt. Seitdem macht Radio wieder Sinn.
0: Vielen lieben Dank für die Blumen.

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In einer italienischen Disco entdeckt und dann über kurz oder lang in Frankreich sehr erfolgreich abgeräumt. Debüt de Soirée, Nuit de Folie. Heute ist Tag der ersten Liebe. Wir haben schon ein paar sehr schöne Statements von euch dazu reinbekommen. Und einen Musikwunsch, der damit einhergeht, möchte ich auf jeden Fall noch erfüllen, hat mir Jochen übrig gelassen. Und zwar hat Walli geschrieben aus der Eifel. Und sie schreibt, ich würde gerne für meinen Mann und mich das Lied Young Hearts Run Free von Candy Staten hören. Durch Krankheit habe ich leider sehr viel von meiner Beweglichkeit verloren. Aber dieses Lied, übrigens die neue Werbemusik im Fernsehen für Chanel, ja, weckt in mir ganz große Emotionen, ist eine neue gemeinsame Melodie für mich und meinen Mann Micha. Dem möchte ich einfach Danke sagen für die Unterstützung und die Liebe in diesen ganzen Jahren und ich hoffe, ihr habt dieses Lied da und würdet mir sagen, wann er den Song spielt. Jetzt. Also ihr dürft das jetzt beide genießen, Walli, überhaupt kein Problem. Ist auch ein definitiv toller Song, Candy Staten, eine tolle Frau und das Thema erste Liebe, es ist ja die, die man nie vergisst. Nichts geht so tief rein und genau das hat ja auch schon Cat Stevens, gibt's gleich hinterher gesagt, the first cut is the deepest. Die erste sitzt am längsten. Und das ist so ein ganz, ganz toller Song. Denn er sagt auch klipp und klar mit der Liebe, das ist so ein bisschen wie mit einem Stück Fleisch. Immer wenn man was abschneidet, wenn was geht, wird's weniger. Und deswegen sollte man vielleicht gucken, dass hinterher noch was übrig bleibt. Also, erst gibt's Candy Staten für euch und alles Gute. Und danach Cat Stevens, the first cut is the deepest.

0: bin gerade unterwegs von Muggensturm nach Kirchheim-Teck und weiter nach Wuppertal. Und weil das so schön passt, wünsche ich mir den Titelsong von Auf dem Highway ist die Hölle los. Cooler Film, der hat Spaß gemacht. Autobahnfahren macht gerade gar keinen Spaß. Wünsche allen ein schönes Wochenende. Der Tom aus Wuppertal.
1: Tja, dann pass mal bloß.

0: Adriano Celentano, man kann ja wirklich viel über ihn sagen, aber da hat er tatsächlich mal bewiesen, dass er das mit der Stimme hinkriegt. Man, Entschuldigung, also er ist der beste italienische Nichtsänger, den es gab. Also er hat unfassbar tolle Sachen gemacht. Den Rap erfunden, weil er kein Englisch konnte, mit Brisinkontinenz in 1 Q-Soll. Aber auf diese Art und Weise, also die italienische Version von Stand By Me, ich habe mal nichts dazu gesagt, habe es einfach mal reingeschmuggelt. Das Ding hat was, definitiv. Ich weiß nicht was, ich habe es bis heute nicht gefunden. Ich suche 30 Jahre, was es hat, aber es hat es einfach. Feierabend. So, und was wir hier auch haben, wäre ein Musikwunsch der ganz anderen Art. Es geht ab in die 80er. Wenn ich den richtigen Knopf erwische. Das machen wir von vorne. Dann haben alle was davon. Donnerwetter normal, es ist Freitag.
1: Hallo lieber Charlie, hier ist mal wieder der Michael aus Langenfeld im Rheinland. Könntest du vielleicht mal was von Ultravox spielen? Vielleicht The Voice? Wäre das möglich, wenn es reinpasst? Ich wünsche allen schon mal ein schönes Wochenende.
0: Normalerweise haben wir immer hier einen Hammer rumfliegen und auch eine Säge. Was nicht passt, wird passend gemacht. Ganz einfach.

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10: Nun ja, also das mit dem Herbst, das nimmt jetzt langsam mal sicher mal ein bisschen Form an. Tageshöchstwerte heute sind schon ein bisschen gebremster. Sieht heute Nacht ähnlich aus. 15 Grad gibt es heute Nacht auf Sylt. Ist abermals der wärmste Punkt. Und die 7 Grad am Alpenrand, ich meine mal, das haben wir gestern auch schon so gehabt. Und es ist wohl auch so gekommen, gebietsweise ein bisschen Regen. Ja, morgen 18 Grad auf Rügen, 26 Grad am Oberrhein. Also alles ein bisschen abgebremster und nicht mehr ganz so warm. Zwar noch mild, aber eben kein Sommer mehr. Berlin-Friedrichshain meldet momentan 18 Grad und bedeckten Himmel. Dankeschön, Thomas. Dann haben wir momentan in Kühlungsborn an der Ostsee 17 Grad. Es ist wechselnd bewölkt. Hey, Matthias, was kommt denn da rein so für ein gutes Lüftchen vom Meer? Ich hoffe, es ist okay alles und es bleibt einigermaßen ruhig. In Herbstein in Hessen 17 Grad und bedeckt. Für Manuel ist das wahrscheinlich auch kein Problem. Und dann hätten wir noch ein bisschen weiter im Süden, wenn ich das gerade eben richtig sehe, in Gengenbach-Reichenbach 19 Grad bedeckt im Schwarzwald bei Sabine. So, ja. Und was wir für alle hätten, wäre 16 Uhr. Gleich gibt's das Deutsche Eck.
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11: Ich bin Oliver Urbanke. Bundeskanzler Merz steht weiter unter Druck. Und jetzt am Wochenende stehen die nächsten Wahlen an. In Berlin und Mecklenburg-Vorpommern. Fast die Hälfte der Menschen im Land denkt, dass Merz noch dieses Jahr als Kanzler abgelöst wird. In den letzten Umfragen liegt die CDU in Mecklenburg-Vorpommern nur noch bei 6% und kämpft um den Einzug in den Landtag. Würde sie den verpassen, hielt es eine Mehrheit von 56% für unwahrscheinlich, dass Merz sich noch als Kanzler halten könnte. Das zeigt eine neue Umfrage. Auch in Berlin droht eine Pleite für die CDU. Die EU-Kommission lehnt eine europaweite Übergewinnsteuer für Energiekonzerne ab. Die hatte Bundesfinanzminister Klingbeil gefordert. Das werde es EU-weit erstmal nicht geben, heißt es von der Kommission. Deutschland könne eine solche Steuer aber selbst einführen. Die Bundesregierung hatte schnelle Entlastung bei den Spritpreisen angekündigt. Wann und wie ist aber weiterhin offen. Immer mehr Menschen in Deutschland können ihre Schulden nicht mehr aus eigener Kraft bezahlen. Im vergangenen Jahr waren rund 5,7 Millionen Erwachsene überschuldet, 111.000 mehr als im Vorjahr. Laut Kreditreform trifft es besonders häufig Alleinerziehende. Bei jungen Erwachsenen wird vor allem das Einkaufen im Internet zum Schuldenrisiko. Nach dem Fund von Drohnenteilen nahe einem Bundeswehrfliegerhorst in Niedersachsen prüft die Bundesanwaltschaft einen möglichen Zusammenhang mit dem Drohnenvorfall am Flughafen Leipzig-Halle. Nach Informationen aus Sicherheitskreisen weist das Flugobjekt Ähnlichkeiten mit der dort gefundenen Sprengstoffdrohne auf. Sprengstoffspuren wurden am Fliegerhorst Wunsdorf allerdings nicht entdeckt. Der Fundort und die Bauweise könnten auf einen russischen Ausspähversuch hindeuten. Über 6 Millionen Besucherinnen und Besucher und ungefähr genauso viele Liter Bier. Morgen startet in München das größte Volksfest der Welt, das Oktoberfest. Ein neues Sicherheitskonzept mit Kameras und KI-Auswertung soll Überfüllungen wie im letzten Jahr auf dem Festgelände verhindern. Auch auf die Abwehr möglicher Drohnen sind die Verantwortlichen nach eigener Auskunft vorbereitet. Das Oktoberfest läuft von morgen bis zum 4. Oktober.
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0: So, die Tabakpreise sollten wieder nach oben gehen. Etliche Raucher zittern da jetzt schon. Und was das mit dem deutschen Eck zu tun hat, klären wir nach Phil Collins und Simply Red hier bei Schwarzwaldradio. Heute raucht's zweimal nacheinander.

0: Simply Reds und Fairgrounds. So, und jetzt reden wir mal über viel Rauch um nix.
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0: Tja, da hätten wir einmal im Jahr 1983 Karat. Es hieß ja momentan, dass der Zigarettenpreis wieder nach oben gehen soll. Aber wenn sich's ausgeraucht hat, einerseits, weil man nichts mehr davon hat und auf der anderen Seite, weil man vielleicht den Raucher nicht mehr in der Wohnung hat, riecht der kalte Rauch immer so ein bisschen ganz speziell. Das ist so ein Geruch von Abschied, von weg. Und tja, manchmal braucht man eben so lange, um den Geruch loszuwerden, auch bis man über das, was man mit ihm verbindet, hinweggekommen ist. Interessante Metapher. Karat, jedenfalls mit diesem richtig starken Song, war noch nie im deutschen Eck bei Schwarzwaldradio. Kalter Rauch, wenn wirklich gar nichts mehr qualmt. Tja, und die andere Frage ist natürlich, kann man sich das Rauchen wohin nähen? Kann man sich das sparen? Kann man es bleiben lassen? Diese Frage hat sich die Heidemarie Gerbsch auch schon gestellt und über die weiß man erstaunlich wenig. Außer, dass sie mit 12 Jahren bereits schon in der Beize ihres Vaters gesungen haben soll und wohl ein Berliner Kindelein ist. Die Frau Gerbsch macht natürlich mit dem Namen keinen Blumentopf zu Geld, deswegen hat man sie kurzerhand Ruth Händel genannt. Und mit der Wermut-Eule hat man ihr eine Single verpasst, die weit hinter den Erwartungen zurückblieb. Das änderte sich, als ein paar fixe Jungs auf die Idee kamen, die Platte von der Polydor umzudrehen und mal die B-Seite der Wermut-Eule anzuhören. Der Song hieß Meine letzte Zigarette. Hatte für das Jahr 1975 schon einige elektronische Grundanleihen mit drin und war auch so ein bisschen wegweisend für das, was später teilweise noch kommen sollte. So ein bisschen hat sie damit auch so einige Sachen von der Neuen Deutschen Welle, Trio und Co., Achim Witt, vorweggenommen. Und spätestens seit H.P. Kerkeling, als Horst Schlemmer über den Song gestapelt ist, kennt den auch wieder eine junge Generation. Heute gibt's das Original. Denn bei steigenden Preisen für einen Tabak, langsam fängt man an nachzudenken, ist es drin oder nicht? Verbrennt man's oder lässt man's? Das gesundheitliche Ding lasse ich mal außen raus. Beispiel, ich habe auch aufgehört, und zwar vor, lass mich zurückrechnen, boah, wann hab ich's aufgesteckt? Vor 20 Jahren und 38 Kilo, genau. Hier ist Ruth Händel, meine letzte Zigarette aus dem Jahr 75. Danach gibt's Karats, kalter Rauch.

0: Ja, grüß euch, Schwarzwald-Radio-Team. Der Olli aus Ravensburg ist mal wieder da. Folgendes, ich muss jetzt noch einmal Schätzelein vom Schaffer abholen. Und solange ich noch da bin, hätte ich gern von Status Quo Accident Prone hören. Wäre das machbar? Super Sache, Dankeschön.
1: Olli, du hast mir den Tag gerettet. Als Folgendes kam, lag ich hier unterm Tisch. Herrliches Status Quo Accident Prone.

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0: Vermutlich die beste Band, die ich jemals live auf der Bühne gesehen habe, war ja Kundeiros damals 93, 94 auf der Tour zu diesem Album, zu Time Flies in Mannheim. Was war das ein Ding? Vor allem, was Dani Klein, die Sängerin, diese wirklich, wie groß ist sie? Glaub 1,58 Meter. Also was diese kleine Frau den Raum einmal einatmet und dann wieder raussingt und diese Band auf der Bühne hinbekommen hat. Das war schon richtig, richtig großes Kino.
1: Wir sind Gabi und Sven aus Erfurt und heute ist unser letzter Tag, unser letzter Urlaubstag im schönen Schwarzwald. Am Dienstag durften wir bei euch im Sender sein. Es war einfach traumhaft. Wir würden uns freuen, wenn du einen schönen Song von OMD spielst.

Chili Peppers bei Schwarzwaldradio am Freitagnachmittag. Naja, manchmal ist es schon klasse, was jetzt so reinkommt. Toller Musikwunsch ist gekommen, ein Song, den man auch wirklich nicht so häufig hört, da hat er absolut recht. Der Michael aus Schwedt an der Oder, und zwar hat er geschrieben: Ich würde mich furchtbar drüber freuen, wenn ihr mal wieder Hot Legs spielen könntet, The Neanderthal Man. Na gut, also, dann ab in den Lendenschurz. DJ Ötzi kriegt das Mikrofon, hier sind die Hot Legs. Was für eine kaputte Nummer.

0: Bizarres Dreiecksverhältnis, der Bizarre Love Triangle von New Order bei Schwarzwald Radio. Heute ist Tag der ersten Liebe. Und ihr habt uns da ein paar sehr schöne Erlebnisse zugeschickt über die erste Liebe oder eben auch das, wie sie kaputt ging. Es ist tatsächlich so, dass man sich an die wahrscheinlich sein Leben lang erinnert. Das ist so ein Erlebnis. Ja, das ist wie das erste Mal Autofahren oder wie irgendetwas, was man wirklich nie vergisst. Das stellt irgendwie alles aus dem Kopf. Die wird irgendwie nie jemand vergessen. Werner aus Dortmund auch nicht. Der hat uns auch eine schöne Sprachnachricht geschickt, hat extra angehalten, um uns das zu schicken.
1: Vor ungefähr 60 Jahren, ich war wohl so 16, 17 Jahre alt, bekam ich von meiner Angebeteten den Laufpass als Brief. Und ja, man hat sich natürlich unter Gleichaltrigen ausgetauscht. Es gab einen, der war so ein Jahr älter. Und in diesem Alter ist ein Jahr ja jede Menge. Der hat mir den Rat gegeben, fahr doch einfach hin, sprich mit ihr und blick ihr tief in die Augen. Und dann sagst du, und ich weiß, du kommst zu mir zurück. Ja, was soll ich sagen? She never came back.
0: Ja, natürlich hast du sie nicht zurückbekommen, aber immerhin, ihr habt damals noch Briefe geschrieben. Heute käme eine WhatsApp, in der drinstehen würde, hau ab oder irgendwie mach einen Kreis oder irgendwas. Und das wäre es dann gewesen. Das ist dann mit dem Brief dann doch schon eine andere Geschichte. Man hatte tatsächlich auch was in der Hand, ne? Boah. Der Andreas aus Offenburg hat sich zum Thema Liebe geäußert heute. Er hätte noch einen Musikwunsch dazu. Und er möchte ganz gerne der Susi in Karlsruhe liebe Grüße schicken. Und das Ganze mit einem Song von Survivor. The search is over. Ja, das ist so dieses Thema, wenn du genau weißt, jetzt hast du die richtige gefunden, dann haut das den Nagel ins Bett, aber komplett.

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6: Naja, also der Herbst drückt sich so ganz langsam aber sicher durch, ob es jemandem gefällt oder nicht. 21 Grad in Biesenthal bei Bernau bei Berlin und dazu wechselnde Bewölkung. Herrliches Spätsommerwetter, hat Susanne geschrieben. Dann haben wir momentan, was ist denn da noch so, in Uetze in Niedersachsen momentan 18 Grad wechselnde Bewölkung vor beim Jens vor der Haustür. Bayreuth meldet ebenfalls 18 Grad und wechselnde Bewölkung. Dankeschön, Michael. Und ich gucke mal, was haben wir da noch so. In Rheinberg in NRW 19 Grad und Wolken hat Elisabeth geschickt. Der Tag heute geht relativ unspektakulär zu Ende mit ein paar Regenwölkchen. Nachtwerte heute 15 Grad auf Sylt, 7 Grad in den Alpenrändern. Ansonsten hätten wir morgen das gleiche Spielchen wie heute. 18 Grad auf Rügen, 26 am Oberrhein.
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7: Ich bin Oliver Urbanke. Gewalt und Übergriffe gegen Zugpersonal haben zuletzt stark zugenommen. An einen besonders tragischen Fall erinnert jetzt eine Gedenktafel am Mannheimer Hauptbahnhof. Sie ist an Gleis 1 in Erinnerung an Serkan Çala aufgestellt worden. Der Zugbegleiter war Anfang des Jahres bei einer Ticketkontrolle getötet worden. Seitdem setzt die Bahn unter anderem vermehrt auf Bodycams, Schutzwesten, teils Doppelbesetzungen und Deeskalationstraining. 2025 gab es über 3.200 Übergriffe auf Personal. Allein im ersten Halbjahr diesen Jahres schon fast 1.000. Mit 2,47 Euro pro Liter liegt der Dieselpreis nach aktuellsten Angaben so hoch wie nie. Der ADAC hat Daten von gestern ausgewertet. Super E10 kostete 2,31 Euro. Die Bundesregierung verspricht weiter Maßnahmen für eine schnelle Entlastung. Eine Einigung gibt es da bislang aber nicht. Finanzminister Klingbeil setzt auf Preisdeckel und Übergewinnsteuer, die Union auf Steuerentlastungen. Eine niedrigere Mehrwertsteuer auf Kraftstoffe ist nach EU-Vorgaben allerdings nicht möglich. Zum ersten Mal seit Beginn des russischen Angriffskriegs auf die Ukraine wird in Russland wieder das Parlament gewählt. Die Regierungspartei Geeintes Russland geht von einem klaren Sieg aus. Die Opposition ist zur Wahl nicht zugelassen. Die Wahlen finden nicht nur in Russland selbst, sondern auch in einigen von Russland kontrollierten Gebieten in der Ukraine statt. Im Kampf gegen Wohnungsmangel und steigende Mieten gibt's neuen Schwung. Im Juli haben Ämter 22.500 Wohnungen genehmigt, 1,9% mehr als im Vorjahresmonat. Das Statistische Bundesamt sieht damit den Aufwärtstrend aus dem ersten Halbjahr bestätigt. Da waren die Baugenehmigungen um gut 15% gestiegen. Die Bayern eröffnen heute Abend um 20.30 Uhr gegen Union Berlin den vierten Spieltag der Fußball-Bundesliga. Ganz zufrieden dürften beide Teams mit dem Saisonstart nicht sein. Union Berlin steht aktuell mit einem Punkt auf Platz 16 und der FC Bayern auf einem für die Münchner ungewohnten vierten Tabellenplatz.
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6: Gleich gibt's Musik, die komplett ohne Worte auskommt. Da gucken wir auf einen großartigen Film und 100 Schwarzwaldtaler zu gewinnen gibt's in der nächsten halben Stunde auch noch. Tja, das ist doch mal was, ne?

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1: 1979, 1980 entsteht einer dieser Streifen, die relativ schnell zum Kultfilm werden und die, obwohl sie, sagen wir mal, für die damalige Zeit schon relativ brutal angesetzt waren, relativ schnell auch viele Nachahmer auf den Plan gerufen haben. The Warriors. Die Italiener haben das sofort mit The Riffs nachkopiert. Die Geschichte ist im Wesentlichen die gleiche, passiert allerdings ein kleines bisschen anders. Eine Gang trifft sich mit anderen Gangmitgliedern, es kommt zu einem Unfall und dieser Unfall mit tödlichem Ausgang wird der Gang angehängt. Jetzt müssen die irgendwie zurück in ihr Revier und das läuft gar nicht so rund, wie es laufen soll. Die Warriors müssen gucken, dass sie es packen. Der Soundtrack dazu war gespickt mit allem, was zu dem Zeitpunkt musikalisch Rang und Namen hatte. Aber auch der Titelsong hat definitiv was abgeliefert. Walter Hill hat damals auf einen kompletten Underdog gesetzt. Barry DeVozon hat diesen Soundtrack abgeliefert und das Instrumentalstück, der eigentliche Titelsong von den Warriors, das ist auch so ein Song, der macht ein paar Haken. Aber trotz allem, es ist ein Stück Musik, das eigentlich alles hat. Jede Menge Drama, jede Menge Energie und ganz viel 80er-Flair. Kommt komplett ohne Text aus. Und hier sind sie, Barry DeVozon und The Warriors.

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0: The Twins aus Germany und Ballet Dancer bei Schwarzwald Radio. So, es wäre wieder soweit. 100 Schwarzwaldtaler suchen ein Zuhause. Und der Weg, ihnen eins zu geben, führt über ein gutes Gehör, beziehungsweise über ein bisschen musikalisches Grundverständnis. Wir haben einen Song hier, der sich für ein Gedicht hält. Und der beschreibt, dieser Vierzeiler, einen Song sehr, sehr genau. Und ich bin mir absolut sicher, jeder von euch hat ihn schon mal gehört, hat ihn auch mitgesungen. Passt auch irgendwie so zum Tag der ersten Liebe. Denn die hat ja auch so ihre Höhen und Tiefen. Tja, wenn ihr uns verraten könnt, welcher Song es ist, den besuchen, dann bitte ab zum Telefon 0800 504 33 33 beziehungsweise an die WhatsApp 0173 104 33 33. Beides kostet nichts und kann euch also maximal im besten Falle 100 Schwarzwaldtaler für euer Punktekonto einbringen. Und ja, wer die haben möchte, der sollte uns aber verraten können vorher, welcher Song wird in diesem Vierzeiler beschrieben. Und es ist ein Hit, den wirklich jeder kennt.
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0: Ja, das ist ja eine floristische Aussage. Also, welcher Song ist denn damit gemeint? Da geht's um einen Garten, da geht's um verschiedene Pflanzen, was da so alles an invasiven Arten dazukommt, was man angelegt hat. Das würden wir gerne von euch wissen. Wer hat eine Ahnung, wer hat eine Idee? 0800 504 33 33 fürs Telefon. Die WhatsApp 0173 104 33 33. Jetzt bin ich mal gespannt, was da rauskommt.

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0: Ein Song, der sich für ein Gedicht hält. Und dieser Vierzeiler, der diesen Song beschreibt, klingt so.
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0: Daniel, du möchtest lösen.
2: Genau, und zwar Rose Garden von Lynn Anderson.
0: Das ging jetzt einfach mal extrem schnell. Machen wir es mal andersrum. Wo aus rufst du denn an?
2: Ich war gerade hier unterwegs, bin aber extra rechts rangefahren, damit hier alles in Ordnung ist und kein Verkehr gefährdet wird.
0: Und das ist wo?
2: In Kaiserslautern.
0: Und wenn du mal nicht in Kaiserslautern unterwegs bist, wo bist du dann?
2: Ja, meistens bin ich hier in der Gegend.
0: Aha, also in Kaiserslautern so am Rumduseln. So, und jetzt erlöse ich dich und alle anderen. Du hast mir angeboten Rose Garden. Weißt du noch, wer singt?
2: Ja, Lynn Anderson, natürlich.
0: Einer der Songs, für die man einen unfassbar langen Atem braucht, wenn man es singt. Denn diese Textzeile, da singt die mit ein einzigem Mal Luft holen. 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Also ist relativ schwierig zu singen. Und was, glaube ich, viel spannender ist, es ist richtig.
2: Ja, es ist vor allem einer meiner Lieblingssongs und macht mir jedes Mal wieder Gänsehaut, wenn ich den höre. Also es ist schon ein Klassiker auf jeden Fall.
0: Definitiv auch ein ganz, ganz toller Song. Ich glaube, der wird auch nie wirklich alt. Also das ist einfach ein zeitloses Stück Musik. Ich glaube, das wird man auch in 20, 30 Jahren noch auf irgendwelchen Tanzveranstaltungen mal wieder hören.
2: Ne? Bestimmt, ja.
0: Also, für dich gibt's 100 Schwarzwaldtaler und für alle anderen die unfassbar gute und unvergessene Lynn Anderson, die so viel mehr tolle Songs hatte, als nur den Rose Garden.

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6: Ich brauche mir heute gar kein Lied zu wünschen. Es ist einfach gigantisch, was du hier auf den Plattenteller legst, ne?

Back and Loser. So, Stefanie hat gerade eben geschrieben, das ewige Kind, schön, dass der mal wieder kommt. War Obdach und glaube auch arbeitslos, als er den Song aufgenommen hat. Und danach hatte der tatsächlich Ruhe. Es hat super gut geklappt und vor allem, er hat sich selbst auf eine sehr interessante Art und Weise auf den Arm genommen, was das Thema betrifft. Ja, ich möchte mich an der Stelle mal bedanken für all die Offenheit, die ihr heute gehabt habt zum Thema Erste Liebe. Heute ist ja Tag der ersten Liebe gewesen, sind sehr schöne Geschichten reingekommen dazu. Danke, dass ihr uns da ein bisschen an euch habt teilhaben lassen und an eurem Leben und an diesen Geschichten, die kamen. Eine erste Liebe, die auf eine andere Art und Weise zu Ende geht, nämlich in den Armen eines anderen, hat R.B. Greaves erlebt. Angeblich ist ihm das auch tatsächlich passiert. Er kam nach Hause, hat seine Frau gesehen, eben mit einem anderen Mann, ging ins Büro der Plattenfirma zurück. Da kam er gerade her, war völlig zerstört, hat gesagt, weiß gar nicht, was ich jetzt machen soll, war völlig vom Kopf getreten und hat dann eben der Sekretärin des Plattenchefs gesagt, bitte sei so nett und schreib was auf, das muss zu meinem Anwalt, ich muss das auf die Reihe kriegen und vielleicht hättest du heute Abend ja Zeit. Also angebrannt ist da nichts. R.B. Greaves, ein Mann wie Teflon. Hier ist der Song dazu, Take a Letter, Maria.

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7: Naja, gebietsweise könnte es heute Nacht ein bisschen

0: In Bayern in Ebermannstadt 18 Grad. Wolken hat Michael geschickt und NRW Korschenborch 19 Grad, sonnig beim Harald. Tja, also freut dich über die Sonne. Die wird dann demnächst auch verschwinden. Man nennt es nachts und es wird dunkel.
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2: Ich bin Oliver Urbanke. Die höheren Dieselpreise belasten zunehmend auch Bus- und Bahnunternehmen. Der Verband Deutscher Verkehrsunternehmen fordert deshalb schnelle Entlastungen. Die zusätzlichen Kosten könnten nicht einfach über höhere Ticketpreise an die Fahrgäste weitergegeben werden, so Verbandspräsident Ingo Wortmann. Der öffentliche Verkehr müsse bezahlbar bleiben und sichere auch wichtige Gütertransporte. Immer mehr Menschen in Deutschland können ihre Schulden nicht mehr aus eigener Kraft bezahlen. Im vergangenen Jahr waren rund 5,7 Millionen Erwachsene überschuldet, 111.000 mehr als im Vorjahr. Laut Kreditreform trifft es besonders häufig Alleinerziehende. Bei jungen Erwachsenen wird vor allem das Einkaufen im Internet zum Schuldenrisiko. Bundeskanzler Merz steht weiter unter Druck. Und jetzt am Wochenende stehen die nächsten Wahlen an. In Berlin und Mecklenburg-Vorpommern. Fast die Hälfte der Menschen im Land denkt, dass Merz noch dieses Jahr als Kanzler abgelöst wird. In den letzten Umfragen liegt die CDU in Mecklenburg-Vorpommern nur noch bei 6% und kämpft um den Einzug in den Landtag. Würde sie den verpassen, hielt es eine Mehrheit von 56% für unwahrscheinlich, dass Merz sich noch als Kanzler halten könnte. Das zeigt eine neue Umfrage. Auch in Berlin droht eine Pleite für die CDU. Zollbeamte haben ein illegales Netzwerk für E-Zigaretten zerschlagen. Den 19 Verdächtigen wird vorgeworfen, von Januar 2024 bis März 2025 über 7 Millionen Einweg-Vapes nach Deutschland geschmuggelt zu haben. Geschätzter Steuerschaden 33,3 Millionen Euro, wie die Staatsanwaltschaft Düsseldorf mitteilt. Die E-Zigaretten kamen aus China und sollen unter anderem in NRW, Frankfurt und Stuttgart verkauft worden sein. Über 6 Millionen Besucherinnen und Besucher und ungefähr genauso viele Liter Bier. Morgen startet in München das größte Volksfest der Welt, das Oktoberfest. Ein neues Sicherheitskonzept mit Kameras und KI-Auswertung soll Überfüllungen wie im letzten Jahr auf dem Festgelände verhindern. Auch auf die Abwehr möglicher Drohnen sind die Verantwortlichen nach eigener Auskunft vorbereitet. Das Oktoberfest läuft von morgen bis zum 4. Oktober.
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0: 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Ja, was soll ich dazu sagen? Es ist Freitag. Falls ihr Feierabend machen könnt, jetzt genießt ihn ab. Geht's ins Wochenende mit den Stereo MCs.

0: Creedence Clearwater und Fortunate Son, das ist ja diese legendäre Kritik gewesen, all derjenigen Menschen gegenüber, die nicht mit dem goldenen Löffel im Mund geboren worden sind, hat John Fogerty sich damals von der Seele geschrieben. Er wollte einen Song machen, der so richtig nah an der amerikanischen Bevölkerung ist, zumindest mal am überwiegenden Großteil davon. Diese Formation hier hätte man mit dem Namen wahrscheinlich gar nicht erst in Verbindung gebracht, denn tatsächlich verstecken sich Carl Dennis, Chris Severin, Daryl Winchester, Fred McRae, Kevin MacLynn und Roy Paul Joseph dahinter. Und die hätte man wahrscheinlich nicht mit einem Projekt in Verbindung gebracht. Das so heißt, die hätte man wahrscheinlich eher so im Motown-Dunstkreis verortet und wahrscheinlich auch irgendwie einen anderen Namen als den, den sie gewählt haben, für ihr Projekt gesucht.
1: Ich hätte da noch einen Plattenwunsch für das Wochenende, und zwar von Windjammer, Tossing and Turning. Würde mich sehr freuen, wenn du es spielen könntest. Liebe Grüße, Rainer.
0: Schiebt so richtig durch, herrlicher Sound, Rainer. Windjammer, also die hätte man wirklich... Hätte man bei denen nicht vermutet, dass die sich so nennen. Aber die Platte, in jedem Fall ein absoluter Knaller. Tossing and Turning.

0: Tom Petty and the Heartbreakers, Free Fallin bei Schwarzwaldradio. Wer so richtig schwindelfrei ist, der kann sich im Schwarzwald eine echt tolle, sensationelle Neuerung reinpfeifen. Ein wirklich ganz, ganz tolles Ausflugsziel und ein echtes Erlebnis. Man muss schon ein bisschen seinen Mut zusammennehmen, wenn man darüber gehen will. Aber die Umgebung und vor allem auch der Ort, an dem dieses wunderbare Erlebnis passiert, der hat definitiv was. Kollege Elias weiß mehr.
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2: Allen Mut, den ihr habt, müsst ihr zusammennehmen, wenn ihr euch auf die Wildline in Bad Wildbad traut. Die führt rund 380 Meter lang über den Schwarzwald und zwar rund 60 Meter über dem Boden. Das sind ungefähr 20 übereinander gestapelte LKWs, also wirklich ganz schön hoch. Und das Verrückte, die Brücke ist nach oben gebogen. Man läuft also nicht einfach nur eine gerade Hängebrücke rüber, sondern hoch und dann wieder runter. Und spätestens beim Blick durch das Gitter nach unten merkt ihr, ob ihr schwindelfrei seid. Der Schwarzwald sieht von da oben ganz schön klein aus. Für den Ausflug wünsche ich euch viel Mut und vor allem nicht ganz so windiges Wetter. Wenn ihr es dann aber geschafft habt, könnt ihr richtig stolz auf euch sein. Viel Spaß auf der Wildline-Hängebrücke in Bad Wildbad.
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The Knowledge, I'm in the mood for dancing. Einen müssen wir auf jeden Fall. Ja, ist schon ein bisschen länger aufgelaufen, der Musikwunsch. Ein bisschen härterer Sound. Und zwar hat sich der Gunnar das gewünscht. Gunnar war nicht alleine, ich suche den zweiten. Allerdings ist er irgendwie auch wieder durchgerutscht. Also heute ist auch ziemlich viel reingekommen. Es ist ja Wahnsinn, wie viele von euch den Schwarzwald-Adventskalender schon bestellt haben. Also hier kommt fast minütlich irgendeine Nachricht rein mit einem Bild dazu. Er ist angekommen, juhu, und ihr freut euch riesig, passend zu unserem Status auf WhatsApp. Gut, passt. Also, gewünscht wurde AC/DC und The Jack. Kein unbedingt, sagen wir mal, abgegriffener Song von AC/DC, aber eine Nummer, die auch definitiv ihren Spaß mitbringt und die schon ein bisschen aus der Reihe schlägt. Darüber umso lieber AC/DC. Gleich dann die Maxi zum Feierabend, kommt heute aus Deutschland.

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1: Es wurde in der Vergangenheit schon mehrfach angefragt, ob wir mal Mass aus der Spliff Radio Show einsetzen könnten. Ja, heute ist es soweit, denn das Ding, also ich finde, in kurz macht's keinen Spaß. Es ist eine andere Maxi, hat einen anderen Sound. Es ist nicht so unbedingt der große Diskothekenknaller, aber auch ein Riesenstück Musik. Und es ist eine der wirklich ganz, ganz gesuchten langen Scheiben aus den frühen 80er. 1980 passiert Spliff und Rock is the Drug aus der Spliff Radio Show. Mehr brauche ich dazu, glaube ich, an der Stelle auch nicht sagen. Mir fällt mir dazu auch nicht ein. Ich übergebe das Mikrofon an die Herren der Band.
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0: Der Tag der ersten Liebe geht so langsam, aber sicher zu Ende. Aber ein Musikwunsch, der wahrscheinlich schon so ein bisschen damit reinspielt. Also einer ist noch übrig und den erfüllen wir natürlich gern.
1: Hallo Charlie, hier ist Andreas aus Dortmund. Ach ja, Thema Liebe. Wie wär's mit Paul McCartney bzw. Wings und My Love? Grüße aus Dortmund.
0: Und gleich gibt's Ralf Hohn mit den 90ern bei Schwarzwaldradio. Mal gucken, wie romantisch das vielleicht ausfällt.

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0: wird. Die 90er hatten schon noch ein bisschen Bandbreite gehabt. Das war dann ab dem Millennium ja leider irgendwo weg.
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2: Ich bin Dominik Schweiger. Es ist ja nichts Neues, die Spritpreise explodieren. Die Bundesregierung will dagegen etwas unternehmen und offenbar wird jetzt über einen neuen Tankrabatt verhandelt. Das hat die dpa aus Koalitionskreisen erfahren. Ronny Thorau mit den Details.
3: Offenbar wird über zwei Entlastungen verhandelt. Ex-Kanzler Olaf Scholz hätte sie vielleicht Doppelwumms genannt. Zunächst liegt ein neuer Tankrabatt zum 1. Oktober auf dem Tisch, möglicherweise wieder um die gleichen rund 17 Cent pro Liter. Dazu soll ein Spritpreisdeckel kommen, also eine vom Staat errechnete Preisobergrenze, die sich am Ölpreis orientiert. Dafür gibt es in anderen europäischen Ländern Vorbilder.
2: Die Bundeswehr kommt beim Aufbau ihres Personals nach eigenen Angaben voran. Ende August dienten rund 186.000 aktive Soldatinnen und Soldaten, etwa 4.000 mehr als ein Jahr davor. Bis 2035 soll die Truppe auf bis zu 270.000 aktive wachsen, das sieht das neue Wehrdienstgesetz vor. Zum ersten Mal seit Beginn des russischen Angriffskriegs auf die Ukraine wird in Russland wieder das Parlament gewählt. Die Regierungspartei Geeintes Russland geht von einem klaren Sieg aus. Die Opposition ist nicht zur Wahl zugelassen. Die Wahlen finden nicht nur in Russland selbst, sondern auch in einigen von Russland kontrollierten Gebieten in der Ukraine statt. Die Bayern eröffnen heute Abend um 20.30 Uhr gegen Union Berlin den vierten Spieltag der Fußball-Bundesliga. Ganz zufrieden dürften beide Teams mit dem Saisonstart nicht sein. Union Berlin steht aktuell auf Platz 16 und der FC Bayern auf einem für die Münchner ungewohnten vierten Tabellenplatz.
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Das ist eine Nummer, die wahrscheinlich auch viele nicht mehr so auf dem Schirm hatten. Aus dem Jahr 1990, The Human League und Hard Like a Wheel. Simon aus Aschaffenburg, der hatte die Idee und hat sich diese Nummer gewünscht. Vielen Dank dafür und das ist, glaube ich, ein guter Einstieg in die heutige Ausgabe der 90er Show. Hier bei uns bei Schwarzwaldradio, Oldies neu entdecken. Ich bin Ralf Hohn, freue mich auf einen schönen Freitagabend mit euch, mit vielen Erinnerungen. Wir haben, wie gesagt, eure Wünsche, wir haben vergessene Hits aus den 90ern, kramen so ein bisschen in der Hitparadengeschichte und schauen natürlich auch auf Musiker, die Geburtstag haben oder hatten in den letzten Tagen, die in den 90ern erfolgreich waren. Wir gehen genau 30 Jahre zurück, heute vor 30 Jahren, da begann auch bei uns in Deutschland die Karriere der Spice Girls, beziehungsweise, ja gut, ein paar Wochen vorher, aber heute vor 30 Jahren waren sie bei uns mit ihrem ersten Hit gleich auf Platz 1. Wir erinnern uns an die Spice Girls und Wannabe. Yeah!

0: Aus dem Jahr 1999, I Saved the World Today. Das war Musik von den Eurythmics. Eigentlich hatten die ja schon längst miteinander abgeschlossen, sowohl privat als Paar, als auch als musikalische Duettpartner. Aber 1999 haben sie sich dann doch nochmal zusammengerauft und diese Nummer aufgenommen. Dave Stewart und Annie Lennox, I Saved the World Today. Und auch das war ein Musikwunsch für Maria aus Dortmund. So, wir kommen jetzt mal wieder zu unserer Serie, wo wir auf die Anfänge der Karriere verschiedener Stars schauen. Und das hier ist ein Star, der leider schon 2014 viel zu früh verstorben ist und seine Karriere auch weit vor den 90ern begonnen hat, nämlich irgendwann in den 60ern, aber natürlich auch in den 90ern noch erfolgreich war.
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2: Ich bin Klaus Braun und so klingt unsere heutige Jugendsünde.

0: Das ist eine der frühesten erhaltenen Aufnahmen eines Stars, der damals mit 17 Jahren unter dem Pseudonym Vance Arnold sein Glück versuchte und es tatsächlich bis ins Vorprogramm eines Rolling Stones Konzerts schaffte. Mit 20 dann eine erste Single unter seinem richtigen Namen, ein Beatles Cover. Trotz großer Marketingmaschinerie floppte die Single. Weg war der Plattenvertrag. Der Sänger tauchte noch mal kurz auf einem obskuren Blues-Live-Album auf. Dann nahm er sich erstmal enttäuscht ein Jahr Auszeit von der Musik, bevor er seine nächste Band gründete und eine zweite Chance als Solokünstler bekam. Erst die nächste Single bescherte ihm den Durchbruch, Nummer 1 in England und geradezu markterschütternd sein Auftritt mit diesem Lied beim legendären Woodstock Festival. Joe Cocker singt With a Little Help from My Friends von den Beatles. Der Beginn einer jahrzehntelangen glanzvollen Karriere, 4 Jahre nachdem Joe Cocker mit einem anderen Beatles-Song einen seiner ersten, nicht ganz so erfolgreichen Schritte im Musikgeschäft getan hatte.
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2: Ja, und er hatte ja einige Coverversionen, mit denen er erfolgreich war, der Joe Cocker. Beispielsweise steuerte er einen der Sommerhits 1994 bei mit seiner Coverversion des Lovin' Spoonful-Klassikers Summer in the City. Und das ist vielleicht auch noch ein bisschen was für diejenigen, die gerade erst vor ein paar Tagen aus dem Urlaub gekommen sind und nochmal ein bisschen vom letzten Urlaub träumen wollen oder in Erinnerung schwelgen. Hier ist Joe Cocker und Summer in the City.

Die Gap Band hat 1980 das Original aufgenommen zu diesem Titel. Ups, ab. 10 Jahre später eine erfolgreiche Coverversion für die Formation Snap. Und das war der Musikwunsch von Friedrich. Vielen Dank dafür. Die Fans von Duran Duran, zumindest in Großbritannien, können sich freuen und werden vielleicht jetzt auch zu heimlichen Briefmarkensammlern. Seit gestern gibt es nämlich in Großbritannien von der britischen Post 8 verschiedene Briefmarken von Duran Duran. Nick Rhodes, der Keyboarder von Duran Duran, sieht das als eine große Ehre an, weil die wurde noch nicht so vielen Musikern zuteil. Und auf den Briefmarken sind Cover von 8 verschiedenen Duran Duran Alben abgebildet. Sie haben bewusst auf Porträtfotos verzichtet, sagt der Sänger der Band Simon Le Bon, weil sie die Musik im Vordergrund sehen und nicht sich unbedingt als Personen. Ja, mal sehen. Vielleicht tauchen ja auch diese Briefmarken irgendwann hier bei uns auf. Bis es soweit ist, hören wir Musik von Duran Duran aus dem Jahr 1993. Hier sind sie mit Ordinary World in der 90er-Show bei Schwarzwaldradio am Freitagabend.

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Schöne Grüße nach Sindelfingen. Da sitzt Karl-Heinz und das war gerade sein Musikwunsch aus dem Jahr 1998, Mea und All About the Money. Die 90er Show hier bei Schwarzwaldradio immer freitags 19 bis 21 Uhr lebt natürlich unter anderem auch von euren Musikwünschen. Und wenn ihr euch für die nächste Woche was wünschen wollt, heute in einer Woche oder ansonsten auch für die 80er Show, die ich hier am Dienstagabend moderiere, auch 19 bis 21 Uhr hier bei Schwarzwaldradio, dann freue ich mich über eure Mails, die ihr mir gerne schreiben könnt, an ralf.hohn@schwarzwaldradio.com. Ralf mit F geschrieben und dann .hohn, H-O-H-N, @schwarzwaldradio.com. Und genau so eine Mail habe ich von Klaus aus Dessau bekommen und der hat sich einen Titel gewünscht aus dem Jahr 1996. Eine Nummer, die vielleicht dem einen oder anderen noch unbekannt ist, aber sehr hörenswert. Musik von The Walkabouts, The Light Will Stay On.

Sascha aus Miesbach hat sich Musik von The Farm gewünscht. Die hatten eigentlich auch nur diesen einen großen Hit im Jahr 1991, All Together Now. Die 90er-Show bei Schwarzwaldradio am Freitagabend. Ja, mit Musikergeburtstagen jetzt so in den letzten ein, zwei Tagen sieht es ein bisschen mau aus, wenn man auf die 90er schaut. Es müssen ja auch Musiker sein, die in den 90ern erfolgreich waren. Luna, die hatte allerdings vorgestern Geburtstag, am 16. September, ist 52 geworden und war ja auch in der zweiten Hälfte der 90er und Anfang der 2000er sehr erfolgreich. Ich glaube, die ist auch immer noch irgendwo unterwegs, auf irgendwelchen Partys, auf Ibiza und sonst wo tourt sie rum. Allerdings, was die Chartplatzierungen angeht, hat man jetzt schon länger irgendwie nichts mehr von ihr gehört. Größter Erfolg auch bei uns in Deutschland war im Sommer 1998. Da war sie nämlich auf Platz 1, passend zur warmen Jahreszeit. Luna, vor zwei Tagen ist sie 52 geworden. Wir erinnern an Bailando.

Johannes aus Idstein im Taunus hat sich an Mr. Big erinnert. Die hatten ja mit To Be With You ihren größten Erfolg 1992. Gab ja noch eine Coverversion von Wild World des Cat Stevens Klassikers. Aber auch diese Nummer hier, und er hat sich bewusst den Titel gewünscht, weil er sagt, der ist damals auch recht gut noch im Radio gelaufen. Heute hört man ihn gar nicht mehr. Just Take My Heart. Du hast völlig recht. Gute Idee. Musik von Mr. Big hier bei uns in der 90er Show. Der nächste Musikwunsch kommt aus dem Jahr 1995, also der Titel aus dem Jahr 95, der Musikwunsch, ist natürlich aktuell geäußert worden, und zwar von Detlef aus Ravensburg, und der hätte gerne Musik gehört, die damals durch die Werbung bekannt wurde. Ich glaube, es war eine Fluggesellschaft, die diesen Titel in der Werbung genutzt hat. Adiemus mit Adiemus.

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Ja, wie wär's mit ein bisschen Club-Sound am Freitagabend? Das ist die zweite Stunde der 90er-Show hier bei Schwarzwaldradio. Coro featuring Thalesa und Because the Night. 1993 kam diese Version auf den Markt und das war der Musikwunsch von Thorsten aus Kreischau. Damit hallo und herzlich willkommen nochmal an alle, die auch später dazu gekommen sind. Die 90er-Show ist schon in vollem Gange. Ich bin Ralf Hohn, freue mich, dass ihr mit dabei seid. Wir schauen mal auf Mark Anthony. Er hat puerto-ricanisch-amerikanische Wurzeln, Sänger, Schauspieler, Musikproduzent und auch Grammy-Preisträger. Der hatte vorgestern Geburtstag, ist vorgestern 58 geworden und mit diesem Titel hier war er Ende der 90er, genauer gesagt 1999 in den internationalen Charts. I Need to Know, hier ist Mark Anthony.

The Beautiful South, A Little Time. Die Band ist ja aus den House Martins hervorgegangen, ne? Die mit Caravan of Love unter anderem ihren größten Hit hatten 1986. Und als diese Band sich aufgelöst hat, hat der Frontmann und Sänger gesagt, okay, ich mach was Neues mit The Beautiful South, Song for Whoever. Das war 1989 der große Durchbruch. A Little Time haben wir gerade gehört aus dem Jahr 1990. Musikwunsch von Roland aus Ibbenbüren. Wir schauen mal wieder auf unseren Geburtstagskalender. Richard Marx hatte Geburtstag. Vor 2 Tagen ist er 63 geworden und der hatte ja auch Ende der 80er seine Karriere begonnen. Ein großer Hit war damals Right Here Waiting und in den 90ern hat er seine Karriere dann auch sehr erfolgreich fortgesetzt. Unter anderem mit diesem Titel. Wir gratulieren ihm nachträglich zum 63. Geburtstag. Hier ist Richard Marx und Hazard.

Heute vor 29 Jahren die Nummer 1 bei uns in den deutschen Singlecharts. Will Smith und Man in Black, der dazugehörige Film, war ja dann auch sehr erfolgreich. Der Nachfolgefilm Wild Wild West, ja, das war dann doch ein ziemlicher Flop. Und Will Smith hat auch irgendwann mal in einem Interview gesagt, dass ihm dieser Film dann doch auch ziemlich peinlich gewesen ist. Und hatte dafür auch ein anderes Engagement wohl abgelehnt. Die 90er-Show hier bei uns bei Schwarzwaldradio, Oldies neu entdecken. Maggie Reilly hatte in dieser Woche einen runden Geburtstag. Vergangenen Dienstag ist sie 70 geworden. Und ich habe mir gedacht, naja, aus den 90ern, klar, Every Time We Touch war ihr größter Erfolg. Aber es gab auch noch eine andere schöne Nummer aus dem Jahr 1991. What About Tomorrow's Children? Und wenn man sich den Text mal anhört, ist der heute auch noch aktueller denn je, obwohl der Titel mittlerweile auch schon 35 Jahre alt ist.

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Coolio und Gangsters Paradise. 1995 war auch bei uns ein Nummer 1-Hit in den deutschen Singlecharts. Musikwunsch war das für Kai aus Schwäbisch Gmünd. Und an dieser Stelle gebe ich euch gerne nochmal meine E-Mail-Adresse, wenn ihr auch Wünsche habt für die 90er-Show heute in einer Woche oder die 80er-Show am Dienstag von 19 bis 21 Uhr hier bei uns bei Schwarzwald Radio. Dann freue ich mich, wenn ihr mir eine Mail schreibt an ralf.hohn@schwarzwaldradio.com. Ralf mit F schreiben, ganz wichtig, damit es auch ankommt. Und dann .hohn, H-O-H-N, @schwarzwaldradio.com. Und genau so eine Mail habe ich bekommen von Helga aus Wildeshausen. Und sie hat sich Musik von Whitney Houston gewünscht aus dem Jahr 1993. Hier ist Whitney Houston mit Run to You.

Wow, ganz entspannt grooven wir uns durch den Freitagabend mit Dry the Bone und Real Love aus dem Jahr 1991. Monika aus Wächtersbach hat diesen Titel hier bei mir bestellt. Schwarzwaldradio mit der 90er Show und das hier ist auch ein Interpret, der ja wirklich auch für den Sound der 90er steht. Auch so ein bisschen eher relaxter Sound. Hat einige softe Sachen gemacht, aber auch Titel, zu denen man richtig gut tanzen kann. Und dieser hier gehört auf jeden Fall dazu. Ist auch schon wieder 30 Jahre her. Aus dem Jahr 1996, Musik von Jamiroquai und Cosmic Girl. Und auch das ist ein Musikwunsch von Elmar aus Bonn-Bad Godesberg.

Moin Moin in den hohen Norden. In Lübeck sitzt Steffi und hat sich die Simple Minds gewünscht. She's a River. 1995 war die Truppe aus Schottland damit erfolgreich. Ja, und damit sind wir auch schon wieder fast durch. Einen Musikwunsch habe ich noch für die heutige Ausgabe der 90er Show. Freue mich schon auf nächste Woche am Dienstagabend dann zu den 80ern oder heute in einer Woche natürlich wie gehabt auch wieder die 90er bei Schwarzwaldradio. Oldies neu entdecken. Eure Musikwünsche sind natürlich herzlich willkommen. Und das hier ist noch ein Wunsch von Steffen aus Freiburg. Der hätte gerne Metallica gehört mit Nothing Else Matters. Damit entlasse ich euch definitiv ins Wochenende. Weiterhin viel Spaß mit Schwarzwaldradio. Und ich sage Tschüss bis Dienstagabend um 19 Uhr. Ich bin Ralf Hohn.

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10: Ich bin Dominik Schweiger. Die schwarz-rote Koalition hat sich grundsätzlich auf Entlastungen bei den hohen Spritpreisen geeinigt. Nach dpa-Informationen soll es einen Tankrabatt und außerdem einen staatlichen Preisdeckel geben, der sich am Ölpreis orientiert. Im Gespräch sind ein Start zum 1. Oktober und ein Rabatt von rund 17 Cent pro Liter. Die genauen Einzelheiten sind aber noch offen. Gewalt und Übergriffe gegen Zugpersonal haben zuletzt stark zugenommen. An einen besonders tragischen Fall erinnert jetzt eine Gedenktafel am Mannheimer Hauptbahnhof. Sie ist an Gleis 1 an Erinnerung an Serkan Çala aufgestellt worden. Der Zugbegleiter war Anfang des Jahres bei einer Ticketkontrolle getötet worden. 2025 gab es über 3.200 Übergriffe auf Personal, allein im Halbjahr dieses Jahr schon fast 1.000. Verteidigungsminister Pistorius hat in Texas den ersten neuen F-35-Kampfjet für die Bundeswehr entgegengenommen. Er hat das in den USA gebaute Flugzeug als Zeichen der transatlantischen Partnerschaft bezeichnet. Die ersten 8 Maschinen bleiben erstmal in den Vereinigten Staaten, um deutsche Soldaten daran auszubilden. Ab 2027 sollen die Jets in Deutschland stationiert werden. Nach mehr als 6 Jahren hört Satiriker Jan Böhmermann zum Jahresende mit seiner Show ZDF Magazin Royal auf. Das hat das ZDF mitgeteilt. Mehr von Lea Matschulat.
11: Die eine Show endet und es kommt eine neue. Danach sieht es im Moment jedenfalls aus, wenn man dem ZDF glauben darf. Man befinde sich in sehr guten Gesprächen mit Böhmermann über eine mögliche neue Show. Und der Satiriker selbst, er lässt sich in der ZDF-Pressemitteilung auch ganz ähnlich zitieren. Er wolle noch einmal eine andere Sendung machen.
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7: Ich bin Hendrik Daum. Die Bundesregierung einigt sich auf Entlastungen bei den hohen Spritpreisen. Das Maßnahmenpaket umfasst erneut einen Tankrabatt sowie einen Spritpreisdeckel. Ronny Thorau hat die Einzelheiten.
8: Den Tankrabatt kennen Autofahrer schon. Im Sommer war er für 2 Monate in Kraft, senkte die Steuern auf Benzin und Diesel um rund 17 Cent. Wobei nicht alles davon bei den Tankenden ankam. Ein Spritpreisdeckel ist neu für Deutschland, es gibt ihn aber zum Beispiel in Belgien und Luxemburg. Dabei legt der Staat einen Höchstpreis für Sprit fest, unter anderem anhand von Ölpreis, Transportkosten und festgelegter Marge für die Händler.
7: Kurz vor den Landtagswahlen in Mecklenburg-Vorpommern und Berlin ist noch offen, wer jeweils stärkste Kraft werden könnte. Im Nordosten kommt die SPD laut ZDF-Politbarometer auf 37%. Die AfD liegt nur einen Punkt dahinter. In Berlin führt die Linke mit 22%, knapp vor der CDU. Die Ergebnisse könnten auch Bundeskanzler Merz weiter unter Druck setzen. Verteidigungsminister Pistorius hat in Texas den ersten neuen F-35-Kampfjet für die Bundeswehr entgegengenommen. Er hat das in den USA gebaute Flugzeug als Zeichen der transatlantischen Partnerschaft bezeichnet. Die ersten 8 Maschinen bleiben erstmal in den Vereinigten Staaten, um deutsche Soldaten daran auszubilden. Ab 2027 sollen die Jets dann in Deutschland stationiert werden. Zum Fußball in der 2. Bundesliga verpasst Greuther Fürth seinen ersten Saisonheimsieg. Die Partie gegen Magdeburg endete 1:1 unentschieden im Parallelspiel. Da unterlag Darmstadt in Wolfsburg deutlich mit 1:5.
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1: 18. September 1963. Die Beatles bringen ihre Debütsingle Love Me Do in den USA raus. Bei dieser Single arbeiten die Beatles mit dem Produzenten George Martin zusammen. Der ist sehr mutig, denn er veröffentlicht beide Seiten der Single mit Eigenkompositionen einer Band, die zu dem Zeitpunkt noch völlig unbekannt ist. Von Love Me Do gibt es drei verschiedene Aufnahmen. Auf jeder Aufnahme spielt ein anderer Schlagzeuger. Auf der ersten hört man Pete Best an den Drums. In der zweiten Version spielt dann Ringo Starr. George Martin ist mit dieser Version allerdings nicht ganz so zufrieden. Deswegen engagiert er einen neuen, dritten Musiker dafür. Das ist der Studioschlagzeuger Andy White. Bei der Aufnahme mit ihm ist Ringo Starr dann am Tambourin zu hören. Im Endeffekt findet Produzent George Martin aber auch Andy White am Schlagzeug irgendwie nicht besser, sodass 1962 die Version mit Ringo Starr rauskommt. Später wird es dann wieder ausgetauscht. Eine verwirrende Angelegenheit, aber egal, welche Version nun gespielt wird, Love Me Do bringt die Beatles groß raus und macht den Weg frei für eine lange und erfolgreiche Karriere. Und vor allem ist der Song einfach fantastisch und erinnert uns immer wieder an die Anfänge einer der erfolgreichsten Bands aller Zeiten.

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6: Ich bin Hendrik Daum. Angesichts der hohen Spritpreise hat sich die Bundesregierung auf Entlastungen für Autofahrer geeinigt. Wie das Kanzleramt vor kurzem bestätigte, wird es zunächst wieder einen Tankrabatt geben. Demnach werden die Steuern pro Liter Benzin und Diesel um 17 Cent gesenkt, und zwar vom 1. Oktober bis Ende Dezember. Außerdem soll spätestens zum Jahreswechsel dann ein Spritpreisdeckel kommen, also eine Obergrenze für Preise von Benzin und Diesel. Darüber will die Regierung jetzt mit den Mineralölkonzernen verhandeln. Kurz vor den Landtagswahlen in Mecklenburg-Vorpommern und Berlin ist noch offen, wer jeweils stärkste Kraft werden könnte. In Mecklenburg-Vorpommern kommt die SPD laut ZDF-Politbarometer auf 37%, die AfD liegt nur einen Punkt dahinter. In Berlin führt die Linke mit 22% knapp vor der CDU. Die Ergebnisse könnten auch Bundeskanzler Merz weiter unter Druck setzen. US-Präsident Trump hat dem Nachrichtensender CNN wegen seiner Berichterstattung den Zugang zum Weißen Haus verboten. Auch die Plattform Politico wurde von Presseveranstaltungen im Weißen Haus ausgeschlossen. Zur Begründung schrieb Trump auf seiner Plattform Truth Social, Medien sollten über den Präsidenten und seine Regierung so wörtlich keine Lügen verbreiten. Weitere Hausverbote würden folgen. Der FC Bayern hat seine Fans am Vorabend des Wiesnauftakts schon mal in Bierzeltstimmung gebracht. Die Münchner schenkten in ihren kunterbunten Wiesentrikots dem 1. FC Union Berlin beim 7:0 kräftig ein. Zumindest für eine Nacht rückte der deutsche Rekordmeister durch den dominanten Heimsieg an die Tabellenspitze vor.
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7: Bonsoir, schön, dass Sie dabei sind. Pohlmann war schon einmal bei uns zu Gast. Der Mann, der einen langen Weg gegangen ist, von der Hauptschule über die Maurerlehre bis hin zur Musikkarriere. Wir sprechen darüber in dieser Stunde.

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1: Ich bin Jerome Brunel und mit dabei ist Andreas Zimmer. Grüß dich, Andi. Hi.
2: Ihr habt es vielleicht gerade gehört, es hat hier geknarrt. Das war nicht meine Knochen, obwohl ich jetzt schon ein gerüttelt Maß an Jahren auf dem Buckel habe. Ich sage einfach mal Hallo und
1: ja.
2: Was hier mit meinem Schreibtisch los ist.
1: Ich mische jetzt noch ein bisschen quietschen und knarren rein, aber es bist nicht du. Wir haben auch heute wieder einen Studiogast und ich freue mich sehr, weil er ist zum zweiten Mal bei uns und ich spreche von niemand Geringeren als Pohlmann. Grüß dich, hi.
3: Hallo.
1: Oder na? Pingo oder Ingo oder Pohlmann. Kann man alles Pingo machen. Er ist wirklich weltbekannt geworden mit seinem Superhit Wenn jetzt Sommer wäre.
3: Genau.
1: Und ich kann mir Namen immer nicht merken, du merkst es. Und was ich mich gefragt habe, du bist ja jetzt seit über 20 Jahren im Musikgeschäft. Wie schaffst du es denn in diesem Geschäft immer noch Hunger für neue Alben zu finden? Weil du hast ja gerade ein neues Album veröffentlicht. Wie schafft man denn das? Also nach so langer Zeit immer noch neue Themen zu finden und neue Songs zu schreiben und einzuspielen. Ich stelle mir das sehr, sehr schwierig vor.
3: Oh, das ist einfach Interesse an der, an all dem, was so passiert. Und wir sehen ja vor uns, wie sich die Dinge entwickeln. Und ich habe mal gesagt, man macht einen Fehler nie zweimal, weil wenn man ihn nochmal macht, macht man ihn das erste Mal zum zweiten Mal.
2: Ja, sehr schöne Philosophie.
3: Diese Lernkurve, die daraus entsteht, heißt auch, wenn man das dritte Mal den gleichen Fehler macht, dann macht man auch das zum dritten Mal und das heißt auch wieder eine Aussage. Sagt ja auch wieder was über dich aus. Wenn du einfach diesen ganz gewissen Fehler im Leben immer wieder machst, dann sagt das auch was über dich aus. Also es entstehen immer neue Informationen. Und deswegen gibt es auch über jedes Thema immer wieder neue Ansichten, Aspekte, die man noch nicht, also da gibt es eigentlich, das ist ein Fass ohne Boden. Also, wie soll ich sagen? Es ist alles interessant. Also, um es einfach mal zu erzählen. Ich komme in eine Kneipe, ne?
1: Hm?
3: Bei mir um die Ecke.
1: Ja, das ist der Brunel und trinkt was.
3: Genau, das ist noch so eine Kneipe, wie man sie kennt, mit so gewundenen Holzpfählen an den Ecken nach oben hin. Und da sind aber in dieser Kneipe treffen sich auch Generationen, ne? Hinten sind die jungen Leute, die spielen Dart und vorne an der Theke sitzen dann die Älteren und so. Und irgendwann mischt sich das alles total. Und ich komme da rein und trinke ein paar Bier und mische mich irgendwann nach hinten und gucke so durch den Raum und fällt mir eins auf, keiner hat ein Handy in der Hand. Keiner guckt aufs Handy. Alle haben Bier in der Hand, aber keiner hat ein Handy in der Hand. Und dann gehe ich zu den jungen Leuten, ja, also alle so zwischen 26, so, ist euch schon mal was aufgefallen hier? Ja, was willst du denn? Ja, ist euch schon mal was aufgefallen? Was soll uns denn aufgefallen sein, Mann? Ich sag, ja, ihr habt keiner ein Handy in der Hand. Und ich wage zu behaupten, dass drei Bier reichen, dass es einem scheißegal ist, was auf Instagram oder sonst so passiert, weil man dann auf einmal wieder connected mit der Außenwelt. Und das macht Alkohol. Das ist jetzt keine totale Fürsprache, aber das ist nicht zu unterschätzen, weil einen auf einmal die Dinge wieder interessieren, die um einen herum passieren und man auf einmal wieder einen Output hat und hat Lust, sich mitzuteilen. Jemanden kennst du, und da fällt mir noch ein und die Geschichte und so. Und da habe ich dann einen Song drüber geschrieben, der heißt Feuer mit Feuer bekämpfen. Fight fire with fire. Und das machen Menschen, die in eine Kneipe gehen, ohne dass sie es merken. Das Handy bleibt in der Tasche, trinkst ein paar Bier und lernst Leute kennen. Und hörst auf, ständig auf dieses Ding zu gucken, in jeder Sekunde, in der du irgendwie in einer gefühlten Wartestellung bist. Wir sitzen im Auto, haben eine Wartestellung, Impuls, irgendwie in einer roten Ampel nochmal zum Handy greifen. Macht natürlich nicht jeder. Du sitzt beim Arzt, Impuls zum Handy greifen. Du sitzt im Bus, Impuls zum Handy greifen. Du sitzt im Taxi, hast kein Gespräch mehr mit dem Taxifahrer, du greifst zum Handy. Und jede Minute, in der du Langeweile verspürst, weil Langeweile war früher noch gar nicht da, die kommt nur jetzt viel schneller, weil das Leben um uns herum lange nicht so spannend ist, wie der Scheiß, der da im Handy abläuft. Das ist ja auch spannend und das ist lehrreich und du findest wirklich lustige Sachen auf Instagram. Heide Witzka. Aber das Leben um dich herum ist halt nicht die ganze Zeit so lustig, so spannend, so lehrreich und das alles, was wir da sehen. Also greifen wir

0: sofort vom Handy und fragen uns am Ende des Tages, warum ist die Zeit so schnell umgegangen? Das fragen wir uns am Ende der Woche, das fragen wir uns am Ende des Monats und auf einmal merken wir, Alter, das ganze Jahr ist rum. Da hat man früher auch gesagt, die Zeit geht schnell um. Aber Leute, die geht viel schneller um als früher, das die Leute empfunden haben, weil wir einfach zu viel Zeit im Handy verbringen. Und ich weiß, es ist ein langer Bandsatz, ich bin computerspielsüchtig und das habe ich schon mit 16 angefangen und habe Diablo gespielt, bis der Arzt kommt, dann Skyrim und dann Fallout und was nicht alles. Und 17 Stunden Computerspielen, das ist überhaupt kein Thema. Und natürlich mache ich das nicht ständig, weil ich hasse es. Es ist einfach Hirnverbranntes zu tun. Es ist tote Zeit. Und ich changiere bis heute, dass ich immer mal wieder zocke und dann zusehe, dass ich das Ding wirklich verbanne aus meinem Haus.
1: Ich habe mich immer gefragt, warum dauert das so lange, bis der Pohlmann immer Platten macht? Andere machen ja jedes Jahr eine Platte, manchmal auch zwei. Genau. Und du machst ja nur alle 3 bis 4 Jahre eins.
0: Nee, Leute, bei mir ist es, ich habe einen zweifachen Bandscheibenvorfall mit einer Nervenverengung. Alles, ich habe Flöhe und Läuse im Nacken und ich kann meine linke Hand nicht mal richtig bewegen und kann nicht richtig Gitarre spielen. Wir haben eine ganze Tour abgesagt deswegen. Ich habe eine OP hinter mir. Ich habe eine Kinderplatte gemacht zwischendurch. Sehr geile, muss ich einfach mal sagen. Auch Props an diesen Produzenten Philipp Schwer. Eine tolle Kinderplatte gemacht. Ich habe schon
2: Dingo,
0: schon
2: Ingo gemacht. Hieß die, ne?
0: Genau.
2: Und warum hast du diese gemacht? Also sie ist wirklich genial, aber warum hast du das gemacht?
0: Weil ich eine Tochter habe und weil das dann von selbst entstanden ist. Okay. Hätte so viele Themen irgendwann gesagt, ich muss unbedingt eine Kinderplatte machen. Das ging gar nicht anders als Songwriter.

0: Schwarzwaldradio hier und Pohlmann zu Gast. Und wir hatten kürzlich eine Musikerin hier zu Gast, die hat gesagt, ja, ich mache auf Englisch und ich will auch auf Englisch machen. Deutsch tue ich mich schwer. Du denkst da ein bisschen anders und das ist ja auch gut so, dass es Unterschiede gibt. Wobei du auch schon mal im Englischen heimisch warst, soweit ich weiß.
1: Ganz früher, ja. Meine ganzen Vorbilder waren natürlich, nicht natürlicherweise, sondern aber war nun mal so als Grunger. Ja, haben alle Englisch gesprochen und vorher war Tracy Chapman, Cat Stevens, Bob Marley, Tom Waits, das ist schon alles meine großen Idole.
0: Du hast einen erlesenen Geschmack, das muss man ja wohl sagen. Also im Grunde den gleichen wie ich.
1: Ja, also.
0: Ja, ich habe auch Tracy Chapman gehört. Und wir müssen unbedingt mal in der Kneipe zusammensitzen und da uns austauschen.
1: Ich könnte Geschichten erzählen.
0: Aber du bist vom Englischen weggekommen.
1: Ja, ich bin vom Englischen weggekommen, ja. War nie meine Mutter. Ich hatte immer Hilfe. Ich habe dann die Texte geschrieben und ein Native Speaker hat mir dann erklärt, was ich denn eigentlich sagen wollte. Und dann habe ich das umgeschrieben in besserem Englisch mit dem. Und dann habe ich das gerade noch selber so verstanden, was ich da singe. Und dann habe ich meine ersten Texte auf Deutsch geschrieben und du musst wissen, dass jedes Wort, das du sagst, repräsentiert ein Gefühl. Gefühle sind Millionen Jahre alt. Das ist einfach klar. Das ist ja nicht mal irgendwie in esoterischer Quatsch. Unsere Gefühle sind definitiv einfach aus einer Instinkthaftigkeit kommen die nach oben und dann werden die entsprechend deiner Epoche, in der du lebst und entsprechend deines Landes, aus dem du kommst, zu einer Muttersprache, die dann versucht, daraus verständliche Sätze zu machen. Und diese Worte sind alle tief, tief verbunden mit uns in ihrer Symbolik und in diese Sätze ganz besonders. Und deswegen, also als ich angefangen habe, auf Deutsch zu schreiben, habe ich gemerkt, was für eine wahnsinnige Wucht dahinter steckt. Also mich selber zu entertainen, unglaublich. Also wenn du einen deutschen Text schreibst, bis der dir gefällt, dauert. Umso älter man wird, umso schwieriger ist es, weil man, wenn man jung ist, schreibst du aus der Hosentasche, der Junge ist verliebt, den hat's böse getroffen. Wenn das es sowas gibt, bleibt jetzt nicht mehr nur zu hoffen, wenn einer so schielt und so weiter. Das war alles easy, aber das hat mega Bock gemacht. Ich habe mich totgelacht bei diesen Texten. Und wenn ich traurige Texte schreibe, dann heule ich mir die Augen aus. Also ist so. Das entertaint einen selbst unglaublich.
0: Das heißt, du bist wirklich ein Gefühlsmensch. Also ich bin ja, wie gesagt, Lehrer. Und wenn ich einen Film zeige, einen Spielfilm zum Beispiel vor den Sommerferien in der allerletzten Stunde, mache ich das ganz gerne. Wenn da eine traurige Szene kommt in dem Film, egal wie kitschig sie sind, da kommen mir die Tränen. Meine Schüler warten schon drauf. Ja. Und ich sage dann immer, ja, das ist okay, auch als Mann zu weinen. Bist du jemand, der, wenn er Fernsehen guckt und so einen Film sieht, dann in Tränen ausbricht wie der Brunel oder eher nicht?
1: Ich heule bei Streitereien so gut wie gar nicht, wenn sie dann stattfinden. Ich heule eigentlich nicht über mich selber und nicht über mein Schicksal, über meine Hand. Habe ich noch nicht einmal
0: aber
1: geheult.
0: Aber so eine Filmszene?
1: Sofort.
0: Gell?
1: Sofort. Ich habe einen schlimmen Tinnitus. Ich habe drei, vier verschiedene Töne. Intervallhaftes Summen. Mein ganzes Leben lang. Mhm. Und ich habe eine Hand, ich habe noch nie darüber geheult. Aber ich setze mich vor irgendeinem Pixar-Film.
0: Ja, genau.
1: Ich zerfließe. Letztens habe ich geguckt, wie heißt der? Love and Monsters? Habt ihr den gesehen?
2: Bisher nicht, nein.
0: Nee.
1: Oh, auf Netflix. Ein geiler Film. Also wirklich irre. Also ein geiles Ding.
2: Fand ich. Aber letztlich beschreibst du mit deinen Worten genau das, was ich auch empfinde, ja. Und was Jerome offensichtlich auch empfindet.
1: Kennt ihr diesen Zombie-Film 28 Days, 28 Months, 28 Years Later?
2: Ich schon mal gehört,
0: ja,
2: aber nicht geguckt.
0: Ja, ich glaube, den läuft auch auf Netflix, gell?
1: Die beiden letzten, 28 Years Later, die müsst ihr euch mal reinziehen. Also für alle, die Zombie-Filme mögen.
0: Ich liebe Zombie-Filme.
1: Dann musst du dir das reinziehen, ja. Weil mag ja sein, dass ich auf einem geringen Level agiere, was Philosophie angeht. Ich möchte mich nicht mit größeren messen, aber der Film hat echt eine gedankliche Wucht, also Wahnsinn. Mhm. Das ist nicht einfach nur Zombie und Slash und Hack and Slay. Das kommt natürlich da drin vor und da kommt auch Humor drin vor, wie das in guten Zombie-Filmen sein muss, aber da ist auch wahnsinnig viel Philosophie drin.
0: So, jetzt hast du uns Filmtipps mitgebracht, muss ich dann gleich gucken. Aber du solltest uns auch Musik mitbringen, die für dich eine gewisse Wichtigkeit hat. Was hast du uns denn heute mitgebracht?
1: Jetzt kommt ein Lied von Faith No More. Und ich weiß nicht mal, welches Lied ich euch geschickt habe, weil das ist scheißegal. Ich bin, man, bei Faith No More, abgesehen von dieser begnadeten Band, die es, glaube ich, nicht mehr gibt, wirklich. Also es gibt so viele Reunions alter Bands, dass man nicht mehr weiß, ob die Leute noch existieren. Aber Mike Patton gibt es, er hat überlebt, trotz seiner unfassbaren Zickigkeit. Es ist der Sänger, man sagt, dass die Band mit diesem Sänger nicht mal in einem Hotel übernachten möchte, weil er so unglaublich in jungen Jahren arrogant war und schlecht gelaunt gefühlt. Aber es ist ein Sänger, der an sich gearbeitet hat. Wenn man die Zeiten von Faith No More ganz am Anfang sieht, bis dann zum Ende, wie dieser Typ eine gesangliche Wucht entwickelt hat, bis er, glaube ich, 2-3 Oktaven konnte. Oh, also das ist für mich aus der Grunge-Zeit der größte Sänger aller Zeiten eigentlich.
2: Den Titel, den du mitgebracht hast, der steht stellvertretend dafür, denn du hast gesagt, du willst Just a Man mithaben.
1: Genau. Ah, Just the Man.
2: Und da hast ja wirklich alles von dem drin. Da fängt relativ, ja, ich dachte, ja, hallo, ja, Faith No More mit einem, ja, Popsong eigentlich, ganz, ja, langsam, ja, und baut sich, ich weiß nicht, über, genau, 5, 6, 7 Minuten nach hinten hin auf.
1: Diese Vielseitigkeit auch dieser Band, also dass sie so zwischen Jazz und Metal agieren. Es gab immer den Streit zwischen Faith No More oder Mr. Bungle, das ist auch Mike Patton, Projekt, und den Chili Peppers, wer jetzt ein Crossover erfunden hat, ja, diese ganze Hip-Hop-Mixed-Metal-Geschichte. Und letztendlich haben die beide natürlich ihre Wahnsinnsstärken, und ich bin auch ein großer Chili Peppers-Fan, aber bei Faith No More, da hat so ein gewisser Punk und so eine gewisse Unbändigkeit. Der hat sich immer zur Wehr gesetzt. Ich weiß nicht, wie viele Geister der hat, die der bekämpft, der Typ, aber er hat es als ein Künstler, der er ist, zu seiner Kunstform erhoben zu singen und mit seiner Stimme umzugehen. Und das ist wirklich ein Masterpiece, der Typ.
2: Muss man sagen, auch dieser Titel ist ungewöhnlich. Er beginnt gleich vergleichsweise ruhig und melodisch. Und er endet, was man bei Faith No More niemals erwartet hätte, in einem fast hymnischen Finale mit gospelartigen Chören. Und zwischendrin, ja, hat er natürlich auch noch seinen Spoken Word aggressiven Gesang. Ich weiß nicht, wie man dazu sagt. Also es ist ein unglaublich vielschichtiger Song, der mich total abgeholt und mitgenommen hat.

0: Schwarzwaldradio hier und Pohlmann zu Gast. Wir haben ja vorhin darüber gesprochen, Ingo, über das Weinen. Und vor einiger Zeit hat der Andi einen Song hier mitgebracht, tatsächlich auch von dir, den ich bis dahin nicht kannte. Und er hat auch eine Geschichte dazu erzählt. Und diese Geschichte hat mich wirklich sehr beeindruckt. Und auch der Song hat mich sehr beeindruckt. Und zwar geht es um einen Song, den du geschrieben hast, der heißt In deinen Schuhen. Und die Geschichte dazu hat mir der Andreas damals erzählt, hat eben erzählt, ich meine, dass er da mal ein Interview mit dir gemacht hat. Und das hat sich irgendwie eingebrannt in mein Gehirn. Und als wir das Interview vorbereitet haben, bin ich wieder über diesen Song gestolpert, wusste aber nicht mehr, woher ich den kenne. Und habe den Andreas gefragt, er sagt, ja, da habe ich doch erzählt. In deinen Schuhen ist deinem verstorbenen Bruder gewidmet. Kannst du uns ein bisschen diese Geschichte, diese traurige Geschichte natürlich ein bisschen näher bringen?
1: Mein Bruder ist letztendlich derjenige gewesen, der mich zur Musik gebracht hat. Also der mir eine Band besorgt hat. Hm. Weil, gut, das Singen habe ich mir selber beigebracht zwischen 9 und 16 Jahren. Und als ich dann in der Dusche Vollgas gegeben hat, kam er irgendwie rein. Und normalerweise hat er immer ein kaltes Glas Wasser dabei gehabt. Und dann meinte er, jetzt kannst du aber langsam Eintritt nehmen hier. Und ja, und das führte dazu, dass ich meine erste Band hatte. Und dann ist mein Bruder verstorben. Und er hat mir seine Schuhe mehr oder weniger vermacht. Ich bin nach seinem Tod in sein Zimmer und habe einfach diese beiden Schuhe genommen. Und die standen dann lange in meinem Schrank und ich habe die auch nie angezogen. Und irgendwann waren wir auf so einer Festivität. Ich glaube, es war ein Echo oder eine 1Live-Krone. Und da lief ganz schlimme Musik, so ein technoartiges Zeug. Für mich war das nicht meine Musik. Und mein Bruder war aber so ein Techno-Fan. Der war auch in Frankfurt, immer in Dorian Gray, weiß ich noch. Das war so eine Disco, die fand er super. Und dann stand ich da in seinen Schuhen, in so einem Anzug und fing dann an zu tanzen. Und ich weiß noch, wie er mich früher immer, als ich 17 war, noch nicht in eine Disco durfte, hat er mich mit in eine Disco reingelotst, weil er den Türsteher kannte und so. Und dann habe ich so angefangen zu tanzen und schaute dann so an mir runter und sah dann seine Schuhe tanzen an meinen Beinen. Ja, genau. Also muss man aufpassen, das fängt sofort an bei mir zu wirken. Und da hatte ich dann diese erste Zeile, ich tanze in deinen Schuhen. Und ich habe nie ein Lied über ihn geschrieben, außer versteckterweise in einem Lied, das für dich heißt, wo ich auf ihn warte, wie die Löwenbrüder von Astrid Lindgren. Da gibt es eine sehr schöne Verfilmung, wo ich das einmal kurz benenne. Aber trotzdem, der Song kam dann wirklich 10 Jahre nach seinem Tod erst. Und den hatte ich, genau wie wenn der Sommer wäre, tatsächlich zwei unterschiedliche Lieder, sehr schnell fertig geschrieben. Der war in einer halben Stunde fertig.
0: Aber live tust du ihn nicht singen, oder?
1: Gar nicht so oft. Am Anfang musste ich immer heulen und fand das so theatralisch, dass ich sagte, Leute, ich schaff das nicht. Ich heul da immer einen weg. Auch wenn dann viel Zuspruch kommt und es ist ja toll, man Gefühle zeigt und so.
0: Mm. Was sehr intim ist, ne? Und das muss man nicht unbedingt mit allen teilen.
1: Ja, irgendwie, ja. Also ich habe das Lied geschrieben, als ich in einem Bauch, also nicht, also die eine, es gibt so viele Initialzündungen, die letztendlich dazu führen, dass man ein Lied schreibt. Ich hatte es mit den Schuhen auch schon irgendwann wieder vergessen gehabt und stehe aber in einem Baumarkt und höre, während ich mir eine Bohrmaschine aussuche, Grönemeyer, der da über seine Frau auf einmal singt, irgendwo in einem Baumarkt. Und dann fange ich an zu heulen, ja. Weil das ja, da hat ja jeder bei geheult bei dem Lied. Ne?
0: Ja, absolut.
1: Ja. Gott und Gott. Und dann habe ich gedacht, dieses Lied, ja, ist doch eigentlich schon gut genug. Was soll man da jetzt auch noch ein Lied über seinen toten Verstorbenen schreiben, wenn Grönemeyer doch repräsentativ für die Toten dieser Welt ein Lied gemacht hat, das doch alles aussagt. Und dann habe ich aber gedacht, ich mache das jetzt für mich einfach erstmal. Und ich wusste immer, dass wenn man ein Lied über seinen toten Verstorbenen schreibt, dass das Business ist. Ne? Bei Grönemeyer hat es natürlich super geklappt und hat viel Geld verdient damit und so. Und das ist das Letzte, was ich dem Mann vorwerfen würde. Das ist das Große in verdientermaßen, weil er ein großer Künstler ist. Aber man nimmt halt jede Story, die man hat, sich zur Brust und verwandelt sie in sein Business. Und das habe ich natürlich auch gemacht, vollen Bewusstseins. Und wusste, wenn ich das auf eine Platte mache, dann ist das, dann mache ich das auch. Und das, da hatte ich erstmal Skrupel und habe aber auch später gedacht, nein, wenn das ein gutes Lied wird, das einen Impact hat, das wichtig ist, dass diese Facette der Trauer spiegelt und gut spiegelt, mit Respekt spiegelt, ohne das dämlich auszuschlachten. Ne? Nicht, also Grönemeyer hat das unfassbar gemeistert in seinem Lied. Na, dann mache ich das. dann ist das auch für andere gut. Und dann ist es das auch wert. Und deswegen bin ich ja Künstler. Deswegen mache ich das, weil ich das kann.
2: Ja, und wo du das jetzt erzählt hast, die ganze Zeit, ich bin froh, dass ihr beide so viel gelabert habt, hat man nicht gemerkt, dass ich schon wieder mit den Tränen gekämpft habe.
1: Ja, ich auch. Ja, so ist das.
0: So, und ich würde sagen, wir haben einen kleinen Themenwechsel. Andreas, was hast du uns denn für Musik mitgebracht heute?
2: Ich habe heute mitgebracht, ich habe schon mal drüber gesprochen, es gibt für mich Titel, die haben mir eine ganz neue Welt gezeigt. Da hatte ich einmal Joe Henry dabei mit A Fireman's Wedding. Und in derselben Zeit, also in der Mitte der 1990er Jahre, nicht 1890, wie man vielleicht annehmen könnte, wenn man so auf mein Alter schaut, gab es die Band die Jayhawks. Ich glaube, sie gibt's immer wieder mal ein bisschen, auch wie Faith No More in verschiedenen Inkarnationen. Und ja, da gab es ein Song, wo sie gesungen haben darüber, über das Timing, wie wichtig das Timing ist, wenn du jemand eine Liebeserklärung machst oder wenn du, vor allem ging es um Gefühle. Also sie meinen, es gibt ein schlechtes Timing, aus irgendwelchen Gründen hatte der Songschreiber ein schlechtes Gefühl, ein schlechtes Timing, als er die Liebe seiner Freundin die Liebe erklärt hat und sie hatte offensichtlich gesagt, okay, danke, ja, wir sehen uns morgen oder übermorgen oder in einem Monat, also es war nicht so erfolgreich. Die Musik dazu war der Auslöser für mich, damals nannte man es New Country, um sich vom bewährten Western, in Anführungszeichen bewährten Western Country abzugrenzen, Western Country, Western und Country, wie zum Beispiel die beliebten Truckstops. Für mich eine neue Musik, die ganz ernsthaft gemeint war, ganz ernsthaft musiziert war. Wunderschöne Harmonien mit tollen Instrumenten, ohne irgendwie schleimig zu sein, überhaupt gar nicht Country-mäßig. Heute sagt man Old Country dazu oder vielleicht auch Amerikaner. Für mich einer der Titel, die mich heute auch immer noch wieder abholen. Und wenn es mir mal schlecht geht, dann höre ich diesen Titel, Bedtime von To Be In Love von den Jayhawks. Und der bringt mich hundertprozentig wieder gut drauf. Und ich habe heute erst bei der Recherche gesehen, was ich nicht wusste. Es ist eigentlich ein Covertitel von Grand Funk Railroad, die den in den 1970er Jahren oder so als Pop-Titel intoniert hatten. Und wenn man nun wissen möchte, was die Jayhawks als Pioniere des Amerikaner, des Old Country oder damals eben New Country genannten Dings, was sie so besonders macht. Man höre beide Titel von Grand Funk Railroad und von den Jayhawks direkt nacheinander an und man sieht, was es besonders macht, warum der von den Jayhawks so besonders hervorsticht. Obwohl sie ihn eigentlich nur neu arrangiert haben. Aber so genial ist für mich Gänsehaut, immer.

0: Hier ist das Schwarzwaldradio und zu Gast ist Kohlmann. Und ich habe mich ja sehr viel mit dir beschäftigt. Und wir haben ja also das letzte Mal bei uns zu Gast was darüber gesprochen, dass du ja erstmal Maurer geworden bist oder zumindest eine Ausbildung zum Maurer warst. Ich weiß gar nicht, ob du die abgeschlossen hast. Jetzt bist du Musiker. Ich bin ja kein Musiker, aber ich stand mal, das habe ich glaube ich schon öfter erzählt, mal in einer Diskothek mitten auf der Tanzfläche um mich herum hunderte von Menschen und habe da Karaoke gesungen. Ich kann kein Karaoke singen, ich habe einfach keine schöne Singstimme, aber ich habe mich da so in einen Rausch gesungen, mitten in diesen Menschen. Ja. Das ist etwas, das ich mein Leben nicht mehr vergessen kann. Das war wie auf Droge. Hast du sowas auf der Bühne auch schon erlebt?
1: Das ist ein interessantes Beispiel. Das würde ich auch so unterschreiben. Mhm. Also das Singen und diese Frequenz, ja, die man da ständig hat, 3 Stunden lang singen. Also man geht in Resonanz mit seinem Körper, mit der Stimme. Und dann hat man natürlich noch das Ego quasi, das sich daran ergötzt, dass die Leute einen gerade anschauen, zuhören und so.
0: Ja, aber das auch die Interaktion mit den Menschen,
1: naja, genau,
0: die dann reagieren.
1: Ich möchte nur das nicht außen vor lassen, weil das auch erstmal ein psychologischer Aspekt ist, der abgebaut werden muss, um tatsächlich dahin zu kommen, wo du gerade gesagt hast, wo man hinkommen sollte als Musiker. Also die Menschen geben einem eine Energie durch das Klatschen und durch im besten Falle dadurch, dass sie es gut finden. Dadurch kriegt man wieder ein Selbstbewusstsein und einen großartigen Spaß daran, das zu machen und wieder zurückzuschicken. Und das geht so hin und her. Und irgendwann gerät man dann außerhalb dieses Egos und außerhalb dieser Selbstwahrnehmung und außerhalb dieser Reflexion. Und dann ist man Sänger und auf einmal spielt diese Band zusammen mit Augen zu alle. Wir haben alle viel die Augen zu. Es gibt so viele Fotos von uns, wo wir einfach nur alle die Augen zu haben. Und dann kommt ein Moment, der unglaublich ist einfach. Und dann geht man schon in diesen Pool, wo alles eins ist. Und da hat man dann Teil dran. Und dann, ja, das ist, dass man dann auch mit Dankbarkeit ist. Ja. Man dann, also dieses Wort Dankbarkeit wird so immer so ausgeschlachtet. Aber in dem Moment empfindet man das dann doch wirklich sehr, sehr tief.
2: Das ist einer der Gründe, warum ich sage, Leute, geht, wenn ihr gute Livebands sehen wollt, geht zu Pohlmann. 100%ig, 1:1 live, ungeschminkt, authentisch. Und ihr kriegt dieses Gefühl, über das gerade gesprochen worden ist, auch im Publikum.
0: Absolut.
1: Ja, danke, sag ich mal so.
2: Ja,
1: wenn das so empfunden wird.
2: Jerome, wir kommen mal zu dir und tollen Gefühlen. Was hast du uns denn heute für einen Song mitgebracht und was hat dir in dir ausgelöst für tolle Gefühle?
0: Ja, ich komme ja aus Freiburg und da gab es ein Kino, das spielte jede Woche einen Film und ganz, ganz viele Menschen sind in diesen Film gegangen und haben den geguckt, jede Woche. Und ich habe mich irgendwann gefragt, was ist denn das für ein Film, den die da gucken? Und der hieß Blues Brothers und der kam 1980 in die Kinos. In Amerika eher nicht so wahnsinnig erfolgreich, in Europa komischerweise aber schon. Was heißt komischerweise? Ich finde diesen Film absolut genial. Ist für mich eine der gigantischsten Musical-Filmkomödien, die ich überhaupt kenne. Ganze von John Landis aus dem Jahr 1980. Und da waren natürlich John Belushi und Dan Aykroyd, die beiden Blues Brothers, mit dabei. Aber es gab ja ganz, ganz viele Gastauftritte von Aretha Franklin. Die habe ich ja schon mal mitgebracht. Oder von James Brown, von Cab Calloway, von Ray Charles, von John Lee Hooker, von Chaka Khan, von Carrie Fisher, Frank Earth, Twiggy, Steven Spielberg war auch dabei. Der hat allerdings nicht gesungen, der hat nur eine kleine Nebenrolle dort gespielt. Als Finanzbeamter. Also ganz, ganz, ganz viele Stars, die da aufgetreten sind und fantastische Musik. Ich saß davor und habe gedacht, wie kann man so geniale Musik machen? Wie kann man das machen? Und mein Lieblingsstück, oder es gibt eigentlich 2 Lieblingsstücke, aber der Song heißt Everybody Needs Somebody to Love. Und wenn ich den höre, egal ob ich im Auto unterwegs bin, ob ich zu Hause bin, ob es irgendwo kommt, ich drehe da komplett durch. Ich drehe da total hohl, wenn ich das Ding höre. Ich finde es so genial. Ich will es immer wieder und immer wieder hören und das wird mir nie langweilig. Ich habe mir natürlich auch irgendwann mal den Soundtrack gekauft mit all den schönen Liedern drauf. Und den möchte ich gerne hören, wenn ihr nichts dagegen habt.
2: Überhaupt nicht, aber dir ist klar, das ist natürlich auch eine Coverversion von Solomon Burke 1964 geschrieben.
0: Will ich gar nicht wissen.
2: Sogar mal von den, das sind ja, du kennst die Bands auch,
0: ja,
2: du, oder die Musiker. Die Rolling Stones haben es gecovert 1965, Wilson Pickett hat es gecovert.
0: Aber am genialsten ist es von den Blues Brothers, es tut mir leid. Ich finde es am genialsten von den Blues Brothers, weil da einfach die meiste Energie ist. Und man hat auch, ich weiß, bei den Dreharbeiten war es ein bisschen anders, aber man hat zumindest den Eindruck, die Leute sind komplett in ihrer Musik und sie leben ihre Musik und geben da Vollgas. Ich finde es einfach nur genial. Ich finde es übrigens auch nur genial, dass Pohlmann heute nochmal bei uns zu Gast war. Was für ein Übergang. Zum zweiten Mal bei uns zu Gast. Ich hoffe, es hat dir Spaß gemacht und wünsche dir alles Gute mit deinem neuen Album. Und
1: Dankeschön.
0: Hoffe, dass sich das gut verkauft und nicht
2: haben
0: nur gestreamt
2: wir schon
0: wird.
2: Wie es heißt? Beweggründe heißt es.
0: Beweggründe heißt es. Und genau. Also bitte nicht streamen, sondern kaufen, dann hat er auch was davon. Und vor allem auf seine Konzerte gehen. Ja?
2: Wo du sagst, Konzerte gehen. Pohlmann geht auf Tour. Er war ja erst mal abgesagt, hat das erzählt, er konnte die Gitarre nicht halten. Es gibt offensichtlich eine Lösung dafür. Er geht auf Tour.
1: Ja, im
2: November habe ich dich gesehen auf Tour. Und das ist sicher nur der erste Teil, weil die Tour heißt Beweggründe 2025, 2026. Bin sicher, nächstes Jahr machst du weiter.
1: Es ist ja jetzt 26, also im Oktober. Ich weiß, woher der Versprecher kommt, aus der Eintour, die ich seit 20 Jahren auch mache.
0: Ja, und der wird ja auch nicht jünger, der Andreas.
1: Ist gut. Da gibt es eigentlich so eine Tour, die ich immer mache, die immer quasi über Silvester ins nächste Jahr geht. Aber diesmal sind wir unterwegs im Oktober und November, Deutschland.
2: Ja, du bist aber nicht in Osnabrück. Du hattest versprochen, wieder zu kommen.
1: Wir sind in Münster, aber es ist auch schon ausverkauft und dann gab es wirklich Osnabrück. Das ist das Komische. In Münster verkaufe ich dann wie Sau und auf einmal in Osnabrück gar nicht. Warum?
2: Ja, wenn du direkt danach spielst in Osnabrück, das ist kein Abstand, ja?
1: Ja, wir waren dann mal nur im Rosenhof und dann waren da 120 Leute.
2: Aber letztes Mal warst du in der Lagerhalle und da waren schon ein bisschen mehr.
1: Ja?
2: Ja, ich würde sagen 300 oder so.
1: Ehrlich?
2: Ja.
1: Wisst ihr was? Jetzt sind wir wieder hier, ich kann mich wieder nicht erinnern. Ich weiß nur, dass das mal irgendwann Thema war. Und dann haben wir uns dann immer für Münster entschieden. Und dann sind wir aber, und das ist ein großartiger, toller Laden und so. Aber da passen eben nur 300 rein oder 320, dann sind wir im Gleis. 22 halt, ne? Aber es gibt dann halt dann nur noch das Skaters Palace. Und das ist dann, es fehlt eigentlich das alte Odeon. Zumindest in Münster. Ein 500er Laden. Der wär's. Den gibt's halt nicht wirklich. Und der Rosenhof wäre natürlich geil. Oder die Lagerhalle in Osnabrück. Sollte man auf jeden Fall nochmal wieder angehen, finde ich. Jetzt, wo du es sagst.
0: Ja, genau. Verdammt. Also, Dankeschön, dass du zu Besuch warst.
1: Steckt man selber nicht drin.
0: Und wenn du mal wieder ein neues Album auf den Markt bringst, dann komm bitte vorbei und stell uns
2: das
0: Album.
2: Und das ist aber eine Ausladung, Jerome. Du weißt, er macht nur alle Jubeljahre ein neues Album.
0: Ja, das mal sehen. Jetzt hat er ja einen guten Grund, ein neues Album zu machen. Genau, jetzt hast du ja einen guten Grund. Danke, dass du da warst. Mach's gut. Ciao.
1: Haut rein, Jungs. Ciao.
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8: Ich bin Hendrik Daum. Autofahrer können aufatmen. Die Bundesregierung einigt sich auf Entlastungen bei den hohen Spritpreisen. Das Maßnahmenpaket umfasst erneut einen Tankrabatt sowie einen Spritpreisdeckel. Ronny Thorau mit den Einzelheiten.
9: Den Tankrabatt kennen Autofahrer schon. Im Sommer war er für 2 Monate in Kraft, senkte die Steuern auf Benzin und Diesel um rund 17 Cent. Wobei nicht alles davon bei den Tankenden ankam. Ein Spritpreisdeckel ist neu für Deutschland. Es gibt ihn aber zum Beispiel in Belgien und Luxemburg. Dabei legt der Staat einen Höchstpreis für Sprit fest, unter anderem anhand von Ölpreis, Transportkosten und festgelegter Marge für die Händler.
8: Kurz vor den Landtagswahlen in Mecklenburg-Vorpommern und Berlin ist noch offen, wer jeweils stärkste Kraft werden könnte. In Mecklenburg-Vorpommern kommt die SPD laut ZDF-Politbarometer auf 37%, die AfD liegt nur einen Punkt dahinter. In Berlin führt die Linke mit 22% knapp vor der CDU. Die Ergebnisse könnten auch Bundeskanzler Merz weiter unter Druck setzen. Verteidigungsminister Pistorius hat in Texas den ersten neuen F-35 Kampfjet für die Bundeswehr entgegengenommen. Er hat das in den USA gebaute Flugzeug als Zeichen der transatlantischen Partnerschaft bezeichnet. Die ersten 8 Maschinen bleiben erstmal in den Vereinigten Staaten, um deutsche Soldaten daran auszubilden. Ab dem kommenden Jahr sollen die Jets dann in Deutschland stationiert werden. Der FC Bayern hat seine Fans am Vorabend des Wiesenauftakts schon mal in Bierzeltstimmung gebracht. Die Münchner schenkten in ihren kunterbunten Wiesentrikots dem 1. FC Union Berlin beim 7:0 kräftig ein. Zumindest für eine Nacht rückte der deutsche Rekordmeister durch den dominanten Heimsieg an die Tabellenspitze vor.
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1: Wir haben einen super Tag hier im Schwarzwald gehabt. Wir haben mit der tollen Hängebrücke angefangen, da mit den tollen Wasserfällen auch drunter. Ein einmaliges Erlebnis. Ja, und danach waren wir auf einer Sommerrodelbahn, finde ich. Wo war das?
2: In Todtnau.
1: Ich glaube, die geht 3 Kilometer runter den Berg.
2: Und in der Seilbahn hoch war auch cool.
1: Ja, toll.
2: Perfekter Ausblick.
1: Zum Abkühlen sind wir an den Schluchsee gefahren und machen

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1: Ich bin Hendrik Daum. Die USA, Dänemark und Grönland haben im Streit um die Arktisinsel überraschend eine Grundsatzeinigung erzielt. In New York soll kommende Woche ein Abkommen unterschrieben werden, das die Sicherheitszusammenarbeit in der Arktis und im Nordatlantik stärkt. US-Präsident Trump spricht von weitreichenden Befugnissen der USA für den Schutz Grönlands, während Dänemark die Souveränität Grönlands ausdrücklich bestätigt sieht. Grönland ist weitgehend autonom, gehört aber zum dänischen Königreich. Angesichts der hohen Spritpreise hat sich die Bundesregierung jetzt auf Entlastungen für Autofahrer geeinigt. Laut Kanzleramt wird es zunächst wieder einen Tankrabatt geben. Demnach werden die Steuern pro Liter Benzin und Diesel um 17 Cent gesenkt, und zwar vom 1. Oktober bis Ende Dezember. Außerdem soll zum Jahreswechsel dann ein Spritpreisdeckel kommen, also eine Obergrenze für Preise von Benzin und Diesel. Darüber will die Regierung jetzt mit den Mineralölkonzernen verhandeln. Einen Tag vor den Landtagswahlen in Mecklenburg-Vorpommern und Berlin ist noch offen, wer jeweils stärkste Kraft werden könnte. In Mecklenburg-Vorpommern kommt die SPD laut ZDF-Politbarometer auf 37%. Die AfD liegt nur einen Punkt dahinter. In Berlin führt die Linke mit 22%, knapp vor der CDU. Die Ergebnisse könnten auch Bundeskanzler Merz weiter unter Druck setzen. Der FC Bayern hat seine Fans am Vorabend des Wiesnauftakts in der heimischen Arena schon mal in Bierzeltstimmung gebracht. Die Münchner schenkten in ihren kunterbunten Wiesentrikots dem 1. FC Union Berlin beim 7:0 kräftig ein.
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0: 20 Minuten. In dieser Folge bin ich nicht allein unterwegs, sondern mit Hund. Wo kann man am besten mit 4-pfotigen Freunden wandern im Schwarzwald? Welche Abenteuer und Orte sind für Menschen und Hunde gleichermaßen spannend und geeignet? Und was gilt es zu beachten? Ich treffe nicht nur den Wander- und Hundeexperten Martin Kuhnle, sondern gehe auch auf Tour durch den Nationalpark Schwarzwald, erkunde die Gegend rund ums Heidelbeerdorf Enzklösterle und habe ein unverhofftes Date mit Rothirsch Olaf und seiner entzückenden Familie. Los geht's! Wir sind auf dem Weg in den nördlichen Schwarzwald. Wir, das ist mein großer Pyrenäen-Berghund Nala und ich. Und wir treffen dort Martin Kuhnle, Autor des Buchs Wandern mit Hund Schwarzwald. Erschienen bereits in der zweiten aktualisierten Auflage beim Roter Berg Verlag. Das Wandern ist des Kuhnles Lust, aber nicht seine einzige Leidenschaft. Und auch nicht sein einziger Beruf.
1: Das ist richtig, ja. Ich bin zusätzlich Musiklehrer. Das betreibe ich mit meiner Frau, der Heidi Maria, gemeinsam, die übrigens auch immer beim Wandern mit mir dabei ist.
2: Auf jedem zweiten Bild ist sie mit dabei. Ihr seid ein gutes Team. Ist auch immer gut, zu zweit unterwegs zu sein. Da kann man sich die Arbeit teilen. Man sieht mehr, man merkt sich wahrscheinlich auch mehr von der Strecke. Wie ist es eigentlich? Läufst du da mit einem Notizblock und mit einem Bleistift durch den Wald? Oder nimmst du deine Stimme auf? Wie machst du das?
1: Ja, also die ganze Sache fängt erstmal an, dass man die Vorrecherche macht, überhaupt mit Landkarten und sich das Gebiet, wo man hin möchte, überhaupt ganz gründlich aussucht, überlegt, wo geht man hin, wo sind die schönsten Plätze. Dann beginnt wirklich der schönste Teil, das aktive Wandern. Dann sind wir ausgestattet natürlich mit Rucksack, wo Proviant drin ist, Wasser auch für Tier natürlich, nicht nur für uns Menschen. Und das Ganze nehme ich mir mit Diktiergerät auf.
2: Altmodisch.
1: Richtig altmodisch, ja. Das ist sogar noch ein kassettenbetriebenes, weil das einfach zum Vor- und Rückspulen mit einem Knopf viel einfacher funktioniert als das moderne digitale Zeug. Das ist so robust, schon 20 Mal runtergeflogen. Dann sind wir doch natürlich auch ein bisschen moderner unterwegs. Ich habe immer ein GPS-Gerät dabei, zeichne die ganzen Touren auf, dann, dass man die Tracks dann downloaden kann, dass man sich da halt auch nochmal besser zurechtfindet. Dann machen wir natürlich die ganzen Fotos alle selber. Wenn man dann mit der Tour fertig ist, dann beginnt die Nacharbeit in Form von Diktiergerät auswerten. Und da sind wir zunächst auch wieder sehr altmodisch unterwegs und schreibe das Ganze zunächst mal in einen ganz normales Schreibheft.
0: Martin Kuhnle und seine Frau Heidi Maria sind echte Hundemenschen. Sie wissen aus eigener Erfahrung, worauf es genau ankommt beim Wandern mit Hund. Das merkt man dem Buch auch an.
1: Ganz oben siehst du dann immer noch eine Hundepfote und einen Abdruck von einem Menschenfuß,
2: ja,
1: in verschiedenen Farben. So wie man es vom Skifahren kennt, gibt es ja dort die Markierungen der Pisten in drei verschiedene Farbkategorien. Also in Blau für einfach.
2: Anfänger, Baby.
1: Anfänger, genau. In Rot für Fortgeschrittene, ja, sag mal. Und in Schwarz für die Alleskönner. Und dann gibt es halt immer noch eine Kurzinformation, mhm, mit ein paar Symbole, ob es Wasser gibt, ob es ein Gitterrost gibt oder ob es eine Einkehrmöglichkeit gibt, inklusive Parkplatz und Höhe. Dann haben wir meistens noch eine Anfahrt drin, die man vielleicht auch mit Navi finden kann. Und dann gibt es immer noch den Höheunterschied und die Gehzeit. Und wenn es Wasserstelle gibt, sind die alle nochmal zusätzlich erwähnt. Genauso die Einkehr oder Unterkunft. Und was ich halt beim Hundebuch wichtig finde, ist, dass ein praktizierender Tierarzt, der dort in der Nähe seine Praxis hat, dass man den halt in der Kurzinformation drin erwähnt, falls mal irgendwas Unvorhergesehenes passiert, dass man halt wirklich eine Anlaufstelle hat. Und dann haben wir immer noch Tierbedarfsläden aufgeführt, die halt irgendwo in die Talorte sich befinden. Weil falls mal irgendwann die Leckerlis ausgehen, dann braucht man ja wieder Nachschub.
0: Also wenn mir die Leckerlis ausgehen, dann teile ich eben meinen Käse und meine Karotten mit meinem Hund. Zu arg vollgefressen sein sollten Mensch und Tier sowieso nicht. Wir empfehlen ein festliches Wandermahl am Ende jeder
2: Jetzt
0: Tour.
2: Jetzt haben wir uns für eine mal entschieden, die mal rauszusuchen und zu gucken, was kann die, wo geht die lang. Und natürlich laufe ich die dann später noch. Aber erstmal wollen wir sie natürlich besprechen. Mhm. Du hast gesagt, die Tour Nummer 16, mhm, zum Buhlbachsee.
1: Mhm. Das ist im Herzen des Nationalparks Schwarzwalds, mhm, also ein richtig schönes Wander-Eldorado.
2: Schön, also wir starten beim Bärenteich bei der Schwarzwald-Hochstraße.
1: Zwischen der Alexanderschanze und dementsprechend dem Schliffkopf, so ganz grob in der Ecke.
2: Also
1: und
2: mittendrin.
1: Genau, mittendrin. Und zwar ziemlich weit oben auf 930 Meter. Mhm. Und dann geht es erstmal hinab ins Tal. zum Buhlbachsee. Ist ein wunderschöner See mit einer Insel drin, also total Natur, also tatsächlich im Nationalpark Schwarzwald mittendrin gelegen. Und dann gehen wir noch ein bisschen weiter runter, ans Spaltbächle nennt sich das, ist dann so ein Bachtal, das wir hochlaufen. Und dann schlängelt sich der Weg durch die Natur und irgendwann sind wir wieder oben an der Bundesstraße, an der B500. Die müssen wir dann schnell und vorsichtig überqueren und dann sind wir am Lothar-Pfad.
0: Ich bin's, hallo, nur ganz kurz, gell, für alle Jüngeren, Lothar.
3: Ich bin wieder reingegangen, ja, werde Fahrradkette so ungefähr oder wie auch immer.
0: Nee, nicht der Matthäus, ich meine den Orkan. Kurz nach Weihnachten 99 fegt ein Sturm von der Bretagne Richtung Osten. Über dem Schwarzwald werden Rekordwindgeschwindigkeiten von weit über 200 km/h gemessen. Jahrhundertealte Bäume knickt's um wie Streichhölzer. 60.000 Hektar Kahlschlag. Das ist die traurige Bilanz nach dem Sturm. Der Lothar-Pfad erinnert, 800 Meter langer Lehr- und Erlebnispfad an diesen traurigen Tag. Über Treppen, Brücken, Stege aus Bruchholz führt er über oder unter oder um die umgestürzten Bäume durch. Auf der Aussichtsplattform hat man bei gutem Wetter allerdings einen Blick bis zu der Alpe. Ich sag mal so, vor Lothar wäre das nicht gegangen. Okay, das war's schon, gell?
1: Und jetzt kommen wir wieder auf Wandern mit Hund. Es gibt auch einen Weg, der nicht über die Treppen geht, sondern man kann auch einfach den Abenteuerpfad unter am Boden laufen und muss nicht die Holzstufen mit dem Tier gehen. Mhm. Es hat auch einen einzigen Vorteil, dass damals dieser Orkan war, wenn man es überhaupt Vorteil nennen kann. Die Sicht wurde frei und man hat heute teilweise schöne Fernblicke. Das ist aber ein kleiner Trost.
3: Ein sehr kleiner Trost.
0: Kuckuck, ich bin's nur noch mal ganz kurz, gell? Leine im Nationalpark, das ist Leinenpflicht. Ansonsten gilt im Schwarzwald Rücksicht und Vorsicht ist besser als Nachtsicht. Nachtschicht. Dings. Also, ist besser, als wenn sich dann einer ärgert oder ein Auerhuhn einen Herzinfarkt bekommt. Das will ja auch keiner, gell? Ansonsten, ja, soll keiner sagen, ich hätte nichts gesagt. Ja, genau dich meine ich. Zur Frage der Ausrüstung.
1: Was gut ist, wenn man eine faltbare Futternapfschüssel dabei hat, um das mit Wasser zu füllen, geschweige denn auch mit Futter. Die nimmt nicht viel Gewicht weg, nicht viel Platz, aber das gehört einfach in den Rucksack rein. Genauso gehört aber auch eine Zeckenzange mit rein, weil das natürlich unterwegs auch mal leider passieren kann.
2: Ja super, dann lass doch mal in meinen Rucksack reingucken. Ich habe den nämlich, so das, was ich jetzt zum Wandern mit dem Hund mitnehme, habe ich schon mal mitgebracht. Nein, es gibt jetzt keine Leckerlis. Wir gucken sie nur an.
1: Eine Kompresse ist natürlich gut und ja, so kleine Medikamente ist immer gut. Genauso auch für den Mensch natürlich dementsprechend. Mhm. Genauso Augensalbe ist wunderbar, wenn man das dabei hat. Was vielleicht auch gut ist, das hast du jetzt nicht dabei, so ein Lederstrumpf.
0: Was?
1: Ein Lederstrumpf.
2: Was ist denn Lederstrumpf?
1: Ich guck mal geschwind, ich habe da ein Bild drin. Und zwar ein Hundeschuh, wenn nämlich mal so ein Fall passiert, dass der Hund mit seiner Pfote in eine Glasscherbe tritt. Das kommt leider in der Natur immer mal wieder vor, weil unbedachte Menschen Glasflaschen zertrümmern und die Scherbe halt auf dem Weg liegen. Mhm. Wir Menschen haben Schuhe an, der Hund ist barfuß unterwegs und eine zerschnittene Hundepfote in der Natur ist einfach Käse.
0: Ja.
1: Wenn dann in der Natur bist und der Hund blutet am Fuß, dann musst halt gucken, wie am besten die Tour so schnell wie möglich beendest.
0: Ja.
1: Und dass halt kein Dreck reinkommt, ist so ein Lederstrumpf, wie ich es nenne. Der hat halt mit Klettverschlüsse, kannst du es dann am Fuß festmachen. Je nach Größe der Pfote gibt es unterschiedliche Größen von sowas, so ein Hundeschuh. Und das schützt dann und da kommt kein Dreck rein und dann geht's ab zum Tierarzt. Das gehört einfach, finde ich, in den Rucksack mit rein.
0: Okay.
1: Was auch nicht schlecht ist, wenn man vielleicht so ein gewebeverstärktes Klebeband dabei hat, dann kann man das halt, wenn es je rutscht, auch noch mal ein bisschen festzurren, damit es halt wirklich gut hält.
4: Ja, Gaffer habe ich auch immer dabei.
1: Genau. Haben wir als Musiker sowieso in der Kiste immer drin.
2: Und für Blasen, tatsächlich.
1: Ja, natürlich.
2: Ja, Desinfektionsmittel, dann habe ich immer so einen Pfotenbalsam dabei. Das ist am besten, finde ich, das, wenn man das vor der Wanderung drauf macht, damit die schön in der Nacht davor
1: schön weich werden.
2: Genau, schön weich und widerstandsfähig sind.
1: Ja, das reicht eigentlich schon.
2: Ich habe mir schon öfter überlegt, was ich mitnehme, wenn ich den Hund wirklich mal tragen muss. Ich habe eine große Rasse und ich sag's ganz ehrlich, ich schaff's nicht. Also die wiegt halt 40 Kilo und das ist halt zu viel für mich zum Tragen. Zur Not ging es schon über die Schulter, aber so auf eine lange Strecke nicht. Jetzt gibt's so verschiedene Tricks, dass Leute zum Beispiel so alte Reisetaschen umfunktionieren und Löcher reinschneiden. Weißt du, diese Trageschlaufen. Wie würdest du im Notfall eine Trageschlaufe basteln? Hast du dir da schon mal Gedanken drüber gemacht? Würdest du dem Hund dann einfach deine Jacke anziehen?
1: Ja, also Not macht erfinderisch und
2: manche sagen eine IKEA-Tasche, die mit den großen Schlaufen.
1: Aber ich habe den Fall zum Glück nie gebraucht bis jetzt.
2: Aber du hast auch in deinem Buch die Nummer von der Bergwacht und so drin.
1: Ja klar, also wenn irgendwas passiert, egal ob jetzt Mensch oder Hund oder mir kommt irgendwo eine Unglücksstelle, dann ist natürlich die Notrufnummer, die europaweit gilt, schon zu wählen.
0: Auch ohne Pfotenschuh überstehen wir die Tour durch den Nationalpark ohne Zwischenfälle. Fazit der Tour zum Buhlbachsee. Der Hund ist nass vom Schwimmen, die Wanderin zufrieden, die Pfade einsam, der See auch. Und ein Stück des Rundwegs laufen wir sogar auf dem Westweg. Die 285 Kilometer, die wären zu viel für meine Seniorin auf vier Beinen. Aber die gut 9 Kilometer vom Rundweg, die waren gerade richtig. Also Kompliment an die Kuhnles für die tolle Tour. Übrigens, die neuesten Wanderungen der beiden findet ihr auch immer auf YouTube unter Wanderkult mit Martin Kuhnle. Und das Besondere, hört mal her, weil ja zwei Herzen in Martins Brust schlagen und er auch eine Musikschule betreibt, sind die Videos mit Musik unterlegt.
5: Am Wegrand gibt es immer wieder Kunst zu entdecken. Dann gelangen wir zum wunderschön gelegenen Waldsee.
0: Ach schön, was für die Seele. Apropos, in der Serie Wandern für die Seele, beim Droste Verlag erschienen, schreiben die beiden Kuhnles zusammen Wanderführer, zum Beispiel für die Gegend Karlsruhe. Auch ohne viel Kilometer zu reisen, kann man übrigens im Schwarzwald einiges mit Hund erleben. Für Nala und mich geht's jetzt weiter ins Heidelbeerdorf, ins Klösterle. Das liegt im Landkreis Calw. Wir haben eine Verabredung mit einem Rothirsch namens Olaf. Naja, beziehungsweise mit Jacqueline Schrenk beim Rothirschgehege, einem richtig tollen Ausflugsziel mit Hund. Jacqueline kennt hier jeden Heidelbeerbusch beim Vornamen.
6: Das Rotwildgehege ist eines unserer beliebtesten Ausflugsziele, auch für Familien. Einfach weil die Kinder oder die ganze Familie hier total nah an das Rotwild dran können und die auch überhaupt nicht scheu sind. Die sind auch total neugierig. Das sind insgesamt 7 Stück Rotwild. Also ein Hirsch ist auch dabei, unser Hirsch Olaf. Letztes Jahr hatten wir 2 Schmalspieße. Einer ist noch relativ klein, weil der viel zu spät im August zur Welt erst kam.
2: Oh.
6: Und deshalb ist der noch ein bisschen jünger.
2: Ich sehe hier noch so einen Brunnen mit Getränken drin.
6: Genau, wir haben hier in Enzklösterle den Heidelbeerweg. Das ist auch ein zertifizierter Wanderweg, weil er besonders schön ist und die Wege sehr gut zu gehen sind. Und er startet bei uns so ein bisschen da, wo wir herkamen, an der Touristinfo im Ort. Und dann geht man einmal um Enzklösterle drumherum. Das sind ungefähr 12 Kilometer.
2: Oh, schon ordentlich.
6: Ja, genau.
2: Schon eine Tagestour.
6: Ja. Und man hat auch ein paar Höhen dabei. Zum Beispiel geht man über die Heidelbeerplattform. Wir sind ja hier das Heidelbeerdorf. Und die ist ungefähr auf 800 Metern Höhe und hat dann auch einen schönen Blick über den Ort. Und kommt eben hier auch vorbei und kann überall unterwegs Rast machen an unseren Getränkebrunnen. Jedes Jahr im Frühjahr bestückt die der Bauhof dann mit Getränkekisten. Da ist alkoholfreies Bier drin, Heidelbeereistee, aber auch Sprudel. Und für die Hunde ist natürlich auch was dabei, weil die können sich dann von dem kühlen Wasser, was da so rechts und links rausläuft, bedienen.
2: Aha, ja, sehr gut. Ja, das ist eben für Hunde ganz wichtig. Das habe ich schon gesehen bei Martin Kuhnle. Ist ja immer, wo hat der Hund eine Wasserstelle zum Trinken?
6: Ja.
2: Ne? Heidelbeerweg? Da komme ich bestimmt an ein bisschen Bach vorbei, oder?
6: Genau, wir haben ganz viele Bachläufe hier um den Ort, also zum Beispiel an der Enzpromenade. Da ist es relativ breit und auch gut zugänglich für die Hunde. Oder eben, wenn man dann vom Heidelbeer weg ein bisschen Richtung Kaltenbachtal und Poppelsee läuft, da ist es auch besonders schön.
0: Mit der Schwarzwaldkarte 365 habt ihr in Enzklösterle auch freien Eintritt in den Adventure-Minigolfpark. Der Hund darf mit in den Biergarten dort. Immerhin. Auch die Seilbahnen im Schwarzwald sind meist hundefreundlich. Naja, in der Schauinslandbahn in Freiburg braucht der Hund sogar ein eigenes Ticket. Wer mehrtägige Touren plant, hat die Wahl zwischen Campingplatz, Hotels und Ferienwohnungen. Sehr viele von ihnen sind hundefreundlich. Richtige Hundereisen könnt ihr auch buchen über die Seite schwarzwald-tourismus.info. Bei selbstorganisierten Touren ist es wichtig, vor Start zu checken, in welche Restaurants ihr mit eurem Hund dürft. Im Außenbereich sind sie in der Regel willkommen, aber nicht in jedes Restaurant darf man seinen Vierbeiner mitnehmen. Und die Schwarzwälder Küche zu verpassen nach einer absolvierten Tour durch die Natur, das wäre wirklich tragisch. Das war's. In der nächsten Folge tauchen wir ein in die Geschichte. Es geht in die Schwarzwälder Freilichtmuseen. Vielen Dank fürs Zuhören und wenn euch Visit Black Forest gefällt, dann lasst uns ein Herz da. Zara und Nala.
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1: Wir haben gesucht, Urlaub mit Hund im Schwarzwald. Kann ich nur empfehlen. Ist da oben irgendwie ein Naturschutzpark, den wir besuchen. Baden-Baden, Straßburg. Freudenstadt waren wir auch. Hat es auch gut gefallen. Also wir haben hier bis jetzt richtig gut gegessen. Im Urlaub schmeckt es halt immer noch anders.
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